0: von deutlich mehr gesprochen. Am Gipfel des Saurüsselkopfes bei Ruhpolding im Landkreis Traunstein ist am späten Abend ein Waldbrand ausgebrochen. Mittlerweile sind die lodernden Flammen kilometerweit zu sehen. Einsatzkräfte sind vor Ort, eine Einsatzleitung und ein Krisenstab wurden eingerichtet. Für die Bevölkerung bestehe derzeit keine unmittelbare Gefahr, heißt es. Die Behörden riefen aber dazu auf, das betroffene Gebiet zu meiden und alle Zufahrtswege für die Feuerwehren freizuhalten. Die Fußballerinnen des FC Bayern haben in der Champions League den erstmaligen Einzug ins Endspiel verpasst. Sie verloren im Halbfinal-Rückspiel gegen Barcelona mit 2:4. In der Fußball-Bundesliga haben sich Freiburg und Wolfsburg zum Abschluss des 32. Spieltags 1:1 unentschieden getrennt. Zuvor hatte Gladbach Dortmund mit 1:0 geschlagen und Mainz mit 2:1 auf St. Pauli gewonnen. Mainz und Gladbach haben sich damit den Klassenerhalt vorzeitig gesichert.
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1: Herzlich willkommen zu einer neuen Ausgabe. Wir sind mal wieder zu Gast im Nürnberger Rathaus beim Hausherren Oberbürgermeister Markus König.
2: Servus. Hallo zusammen. Er sagt wir, also er ist alleine da, hat zwei Mikros eingepackt und sein Kompagnon ist krank. Aber ich freue mich natürlich, dass du heute gekommen bist und wünschen dem Kollegen Wahle alles Gute und gute Besserung.
1: Der Chris Wahle und ich können jetzt für sechs weitere Jahre das Stadtgespräch mit dir führen.
2: Hast du dich eigentlich gefreut oder nicht?
1: Man muss ja neutral. Sein.
2: Ach so.
1: Nachdem du jetzt letzten Monat die Wahl gewonnen hast, wie war das für dich?
2: Also es war natürlich, das ist schon auch ein tolles Gefühl. Eine Anspannung ist da. Du hast ein Jahr lang gekämpft, hast du sechs Jahre lang gekämpft, weil nach der Wahl ist vor der Wahl. Und es waren viele Herausforderungen da. Ich meine, das muss ich alles nicht aufzählen, das weiß jeder draußen. Und du wirst es auch nie allen Menschen recht machen können. Und dann hängst du natürlich schon auch an 360.000, 70.000 Wahlberechtigten. Und wer geht da hin? Und natürlich hatte ich auch Gegenkandidaten, die jetzt sicherlich nicht leicht waren. Und ein Amtsbonus in einem Land, was im Moment auch ein Stück weit in Schwierigkeiten ist, gibt es auch nicht mehr. Das ist ja eher ein Amtsmalus. Das hat man auch gesehen, dass viele auch abgewählt worden sind. So, und ich habe mich durchsetzen können. Sowohl bei der ersten Wahl ganz gut, auch bei der zweiten Mal hervorragend. Viel besser als die letzten Male. Also das Vertrauen ist mir wieder geschenkt worden. Ich bin sehr dankbar. Ich danke allen, die damit beigetragen haben. Und jetzt heißt es für meine Heimatstadt, für meine Geburtsstadt, die nächsten sechs Jahre weiterkämpfen. Und ich freue mich natürlich, dass ihr immer kommt. Und das war auch ein Grund, wieso ich mich besonders angestrengt habe, dass ich weiterhin hier in dem Podcast vorkommen darf.
1: Ach, wunderschön.
2: Ja, typische Politikerantwort.
1: Jetzt, wo sie dich gewählt haben, die Bürger dieser Stadt, was hast du für die nächsten sechs Jahre vorgenommen, für die nächste Amtszeit so?
2: Na, wir haben ja viele Dinge auch angestoßen. Es ist ja nicht so, dass dann du beginnst was, wie bei Uli Mali. Der Uli Mali hat Dinge begonnen, die ich dann auch weitergeführt habe, zum Abschluss gebracht habe und wieder neue Sachen angefangen habe. Das ist ja ein laufender Prozess. Also es endet ja nicht nach sechs Jahren alles oder es beginnt dann und das geht ja dann über Jahrzehnte fast schon. Also wir haben tolle Dinge, die natürlich zur Eröffnung anstehen, wenn ich mir denke, Volkspark wird kommen. Wir haben doch den einen oder anderen neuen Park eröffnet. Wir werden den Rochuspark eröffnen. Wir werden die Hesperidengärten bald eröffnen. Aber wir haben das Thema Wohnen, Verkehr, aber auch Wirtschaft, Arbeitsplätze, das wird uns weiterhin beschäftigen. Und es werden leider nicht nur in den nächsten sechs Jahren nur schöne Dinge kommen. Keine Ahnung, was die Weltlage noch mit sich bringt, was Europa macht, was wir auch für Maßnahmen ergreifen müssen, um den Zivilschutz, um den Katastrophenschutz zu verbessern. Und für mich ist schon wichtig, dass wir trotzdem zusammenbleiben. Mein Motto, Bialis in Nürnberg, wird auch in den nächsten sechs Jahren ein zentraler Satz bleiben, den ich immer bringen werde. Und wir müssen uns auch ein Stück weit aus der eigenen Komfortzone bewegen. Wenn sich immer nur jeder auf sich konzentriert oder nur auf sein Bedürfnis schaut, werden wir es nicht schaffen. Und auch dafür werde ich in den nächsten sechs Jahren da sein. Es werden schöne Dinge kommen, aber es gibt auch viele Herausforderungen, die wir zu stemmen haben. Und es gibt aber auch viele Menschen in unserer Stadt, die eben nicht auf der Sonnenseite stehen. Auch da müssen wir helfen und ja solidarisch sein und auch versuchen, eben, dass keiner verloren geht, auch in schwierigen Zeiten.
1: Dich als Oberbürgermeister haben wir gewählt, ist jetzt gesetzt, alles klar. Noch ein wenig anders, schwieriger, sage ich, ist es in unserem Parlament, dem Nürnberger Stadtrat. Wie ist da die Lage aktuell?
2: Na, geht schon los, wir sind ja kein Parlament. Also die Leute draußen und auch viele verstehen nicht, ja, der Oberbürgermeister, ja, auch wenn ich König heiße, bin ich keiner. Und es gibt auch keine, Gott sei Dank, keine Diktatur oder keine Monarchie, sondern wir haben eine Demokratie. Eine Demokratie muss mehrheitsfähig sein. Und der Stadtrat hat jetzt circa 14 Parteien. Dann gibt es Fraktionen, die sich, weil sie mehrere Stadträte haben, sich zusammenschließen können. Es gibt Gruppierungen, die sich zusammenschließen aus unterschiedlichen Parteien, aber wir sind eben ein Organ. Der Stadtrat kontrolliert die Verwaltung. Es ist kein Parlament, sondern es ist wie beim, sag ich mal, wie bei einer Firma, wie bei einer Aktiengesellschaft. Gibt es den Vorstandsvorsitzenden mit dem Vorstand. Das ist zum einen der Oberbürgermeister, ist der CEO. Dann gibt es den Vorstand für Personal, den Vorstand für Wirtschaft, den Vorstand für Schule, den Vorstand für oder Vorständin. Das sind die berufsmäßigen Stadträte. Und die zwei Bürgermeister, die werden vom Rat gewählt. So, und der Stadtrat ist das Organ, also wie bei der Firma der Aufsichtsrat. Also die kontrollieren uns und wir brauchen aber auch Mehrheiten. Weil wenn ich keinen Beschluss kriege, kann ich nicht arbeiten. Wenn ich keinen Beschluss zum Stadtrat bekomme für die neue Schule, kann ich nicht die neue Schule bauen. Wenn ich den Beschluss vom Stadtrat nicht bekomme für den Kindergarten, kriege ich keinen Kindergarten. Und so zieht sich das durch. Und wenn die sich nicht einigen und da keine Mehrheit zustande kommt und eine Mehrheit beginnt ab 36 Stadträten, keine Partei hat 36 Stadträte, sondern die größte Partei hat 26 Stadträte, die nächstgrößere hat 13. So, und dann geht's mit 10, 8 und so weiter. So, und deshalb müssen wir uns zusammenraufen, Brücken bauen, dafür bin ich gerne da. Und das wird in den nächsten Wochen jetzt noch schön auch interessant werden, was wir alles noch an Ideen bringen, weil auch das darf man sagen, Geld wird es nicht mehr viel geben, weil wir sind wirklich mit vielen Projekten schon so weit vorangeschritten, dass wir jetzt noch neue Projekte aufsatteln können und die müssen sich trotzdem finden. Ich bin guter Dinge. Und dann hat der Oberbürgermeister auch die Chance, mit einem neu gewählten Stadtrat, einem neu konstituierenden Stadtrat, und die Konstituierung ist am 6. Mai, also da kommt zum ersten Mal der Stadtrat zusammen, der neu gewählte. Die müssen sich eine Satzung geben, oder wir müssen uns eine Satzung geben. Wie arbeiten wir in Zukunft zusammen? Auch die Spielregeln werden da aufgestellt. Da werden die zwei Bürgermeister dann bestimmt. Und dann beginnt die Arbeit für die nächsten 6 Jahre.
1: Das mit den Bürgermeistern, die sind ja jetzt weg, die bisherigen. Und es kommen definitiv, ja, bis 30. April. Und es kommen noch 2 neue. Und?
2: Und jeder Bürgermeister braucht 36 Stimmen. So, weil sonst wird er nicht gewählt. Also er braucht halt die Mehrheit. So, und bei 70 Stadträten plus meine Wenigkeit, also bei den Stadträten ist 35 die Hälfte und ich bin der Ausschlaggebende, der dann eine Stimme noch hat und dann sind wir bei 36. Und die 35 müssen sich finden. So, ich hoffe, dass sich mehr finden zu einer Kooperation, zu einer Zusammenarbeit. Ich glaube, das wird schon funktionieren. Es gibt Sondierungsgespräche. Ich glaube, dass schon die CSU und die SPD auch wieder einen Bund schließen wird. Ich bin aber auch dabei, dass wir die Grünen, trotz alledem, es gibt jetzt wieder 2 grüne Fraktionen eventuell, trotz alledem brauchen wir auch das Know-how und ich glaube, eine Demokratie lebt auch von einem Miteinander, aber auch von unterschiedlichen Interessensvertretungen. Die möchte ich gerne bei einem Modell mit einbinden. Und dann gibt es auch noch die kleinen Parteien. So, und da müssen wir halt schauen, es gibt einen Kooperationsvertrag und ja, einen Vertrag zur Mitarbeit, ein Nürnberger Modell und da lade ich alle demokratischen Parteien ein.
1: Du leitest ja diese allererste Sitzung der neuen Legislaturperiode als Oberbürgermeister. Wie ist es mit so einer Bimmel oder ist die speziell anders als andere Sitzungen?
2: Nein, also die Bimmel ist die gleiche. Es ist eine Glocke, wir sagen Glocke dazu. Ich habe mir eins gewünscht, das ist eigentlich in der Not das letzte Mal entstanden, dass wir im historischen Rathaussaal die konstituierende Sitzung, so heißt die erste Stadtratssitzung, die dauert auch viel länger, wir haben sie für fast 3 Tage angesetzt. Ich gehe davon aus, dass wir hoffentlich in einem Tag fertig sein werden. Wir beginnen um 10 und bis 19 Uhr habe ich geladen, dass wir da durchkommen mit allen Satzungen und allen formal-juristischen Entscheidungen, die wir da treffen müssen. Wir sind aber im historischen Rathaussaal. Ich habe mir gedacht, es ist so wie unsere Vorfahren, die Patrizier und alle anderen haben ja auch in dem großen historischen Rathaussaal getagt und für die Konstituierung werden wir uns da einfinden. Und da gibt es dann zum Beispiel eine Grundsatzrede von mir, dann gibt es eine Grundsatzrede von den Fraktionen und von den Gruppierungen und dann gehen wir in die Abstimmungen und auch in die formaljuristischen Dinge, die wir da beschließen müssen. Und das findet aber zum ersten Mal oder zum zweiten Mal jetzt im historischen Rathaussaal statt.
1: Bleiben wir bei der Historie. Ein halbes Jahrtausend, damals gab es den Rathaussaal ja schon, ist dieses Jahr Nürnberger Bildungshelden 500 Jahre oder so heißt es. Sag mal, wie es richtig heißt und was ist es?
2: Nein, das sind Bildungshelden. Das ist das Programm. Wir haben genau vor 500 Jahren, 1526, ist Philipp Melanchthon, ein Freund von damals dem wichtigen Martin Luther, mit dem haben wir auch viel verbunden oder ist Nürnberg verbunden, weil wir die erste freie Reichsstadt waren, die sich Martin Luther angeschlossen hat, aber damals eher friedlich und nicht im Bürgerkrieg und nicht im Bauernkrieg geendet hat. Und Philipp Melanchthon war ein Gelehrter und für ihn war wichtig das Thema Bildung und hat dann mit dem Rat, also mit den Patriziern, dem Rat der Stadt Nürnberg, ein Gymnasium, eine höhere Lehranstalt auf den Weg gebracht. Und das Besondere war, sie war kostenfrei. Jetzt kann man sagen, ja, was ist da besonders? Wir waren ja und sind immer noch eine Handwerkerstadt. Das Handwerk war damals, das war fulminant. Also nochmal Albrecht Dürer, große Holzschnitzer. Wir hatten also wirklich Veit Stoß und Peter Hähnlein. Also es sind ja also diese Geschichte mit Technik und Handwerk. Und damals musste man viel Geld bezahlen, wenn man eine Ausbildung bei einem Meister machen wollte. Also nehmen wir mal Albrecht Dürer, da hast du als Lehrling viel Geld zahlen müssen, dass du das Wissen des Meisters zur Verfügung gestellt bekommst. Heute kommt der Auszubildende in die Firma und sagt, wann kriege ich mal Geld überwiesen? Das war ja alles damals anders, die haben Geld mitbringen müssen. Und dann kommt ein Philipp Melanchthon und sagt, ja Moment, wir machen jetzt aber eine höhere Schule und die Kinder, die da drauf gehen, die kriegen Latein, Griechisch und Altgriechisch, die kriegen das mitgeteilt und umsonst. Sie müssen nichts dafür bezahlen. Und das war schon ein Aufstand in der Stadt. Und deshalb ist es bemerkenswert, wir hier in Nürnberg haben das erste Gymnasium in Deutschland gegründet. Und deshalb feiern wir 500 Jahre Bildungshelden. Klar, mit Philipp Melanchthon, mit dem Melanchthon Gymnasium. Aber pass pro toto für alle Bildungseinrichtungen hier in Nürnberg. Wir haben den Startschuss gesetzt für Bildung für alle.
1: Das wird ja das ganze Jahr über so ein bisschen gehen, aber nur noch bis Ende des Monats geht, bis zum Sonntag quasi, das Frühlingsvolksfest. Nirgendwo in der Metropolregion gibt es so viel Fahrgeschäfte, Schüttel-Rüttel-Maschinen wie da jedes Mal. Was fährst du so, wenn du möchtest?
2: Ich mag Riesenrad, das ist halt sehr romantisch, ja. Also, wenn man auf oder über Nürnberg blicken darf, ist was Besonderes. Den Kick hole ich mir, also ich alles, was sich dreht, mag ich nicht. Also da bin ich vielleicht schon zu alt oder irgendwie, das macht mein Magen nicht mit, ob mit oder ohne Langosch, das ist nicht meins, wenn sie es dreht. Was ich, wo ich diesen freier Fall und das hoch und schnell runter, das finde ich spannend, weil ich eigentlich Höhenangst habe. Und ich zwinge mich dann dazu, innerlich da reinzugehen. Also da versuche ich meinen eigenen Schweinehund zu überwinden. Das, also wenn du fragst, was kickt mich da, ist eher so wie freier Fall. Das ist schon meins.
1: Frühlingsfest, Frühling. Gerade für dich, der auch im Winter immer durchgelaufen ist, ist es jetzt Frühling, yeah, jetzt ist es klasse.
2: Ich finde Frühling einfach eine tolle Jahreszeit, weil das ist so ein bisschen, spricht für Aufbruch oder steht für Aufbruch, wenn du draußen, auch wenn ich jetzt durch meine Joggingstrecke den Marienbergpark sehe und dann die Bäume so richtig dann wieder jetzt anfangen grün zu werden, wenn die Blätter kommen, wenn so die Natur, du denkst dir im Winter alles eher eingeschlafen, ein bisschen alles grau, ja, und dann kommt so richtig raus mit aller Kraft und manchmal denkst du ja, aus diesem Kleinen, dem Ast, der da am Boden liegt, da kommt doch nichts mehr, der ist doch schon abgestorben. Und dann kommt im Frühling, kommt da was rausgesprießt. Das macht einen, finde ich, auch wieder Mut. Bin auch ein gläubiger Mensch. Also der Frühling hat eine besondere Magie, die auch den Menschen ja beflügelt, weil da kommen ja auch die Frühlingsgefühle.
1: Ein anderes Gefühl, kein gutes, aber das machen wir jetzt noch zum Schluss, ist Ende April Black Norris oder Black Norris, eine Übung, eine Art. Was ist das?
2: Nee, es geht schon darum, wir müssen uns auf verschiedene Szenarien vorbereiten. Wir haben erlebt, was Berlin, wenn tagelang der Strom ausfällt, was das mit Menschen macht, was das mit einer Gesellschaft macht. Und ist da die Verwaltung und alle Einsatzkräfte, die sich dann damit beschäftigen, auch richtig, sind die vorbereitet? Das kann man in Simulationen auf dem Laptop trainieren, in Modellen, aber nicht live. Und wir wollen es zum ersten Mal live trainieren. Das ist die größte Katastrophenschutzübung nach dem Zweiten Weltkrieg hier in Nürnberg. Es sind mehrere tausend Personen beteiligt. Und der Fall wird sein, dass wir erstmal einen Brownout, also das heißt, wir kriegen eine Mitteilung, dass wir Strom aus dem Netz rausnehmen müssen, vereinzelt. Und wie wir da reagieren, also das heißt, wie reagiert das Krankenhaus, wie reagiert die Schule, wie informieren wir uns? Und auf einmal wird es zu einem Blackout kommen, das heißt, alle Kommunikationswege sind dann erstmal tot. Die Telefone gehen nicht mehr, wir simulieren, dass Handys schon nicht mehr gehen. Und dann müssen wir kommunizieren. Wir haben Statisten, die dann bei den Leuchttürmen auftauchen, bei den Freiwilligen Feuerwehren und sagen, ich habe kein Telefon, wie kriege ich Hilfe? Wir werden simulieren, dass in Krankenhäusern, wie gehen die Notstromaggregate, also wie schmeißen die wirklich an und wie lange laufen die dann? Gibt es irgendeinen Defekt? Und nicht nur kurz mal, wir machen es an und wieder aus, sondern laufen die länger? So, und das alles trainieren wir. Der Oberbürgermeister ist ja dann der sozusagen der oberste Chef, auch in dieser Katastrophen, in dieser Führungskräfte, Katastrophenschutzeinheit. Da geht das Telefon nicht mehr. Wir werden Leute einsetzen, die mit dem Auto noch fahren. Dann wird aber auch das Auto eingestellt, weil der Sprit ausgegangen ist. Dann wird es Leute geben, die mit dem Fahrrad von links nach rechts fahren und einfach nur zu kommunizieren. Wir werden mit Ingolstadt zum Beispiel, wie viele LKWs kriegen wir von der Raffinerie zur Verfügung gestellt, um Sprit nach Nürnberg zu holen. Also wir trainieren live eine Situation, die von einem Brownout, von einem kleinen Teil nur wird Strom bis zu einem kompletten Blackout. Und die Abläufe werden an diesem Tag durchgegangen. Gespielt ist jetzt nicht ernst genug formuliert. Es ist wirklich, sie werden durchexerziert, um zu erkennen, wo sind unsere Schwachstellen. Und da kann man ja vieles danach, also Drohnenangriffe, Bomben, Energiefeld aus, Anschlag auf die Wasserversorgung. Das sind alles Szenarien, die wir in unseren Überlegungen mit einplanen. Und an diesen möchten wir jetzt mal eben Black Norris greifen, alle Einsatzkräfte, Freiwillige Feuerwehr, Feuerwehr, THW, die ärztlichen Versorgungseinheiten, die Stadtverwaltung, alle die Polizei werden hier orchestriert.
1: Wer hat sich das einfallen lassen sozusagen? Oder wer schreibt das Drehbuch, wann, wie, wo, was ausfällt?
2: Wir haben das seit einem Jahr, also das war auch schon vor Berlin. Also wir haben angefangen mit unseren Überlegungen, mit der Energiemangellage, also eigentlich seit dem Angriffskrieg Russlands auf die Ukraine, seitdem wir wissen, dass wir Schwachstellen haben und dass die Welt eine andere ist. Das sagen

0: keine Sicherheiten mehr. Also es verändert sich was. Das kann man jetzt alles nicht sehen wollen und weiterhin Friedenstauben steigen lassen. Das kann man tun, dafür bin ich auch. Ich bin für Frieden, aber wir müssen uns auf die andere Seite auch uns vorbereiten. Weil zum Schluss ist die Erwartungshaltung von den Menschen, ein Oberbürgermeister, wenn was passiert, hat er das mit seinen Menschen, mit seiner Verantwortung, hat er das trainiert, kann der eine Antwort geben. Ob ich immer eine Antwort geben kann, weiß ich nicht, aber ich muss vorbereitet sein. Und zum Schluss muss es Menschen geben, die anderen helfen. Und das trainieren wir.
1: Und werde ich als Bürger der Stadt was merken dann an dem Samstag, an dem das ist oder so?
0: Kann schon sein, dass man da was merkt. Wird alles gezeigt. Wir schauen uns Stationen an. Wie läuft es dann im Klinikum, also Südklinikum? Die haben dann keinen Strom. Also das ist so, das wird simuliert als, da ist nichts. Ja, also wir werden jetzt da keine schwierigen OPs abberufen. Aber in der Simulation ist es so. Kann sein, dass der ein oder andere da schon was merkt. Also wenn über 1000 Menschen irgendwo ein Szenario durchspielen, dann glaube ich, merkt man das auch bei einer Einwohnerschaft.
1: Aber mein Strom sozusagen fällt nicht aus.
0: Das glaube ich jetzt nicht und ich hoffe uns auch wirklich für uns alle, dass es nie passiert, weil wir merken, und das hat man in Berlin schon gemerkt, wie schnell wir verwundbar sind. Und da ist noch gar kein Mensch aus irgendeinem anderen Land bei uns, sondern man zerfleischt sich ja schon selbst dann. Man macht ja Beschuldigungen den anderen gegenüber und. Da ist noch keiner da, sondern das ist eigentlich ein Prozess, der mich traurig stimmt, dass dann die Gesellschaft schnell auseinanderbricht. Und um das zu vermeiden, um das zu verhindern, brauchen wir Hilfsstellungen, Ansprechpartner. Und die werden wir trainieren.
1: Wünsche ich euch viel Erfolg. Vielen Dank, alter und neuer Oberbürgermeister Markus König.
0: Ich danke schön. Alles Gute. Bleiben wir optimistisch und gesund. Bis bald.
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5: Ich bin Hendrik Daum. Bundeskanzler Merz hat von der SPD mehr Entgegenkommen bei der gemeinsamen Regierungsarbeit gefordert. Merz sagte am Abend in der ARD, er erwarte von den Sozialdemokraten die gleiche Kompromissbereitschaft, wie die Union sie zeige. Kompromisse seien keine Einbahnstraße. Merz räumte ein, dass innerhalb der Union der Unmut wachse. Ab heute sollen die US-Zölle auf Fahrzeuge aus der EU ja auf 25% angehoben werden. Das hat US-Präsident Trump zumindest angekündigt. Die Europäische Union und die Wirtschaft kritisieren das scharf. Thomas Bremser berichtet.
6: Trump wirft der EU vor, sich nicht an das vereinbarte Handelsabkommen zu halten. Auf die deutsche Autoproduktion könnten so zusätzliche Belastungen von jährlich rund 2,5 Milliarden Euro zukommen. Die EU behält sich vor, ihrerseits die Zölle auf US-Waren zu erhöhen. Doch noch ist unklar, ob es zu all dem kommt, denn Trump nimmt seine Zollpläne gerne mal kurzfristig zurück oder hofft auf einen Deal.
5: Sollten die USA tatsächlich tausende Soldaten aus Deutschland abziehen, dann sieht der Wehrbeauftragte Otte großen Handlungsbedarf. Er sprach im Spiegel von einer Lücke in der Verteidigungsarchitektur. Deutschland müsse seine Verteidigungsfähigkeit jetzt mehr denn je steigern. Wie viele US-Soldaten abgezogen werden, ist unklar. Vorgestern hieß es erst 5000. US-Präsident Trump hat inzwischen aber von deutlich mehr gesprochen. Am Gipfel des Saurüsselkopfes bei Ruhpolding im Landkreis Traunstein ist am späten Abend ein Waldbrand ausgebrochen. Mittlerweile sind die lodernden Flammen kilometerweit zu sehen. Einsatzkräfte sind vor Ort, eine Einsatzleitung und ein Krisenstab wurden eingerichtet. Für die Bevölkerung bestehe derzeit keine unmittelbare Gefahr, heißt es. Die Behörden riefen aber dazu auf, das betroffene Gebiet zu meiden und alle Zufahrtswege für die Feuerwehren freizuhalten. Die Fußballerinnen des FC Bayern haben in der Champions League den erstmaligen Einzug ins Endspiel verpasst. Sie verloren im Halbfinal-Rückspiel gegen Barcelona mit 2:4. In der Fußball-Bundesliga haben sich Freiburg und Wolfsburg zum Abschluss des 32. Spieltags 1:1 unentschieden getrennt. Zuvor hatte Gladbach Dortmund mit 1:0 geschlagen und Mainz mit 2:1 auf St. Pauli gewonnen. Mainz und Gladbach haben sich damit den Klassenerhalt vorzeitig gesichert.
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1: Sie heißen Content-Moderatoren oder auch Cleaner. Und um eine von ihnen geht es in American Sweatshop. Daisy hat gerade als Content-Moderatorin bei einem Social-Media-Unternehmen angefangen. Ihr Job? Anstößige, abartige oder auch verbotene Videos zu entfernen.
2: Du musst dir nicht jeden Clip ganz ansehen, weißt du? Pornos wie den da löschst du und machst weiter.
3: Ich habe einen Durchhänger.
2: Pass lieber auf, dass du deine Quote erfüllst.
3: Ich habe immer noch Angst, was der nächste Clip bringen wird. Pornos sind mir lieber als Mord.
2: Irgendwie vermischt sich sowieso alles.
1: Als Neuling hat Daisy noch sowas wie ein Gewissen. Aber als sie ein Selbstmordvideo löscht, gibt es Ärger mit der Chefin.
4: Es war mit einer Nachrichtenseite verlinkt.
3: Und?
4: Es gibt da immer noch die Meinungsfreiheit.
3: Die arme Frau hat sich umgebracht. Sowas braucht niemand zu sehen.
4: Aber die Richtlinien schreiben nicht sie. Sie haben sie zu befolgen. Auch wenn es schwerfällt.
3: Okay, aber manchmal sind die Richtlinien falsch.
4: Sie reden sich um Kopf und Kragen. Für den nächsten Anflug von Besserwisserei merken Sie sich, Sie liegen falsch.
1: Tja, das sieht Daisy aber anders. Als sie mal wieder ein übles Video sieht, macht sie sich auf die Suche nach dem Urheber und stellt ihn zur Rede.
5: Das ist von Ihnen!
6: Sicher nicht!
5: Sie haben das gepostet! Ihretwegen ist das überall zu sehen!
6: Nein, verdammt nochmal!
5: Dann war es jemand aus
6: Bestimmt
5: Ihrem Haus.
6: Nicht. Bleiben Sie mir vom Leib.
5: Wieso lügen Sie?
6: Tu
5: Sie
6: ich
5: haben
6: nicht.
5: Es gepostet. Wieso lügen
6: Nein.
5: Sie? Dieser Scheiß kommt von
6: ich
5: Ihnen.
6: Ich hab nicht gelogen. Wenn hier irgendjemand krank ist, dann Sie. Wie kommen Sie dazu, mir sowas zu unterstellen? Sie sind ja irre.
1: Auf bedrückende Weise zeigt American Sweatshop die dunkle Seite des Netzes und seiner angeblich sozialen Medien. Regie führte übrigens die in Leverkusen geborene Uta Briesewitz, die schon einige Folgen von Black Mirror, Stranger Things und Westworld drehte. Stefan Grundler, Redaktion Gong 97.1.

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2: Ich bin Hendrik Daum. Bundeskanzler Merz hat den Koalitionspartner SPD zu einem fairen Umgang aufgerufen. Merz sagte am Abend in der ARD, in der Union wachse der Unmut über zu große Zugeständnisse. Die CDU müsse in der Regierung klar erkennbar bleiben. Merz rief die SPD zu mehr Kompromissbereitschaft auf. Gleichzeitig erteilte Merz höheren Steuern für Besserverdiener eine klare Absage. Das werde mit der Union nicht gehen, das müsse die SPD wissen. Sollten die USA tatsächlich tausende Soldaten aus Deutschland abziehen, dann sieht der Wehrbeauftragte Otte großen Handlungsbedarf. Er sprach im Spiegel von einer Lücke in der Verteidigungsarchitektur. Deutschland müsse seine Verteidigungsfähigkeit jetzt mehr denn je steigern. Wie viele US-Soldaten abgezogen werden, ist unklar. Vorgestern hieß es erst 5000. US-Präsident Trump hat inzwischen aber von deutlich mehr gesprochen. Noch immer ist unklar, wo der mehrfach gestrandete und in der Nordsee freigelassene Buckelwal im Moment ist. Eine Geldgeberin hinter der Rettungsaktion, Karin Walter-Mommert, zeigt sich trotzdem optimistisch. Mehr von Jan-Henner Reitze.
3: Um verfolgen zu können, wohin der Wal schwimmt, ist er eigentlich mit einem Peilsender ausgestattet worden. Ob dieser Sender funktioniert, verloren gegangen ist oder die Beteiligten an der Rettungsaktion mehr wissen, als sie sagen, ist unklar. Geäußert hat sich bisher nur Karin Walter-Mommert, die sagt, der Sender liefere keine Daten dazu, wo der Buckelwal ist. Übertragen worden seien aber Vitalzeichen, die gezeigt hätten, dass der Wal am Leben ist.
2: Bayerns Großstädte sind weiterhin die sichersten in ganz Deutschland. Unter den Städten mit mehr als 200.000 Einwohnern liegt München weiter auf Platz 1. Das hat das bayerische Innenministerium mitgeteilt, auf Grundlage der Kriminalstatistiken. Augsburg verbesserte sich von Rang 3 auf 2. Bei Städten mit mehr als 100.000 Einwohnern rangiert Fürth auf Rang 1 vor Erlangen. WM-Spitzenreiter Kimi Antonelli hat das Formel-1-Rennen von Miami gewonnen und damit seinen dritten Erfolg hintereinander gefeiert. Der Italiener im Mercedes verwies McLaren-Fahrer Lando Norris auf den zweiten Platz und baute seine WM-Führung weiter aus. Dritter wurde Oscar Piastri im zweiten McLaren. Der einzige deutsche Pilot, Nico Hülkenberg, musste seinen defekten Audi schon nach wenigen Runden in der Garage abstellen.
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0: a name.
1: Ja, wo sind wir denn?
2: Nimrodstraße, Nürnberg.
0: Die Nimrodstraße liegt in Gibitzenhof und grenzt an die Dianastraße. Benannt wurde sie nach Nimrod, einem in der Bibel und auch im Koran erwähnten Helden und König. Heute geht man davon aus, dass in dieser Figur verschiedene Mythen stecken. In der Bibel ist Nimrod ein Urenkel Noahs. Er ist der erste Mensch auf Erden, der zur Königswürde gelangte. Außerdem wird er als gewaltiger Jäger vor dem Herrn betitelt. Daher kommt wahrscheinlich auch das geflügelte Wort vor dem Herrn. In der jüdischen Tradition ist Nimrod der Gründer des babylonischen und assyrischen Reichs. Ein tyrannischer Herrscher, der sich zudem als Gott verehren ließ, ist Nimrod in der islamischen Überlieferung.

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7: Ich bin Hendrik Daum. Bundeskanzler Merz hat den Koalitionspartner SPD zu einem fairen Umgang aufgerufen. Merz sagte am Abend in der ARD, in der Union wachse der Unmut über zu große Zugeständnisse. Die CDU müsse in der Regierung klar erkennbar bleiben. Merz rief die SPD zu mehr Kompromissbereitschaft auf. Gleichzeitig erteilte Merz höheren Steuern für Besserverdiener eine klare Absage. Das werde mit der Union nicht gehen, das müsse die SPD wissen. Sollten die USA tatsächlich tausende Soldaten aus Deutschland abziehen, dann sieht der Wehrbeauftragte Otte großen Handlungsbedarf. Er sprach im Spiegel von einer Lücke in der Verteidigungsarchitektur. Deutschland müsse seine Verteidigungsfähigkeit jetzt mehr denn je steigern. Wie viele US-Soldaten abgezogen werden, ist unklar. Vorgestern hieß es erst 5000. US-Präsident Trump hat inzwischen aber von deutlich mehr gesprochen. Noch immer ist unklar, wo der mehrfach gestrandete und in der Nordsee freigelassene Buckelwal im Moment ist. Eine Geldgeberin hinter der Rettungsaktion, Karin Walter-Mommert, zeigt sich trotzdem optimistisch. Mehr von Jan-Henner Reitze.
8: Um verfolgen zu können, wohin der Wal schwimmt, ist er eigentlich mit einem Peilsender ausgestattet worden. Ob dieser Sender funktioniert, verloren gegangen ist oder die Beteiligten an der Rettungsaktion mehr wissen, als sie sagen, ist unklar. Geäußert hat sich bisher nur Karin Walter-Mommert, die sagt, der Sender liefere keine Daten dazu, wo der Buckelwal ist. Übertragen worden seien aber Vitalzeichen, die gezeigt hätten, dass der Wal am Leben ist.
7: Bayerns Großstädte sind weiterhin die sichersten in ganz Deutschland. Unter den Städten mit mehr als 200.000 Einwohnern liegt München weiter auf Platz 1. Das hat das Bayerische Innenministerium mitgeteilt, auf Grundlage der Kriminalstatistiken. Augsburg verbesserte sich von Rang 3 auf 2. Bei Städten mit mehr als 100.000 Einwohnern rangiert Fürth auf Rang 1 vor Erlangen. WM-Spitzenreiter Kimi Antonelli hat das Formel-1-Rennen von Miami gewonnen und damit seinen 3. Erfolg hintereinander gefeiert. Der Italiener im Mercedes verwies McLaren-Fahrer Lando Norris auf den 2. Platz und baute seine WM-Führung weiter aus. 3. wurde Oscar Piastri im 2. McLaren. Der einzige deutsche Pilot, Nico Hülkenberg, musste seinen defekten Audi schon nach wenigen Runden in der Garage abstellen.
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1: Runway ist nicht einfach nur ein Magazin. Es ist eine globale Ikone.
2: Und um das Magazin Runway geht es in Der Teufel trägt Prada 2. Vor 20 Jahren kam Andy dorthin und arbeitete für die eiskalte Modemagazin-Chefin Miranda. Diese hat Andy schon wieder vergessen, als sie jetzt bei ihr und dem Art Director Nigel wieder auftaucht.
3: Hallo.
1: Oh, seht, was TK Maxx angespült hat.
4: Entschuldigung, wer ist das? Kennst du sie? Kenn ich sie?
5: Ich bin Andy Sachs. Andrea?
1: Sie war eine von den Emilys.
4: Eine von den was?
2: Ja, ist ja auch schon 20 Jahre her. Wer aber Andy nicht vergessen hat, ist ihre damalige Rivalin Emily. Kaum, dass Andy jetzt wieder bei Runway angefangen hat, trifft sie dort auch schon auf Emily.
6: Habe ich gerade eine Halluzination?
5: Hi, Emily.
4: Kennen Sie sie etwa auch?
6: Wir waren gleichzeitig bei Runway, Miranda.
4: Wirklich? Wo war ich da?
6: Womit möchtest du anfangen?
5: Ich bin die neue Feature-Redakteurin bei Runway.
6: Nein, bist du nicht.
4: Ja, wir sind alle ganz entzückt.
6: Du hast dich irgendwie verändert. Wirklich, du bist viel selbstbewusster. Aber die Augenbrauen sind noch die gleichen.
2: Tja, Andy trägt es mit Fassung. Auch, dass ihre alte und neue Chefin Miranda ständig an ihrer Kleidung herumnörgelt. Deshalb will sie Art Director Nigel mit Designerklamotten einkleiden.
1: Fendi, das brauchen wir. Die Brunello Cucinelli-Hose. Ihre Hose. Und du brauchst auf jeden Fall ein besticktes, zweiteiliges Totem-Set. Aber nicht in Terrakotta, dafür bist du viel zu blass.
2: Aber auch mit neuen Outfits ist das Verhältnis zwischen Andy und Miranda nicht mehr zu retten. Für die Fortsetzung hat sich die alte Crew wieder vereint. Und so gibt es in Der Teufel trägt Prada 2 ein Wiedersehen mit Anne Hathaway, Emily Blunt, Stanley Tucci und dreifach Oscar-Preisträgerin Meryl Streep als boshafte Chefin Miranda. Stefan Grundler, Redaktion Gong 97.1.

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2: Ich bin Hendrik Daum. Bundeskanzler Merz ist an diesem Mittwoch ein Jahr im Amt. Mit seiner schwarz-roten Koalition steht er aber akut unter Druck. CSU-Chef Söder sagte im ZDF, die Geschwindigkeit der Entscheidungen müsse erhöht werden. Merz selbst räumte am Abend in der ARD wachsenden Unmut in den eigenen Reihen ein. Thomas Bremser berichtet.
3: Es gebe in der Union einen größer werdenden Unmut über Kompromisse, sagt der Kanzler. Aber Kompromisse seien keine Einbahnstraße. Deshalb fordert Merz von der SPD, sich bei den Steuerplänen zu mäßigen. Höhere Einkommen stärker zu besteuern, das sei mit der Union nicht zu machen. Klingt also nicht danach, dass es demnächst ruhiger wird in der Koalition.
2: Die USA wollen nach Angaben von Präsident Trump ab heute damit beginnen, Schiffe aus der Straße von Hormuz zu eskortieren. In den sozialen Medien schrieb Trump, man werde die Schiffe sicher aus der Meerenge geleiten. Zum genauen Vorgehen machte er keine Angaben. Seit Beginn des Irankriegs hält die Führung in Teheran die für den weltweiten Ölhandel wichtige Meerenge de facto geschlossen. Hunderte Tanker und Containerschiffe stecken seitdem fest. Das neue Drohnenabwehrzentrum der Bayerischen Polizei wird heute in Erding offiziell eröffnet. Der Freistaat reagiere damit auf die wachsende Bedrohung durch Drohnen, so die Staatsregierung. Immer häufiger würden kritische Infrastruktur, der Luftverkehr und militärische Einrichtungen gefährdet. In dem neuen Zentrum in Erding sollen Experten der Polizei zum Beispiel testen, wie Drohnen schnell und möglichst gefahrlos abgefangen werden können. Die Fußballerinnen des FC Bayern haben den erstmaligen Einzug ins Endspiel der Champions League verpasst. Die Münchnerinnen verloren nach dem 1:1 zu Hause das Halbfinalrückspiel beim FC Barcelona mit 2:4.
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0: eine alte Nürnberger Sage, die von einer armen alten Witwe handelt. Das alte Mütterchen lebt in einem kleinen, schmalen Häuschen unten an der Pegnitz. In St. Johannes hatte sie ein paar Felder, wovon sie lebte. Eines Tages arbeitete sie lang auf ihren Feldern und verspätete sich. Sie fürchtete nun, nicht mehr in die Stadt zu kommen, da nach Sonnenuntergang die Stadttore von den Wachen geschlossen wurden. Auf dem Weg zum Neutor traf sie eine Magd, die ebenfalls noch in die Stadt wollte. Jetzt waren sie wenigstens zu zweit. Zusammen rannten sie zur Stadt und fanden das Neutor gerade noch einen Spalt offen. Sie riefen von Weitem den Wachen zu und kamen gerade noch rechtzeitig in die Stadt hinein. Als sie sich aber von den Wächtern bedanken wollten, fanden sie keine Wächter vor. Das Tor war verlassen. Als sie den Neutorturm umrundet hatten, kam gerade der Vollmond hinter einer Wolke vor und beleuchtete die Mauer. Sie sahen hinauf und auf der Mauer stand eine gruselige Gestalt, eine Frau ohne Kopf. Die Witwe sagte zu der Magd mit zitternder Stimme:
1: Mein Gott, Madle, der Geist trägt ja dasselbe Kleid wie du.
0: Als die Magd aufschrie, löste sich der Spuk in Luft auf. Die beiden Frauen rannten vor Entsetzen davon. Einige Monate später wurde die junge Magd eines schweren Diebstahls beschuldigt und man verurteilte sie zum Tode. Sie wurde zum Richtblock geführt und enthauptet. Am Tag ihrer Hinrichtung trug sie genau das Kleid, das bereits die Geistererscheinung am Neutor getragen hatte, wenn man an solche Geschichten glaubt.

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1: Es gibt gute Nachrichten aus Schweden. Europe sind nämlich zurück, melden sich nach 9 Jahren mit neuem Material. Come This Madness heißt das neue Album, erscheint Ende September und die erste Single, die gibt's auch schon, heißt One and One und klingt so. Ist jetzt schon der absolute Lieblingstrack von Frontmann Joey Tempest und damit geht's natürlich auch auf Tour. Im Oktober sind Europe dann 2-mal in Deutschland, genauer gesagt in Stuttgart und in Berlin. Freuen wir uns natürlich drauf.
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5: Ich bin Hendrik Daum. Bundeskanzler Merz ist an diesem Mittwoch ein Jahr im Amt. Mit seiner schwarz-roten Koalition steht er aber akut unter Druck. CSU-Chef Söder sagte im ZDF, die Geschwindigkeit der Entscheidungen müsse erhöht werden. Merz selbst räumte am Abend in der ARD wachsenden Unmut in den eigenen Reihen ein. Thomas Bremser berichtet.
6: Es gebe in der Union einen größer werdenden Unmut über Kompromisse, sagt der Kanzler. Aber Kompromisse seien keine Einbahnstraße. Deshalb fordert Merz von der SPD, sich bei den Steuerplänen zu mäßigen. Höhere Einkommen stärker zu besteuern, das sei mit der Union nicht zu machen. Klingt also nicht danach, dass es demnächst ruhiger wird in der Koalition.
5: Die USA wollen nach Angaben von Präsident Trump ab heute damit beginnen, Schiffe aus der Straße von Hormuz zu eskortieren. In den sozialen Medien schrieb Trump, man werde die Schiffe sicher aus der Meerenge geleiten. Zum genauen Vorgehen machte er keine Angaben. Seit Beginn des Irankriegs hält die Führung in Teheran die für den weltweiten Ölhandel wichtige Meerenge de facto geschlossen. Hunderte Tanker und Containerschiffe stecken seitdem fest. Das neue Drohnenabwehrzentrum der Bayerischen Polizei wird heute in Erding offiziell eröffnet. Der Freistaat reagiere damit auf die wachsende Bedrohung durch Drohnen, so die Staatsregierung. Immer häufiger würden kritische Infrastruktur, der Luftverkehr und militärische Einrichtungen gefährdet. In dem neuen Zentrum in Erding sollen Experten der Polizei zum Beispiel testen, wie Drohnen schnell und möglichst gefahrlos abgefangen werden können. Die Fußballerinnen des FC Bayern haben den erstmaligen Einzug ins Endspiel der Champions League verpasst. Die Münchnerinnen verloren nach dem 1:1 zu Hause das Halbfinalrückspiel beim FC Barcelona mit 2:4.
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1: Zwei neue Filme in unseren fränkischen Kinos entführen uns in andere Zeiten und Welten. Vorhang auf für Rose und der Wunderweltenbaum.
2: Liebe Oma, wir sind arm geworden und müssen aufs Land ziehen.
1: Naja, Geld ist nicht der Hauptgrund, warum eine Familie in der Wunderweltenbaum die Stadt verlässt. Vielmehr versuchen die Eltern mit ihren drei Kindern einen Neuanfang auf dem Land. Aber dem Nachwuchs gefällt das nicht so recht.
3: Da, wo wir hinfahren, gibt's einen Wald. Voll mit den wunderschönsten Bäumen.
2: Bäume sind wirklich das Langweiligste auf der Welt.
4: Gibt's da Internet?
1: Das nicht, aber es gibt magische Geheimnisse. Und die sind zauberhaft umgesetzt. Der Wunderweltenbaum ist ein quirliges Familienabenteuer, dessen Vorlage von 5-Freunde-Autorin Enid Blyton stammt. Um endlich ernst genommen zu werden, verkleidet sich Rose im gleichnamigen Film als Mann. In den Wirren des 30-jährigen Krieges wird sie als Soldat von einer Pistolenkugel im Gesicht getroffen und entstellt.
5: Das ist die Kugel. Das ist mir da durchs Maul. Das ist ganz eingedrückt. Das ist ja nicht nur mein Gesicht, hat alles eine neue Form jetzt.
1: Als verkleideter Mann erhebt Rose Anspruch auf einen Bauernhof und bekommt ihn auch. Die Dorfbewohner sind erst misstrauisch, aber Rose schafft es, den Hof auf Vordermann zu bringen.
6: Es ist gut, dass das Land wieder wächst. Hab sie nicht zugetraut.
5: Ich mir selber nicht. Ich stehe jeden Tag vor diesem Wunder, hier zu sein. Hab nie erdenken können früher. An einen Morgen. Was kommt, was sein wird. Viel zu sehr beschäftigt, aus dem Heute heil herauszukommen. Und jetzt?
1: Der Film besticht durch zwei Dinge. Erstens ist Rose komplett in Schwarz-Weiß gedreht. Und zweitens spielt Sandra Hüller die Hauptrolle so bemerkenswert, dass sie dafür bei der Berlinale als beste Schauspielerin ausgezeichnet wurde. Stefan Grundler, Redaktion Gong 97.1.

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2: Ich bin Hendrik Daum. Einen schönen guten Morgen. Bundeskanzler Merz hat den Koalitionspartner SPD zu einem fairen Umgang aufgerufen. Merz sagte am Abend in der ARD, in der Union wachse der Unmut über zu große Zugeständnisse. Die CDU müsse in der Regierung klar erkennbar bleiben. Merz rief die SPD zu mehr Kompromissbereitschaft auf. Gleichzeitig erteilte Merz höheren Steuern für Besserverdiener eine klare Absage. Das werde mit der Union nicht gehen, das müsse die SPD wissen. Am Gipfel des Saurüsselkopfes bei Ruhpolding im Landkreis Traunstein ist am späten Abend ein Waldbrand ausgebrochen. Mittlerweile sind die lodernden Flammen kilometerweit zu sehen. Einsatzkräfte sind vor Ort, eine Einsatzleitung und ein Krisenstab wurden eingerichtet. Für die Bevölkerung bestehe derzeit keine unmittelbare Gefahr, heißt es. Die Behörden riefen aber dazu auf, das betroffene Gebiet zu meiden und alle Zufahrtswege für die Feuerwehren freizuhalten. Bundesinnenminister Dobrindt hat noch einmal deutlich gemacht, dass die Kontrollen an den deutschen Grenzen erstmal bestehen bleiben. Daran könne sich erst etwas ändern, wenn das Migrationssystem in Europa funktioniere. Und das sei zum jetzigen Zeitpunkt nicht absehbar, so Dobrindt. Die frühere Ampelregierung hatte die Grenzkontrollen schon im Sommer 2024 eingeführt, um irreguläre Migration zu begrenzen. Noch immer ist unklar, wo der mehrfach gestrandete und in der Nordsee schließlich freigelassene Buckelwal im Moment ist. Eine Geldgeberin hinter der Rettungsaktion, Karin Walter-Mommer, zeigt sich trotzdem optimistisch. Mehr von Jan-Henner Reitze.
3: Um verfolgen zu können, wohin der Wal schwimmt, ist er eigentlich mit einem Peilsender ausgestattet worden. Ob dieser Sender funktioniert, verloren gegangen ist oder die Beteiligten an der Rettungsaktion mehr wissen, als sie sagen, ist unklar. Geäußert hat sich bisher nur Karin Walter-Mommert, die sagt, der Sender liefere keine Daten dazu, wo der Buckelwal ist. Übertragen worden seien aber Vitalzeichen, die gezeigt hätten, dass der Wal am Leben ist.
2: WM-Spitzenreiter Kimi Antonelli hat das Formel-1-Rennen von Miami gewonnen und damit seinen dritten Erfolg hintereinander gefeiert. Der Italiener im Mercedes verwies McLaren-Fahrer Lando Norris auf den zweiten Platz und baute seine WM-Führung weiter aus. Dritter wurde Oscar Piastri im zweiten McLaren.
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0: gerade auch mit Rasierklingen gegurgelt. Joe Cocker, Unchain My Heart auf Gong 97.1. Bei einer Sache könnt ihr euch sicher sein, bei uns gibt's jeden Morgen feinsten Classic Rock zum Aufstehen. Gleich in der nächsten halben Stunde zum Beispiel die Killers, Thin Lizzy oder auch Survivor, Eye of the Tiger. Und Stichwort Sicherheit, wie sicher sind eigentlich die Städte hier bei uns in der Region? Darum geht's gleich in den Gong 97.1 News.
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5: Ich bin Helen Martin. Guten Morgen. Bundeskanzler Merz steht mit seiner schwarz-roten Koalition unter Druck. CSU-Chef Söder sagte im ZDF, die Geschwindigkeit der Entscheidungen müsse erhöht werden. Merz selbst räumte am Abend in der ARD ein, dass es in den eigenen Reihen brodle. Thomas Bremser berichtet.
6: Es gebe in der Union einen größer werdenden Unmut über Kompromisse, sagt der Kanzler. Aber Kompromisse seien keine Einbahnstraße. Deshalb fordert Merz von der SPD, sich bei den Steuerplänen zu mäßigen. Höhere Einkommen stärker zu besteuern, das sei mit der Union nicht zu machen. Klingt also nicht danach, dass es demnächst ruhiger wird in der Koalition.

0: Minister Dobrindt hat klargemacht, die Kontrollen an den deutschen Grenzen bleiben vorerst. In der ARD hat der CSU-Politiker gesagt, an den Übergängen würden nach wie vor Menschen zurückgewiesen werden. Für ihn ein Zeichen, dass das europäische Migrationssystem nicht funktioniere. Die Ampelregierung hatte die Kontrollen im Sommer 2024 eingeführt. Deutsche Gerichte haben mehrmals entschieden, dass die Praxis gegen EU-Recht verstößt. Die USA wollen laut Präsident Trump ab heute damit beginnen, Schiffe aus der Straße von Hormuz zu eskortieren. Wie genau, dazu hat Trump nichts gesagt. Seit Beginn des Iran-Kriegs hält die Führung in Teheran die für den weltweiten Ölhandel wichtige Meerenge de facto geschlossen. Hunderte Tanker und Containerschiffe stecken seitdem fest.
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2: Mit Christian Wahle. Fürth und Erlangen sind beim Thema Sicherheit top. Entsprechende Zahlen hat jetzt das Bayerische Innenministerium präsentiert. Demnach ist Fürth die sicherste Stadt mit mehr als 100.000 Einwohnern. Erlangen belegt Platz 2. Bei den Städten mit mehr als 200.000 Einwohnern ist München am sichersten. Nürnberg landete 2024 noch auf Platz 2. Inzwischen ist die Stadt aber auf den 5. Platz abgerutscht. Grundlage der Analyse ist die polizeiliche Kriminalstatistik. Innenminister Herrmann spricht mit Ausnahme vom Corona-Jahr 2021 von der besten Sicherheitslage in Bayern seit 1978.
3: Na, das ist doch was. Dankeschön, Chris.
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3: Mit einer Meldung geht's rein in den Montagmorgen. Kommt von der A6 Nürnberg Richtung Heilbronn. Zwischen dem Kreuz Nürnberg Süd und Rot, da liegen Reifenteile auf der Fahrbahn. Fahrt aufmerksam und wenn ihr noch was habt, sagt kurz Bescheid unter 08000 97.1. 97.1. Gute Fahrt euch. Das Wetter aktuell mit ein paar Wolken bei 12 Grad in Worzeldorf und in Kleinseebach. Sonne und Wolken bei bis zu 24 Grad bekommen wir heute. Und auch die Nacht kann sich sehen lassen. Relativ mild um 12 Grad. Der Gong-Wettertrend. Morgen nochmal bis 23 Grad. Ab Nachmittag werden die Wolken dichter und die können gegen Abend auch Regen oder vereinzelt auch Gewitter bringen. Mittwoch Sonne, Wolken, etwas Regen um 19 Grad.
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3: Erstmal schön die Milch ins Müsli kippen und langsam wach werden. Jetzt zu Thin Lizzy und Survivor. Eye of the Tiger. Einen richtig guten Start in diese neue Woche wünsche ich euch. Kommt gut rein.

Thin Lizzy aus dem Jahr 76. The Boys are back in town. Schönen guten Morgen euch. Es ist 6.41 Uhr, ist der Gong 97.1 Morgan Rock. Und vielleicht habt ihr heute Geburtstag. Dann feiert ihr in prominenter Gesellschaft. Denn am 4. Mai im Jahr 1900, da gründen 18 Gymnasiasten einen Rugbyverein. Problem nur, zum Rugbyspielen brauchst du halt 30 Leute und deswegen hat man spontan beschlossen, dann spielen wir halt nicht Rugby, sondern Fußball. Und geboren war der erste FC Nürnberg. Der Rest ist eine grandiose Geschichte. Deswegen, wir sagen Happy Birthday Club und Happy Birthday auch an alle anderen, die heute feiern. Lasst ordentlich krachen. Und damit das funktioniert, gibt's jetzt Billy Idol, The Rebel Yell. Morgen!

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Das sind die Killers und Mr. Brightside um ganz genau 6.50 Uhr auf Gong 97.1. Frage, was hat Kerry King von Slayer mit Hip-Hop am Hut? Erstmal so gar nichts, aber lauscht dieser Geschichte. Am 4. Mai 2012, also heute vor 14 Jahren, da stirbt Adam York. Den kennt er vielleicht besser als MCA von den Beastie Boys. Gerade mal 47 Jahre alt ist er geworden, bevor ihn der Krebs erwischt hat. Mit den Beastie Boys hat MCA echte Musikgeschichte geschrieben. Da wären 7 Alben, die allesamt Platin-Status erreicht haben. Außerdem hat er bei vielen Beastie Boys-Videos Regie geführt. Und die Beastie Boys waren erst die 3. Rap-Gruppe überhaupt, die in die Rock'n'Roll Hall of Fame aufgenommen wurde. Da sprechen wir über einen ihrer legendärsten Tracks, nämlich No Sleep Till Brooklyn. Der Song ist jetzt nicht nur eine Hymne auf das Tourleben, im dazugehörigen Video gibt's auch einen echten Metal-Moment, denn kein geringerer als Kerry King von Slayer spielt da das Gitarrensolo. Müsst ihr ein bisschen genauer hinschauen, damals hatte der Gute noch Haare am Kopf, dann erkennt er ihn auch. Produziert wurde der Track übrigens auch noch von Rick Rubin, der hat Hip-Hop und Rock damals auf eine ganz neue Weise zusammengebracht, ist also ein perfektes Beispiel dazu, wie die Beastie Boys damals sämtliche musikalischen Grenzen gesprengt haben und deswegen spielen wir sie jetzt auch. Hier sind die Beastie Boys mit No Sleep Till Brooklyn. No!

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0: Musik aus dem Jahr 1984. I Want to Break Free ist in Queen auf Gong 97.1. Wie geht's in Nürnberg politisch weiter? Am kommenden Mittwoch, da ist die konstituierende Sitzung des Nürnberger Stadtrats. Infos dazu hat Chris Wahle gleich in den News.
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3: Es ist jetzt
0: ganz genau 7 Uhr.
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4: Ich bin Helen Martin. Guten Morgen. Am Mittwoch ist Bundeskanzler Merz seit einem Jahr im Amt und die Umfragewerte seiner Regierung sind im Keller. Merz hat in der ARD eingeräumt, dass der Unmut wächst, auch in den eigenen Reihen. Gleichzeitig hat er in Richtung SPD gesagt:
5: Ich erwarte von der SPD die gleiche Kompromissbereitschaft, wie wir sie zeigen. Wir zeigen sie. Ich bin bis jetzt sehr geduldig gewesen, auch im Umgang mit der SPD. Die SPD muss allerdings auch wissen, Kompromisse sind keine Einbahnstraße. Die müssen wir bald machen.
4: Merz hat außerdem betont, dass der Sozialstaat ohne Reformen nicht länger finanzierbar sei. Das wisse auch die SPD. Weil die Straße von Hormuz nach wie vor blockiert ist, stecken immer noch viele Tanker, Frachter und Containerschiffe fest. Die USA wollen heute damit anfangen, Schiffe aus der Meerenge zu eskortieren. Zumindest hat das Präsident Trump gesagt. Wie genau das passieren soll, dazu hat er keine Angaben gemacht. Der Iran hat gewarnt, jede amerikanische Einmischung werde als Verstoß gegen die Waffenruhe betrachtet. Er soll mit Todeslisten zu Anschlägen auf Politiker aufgerufen haben. Heute beginnt in Düsseldorf der Prozess gegen einen 49-jährigen Mann. Die Bundesanwaltschaft wirft ihm unter anderem Terrorfinanzierung und Anleitung zu Terroranschlägen vor. Der Mann soll im Darknet eine eigene Online-Plattform betrieben und zu Spenden aufgerufen haben, als Kopfgeld für Tötungen. Die Ermittler gehen davon aus, dass der 49-Jährige aus der rechten Szene kommt.
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6: Mit Christian Wahle. Am kommenden Mittwoch wird spannend, denn dann ist die konstituierende Sitzung des neu gewählten Nürnberger Stadtrats. Dabei werden die Spielregeln festgelegt. Unter anderem geht es um Fraktionen, Redezeiten und mehr. Oberbürgermeister Markus König.
7: Es ist eine spannende Sitzung. Wir werden ja auch zwei neue Bürgermeister bekommen mit ihren jeweiligen Geschäftsbereichen. Der Mittwoch ist ein guter Startschuss in die neue Amtszeit. Und ich bin mir sicher, wir werden, und das ist mein Ziel, weiterhin immer die Bürgerbrille aufsetzen und für die Bürger arbeiten. Wir arbeiten für Nürnberg und für die Menschen, die hier leben. Wir wollen eine schöne Stadt haben.
6: Der Bereich Kultur ist jetzt Chef. Sache. Mit seiner zweiten Amtszeit übernimmt Oberbürgermeister Markus König diesen Bereich. Eine Vereinbarung aus der neuen Rathauskooperation von CSU und SPD.
0: Danke, Chris.
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0: Unfälle oder Staus haben wir aktuell keine, aber der Sven hat was. Sven, lass hören.
8: Blitze A73 Richtung Nürnberg, kurz vor der Ausfahrt von Stadtmitte.
0: Alles klar, dankeschön. Weitere Blitzer stehen in Nürnberg in der äußeren Sulzbacher Straße, und zwar hier zwischen Ostbahnhof und Tafelhalle und nochmal Nürnberg, die Seckendorfer Straße. Wenn ihr noch mehr habt, lass gerne hören. 08000 97 1 97 1. Gute Fahrt wünsche ich euch in diesen Montag. Kommt gut und sicher rein. Wetter sieht auch ganz gut aus. Ja, ein paar Wölkchen sind unterwegs. Das aber schon bei 12 Grad in Zirndorf und 13 in Stadeln. Sonne und ein paar Wolken bei 24 Grad bekommen wir heute. Und nachts geht's runter auf milde 12 Grad. Gongwetter-Trend. Morgen nochmal bis 23 Grad. Ab Nachmittag mehr Wolken. Gegen Abend auch Regen oder vereinzelt Gewitter. Der Mittwoch mal Sonne, mal Wolken, mal Regen. Um 19 Grad.
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0: Ja, Montag schon auf den Freitag freuen. Da spielen wir mit euch wieder Bimmeln, wenn's brutzelt. Ja, einfach ganz genau hinhören und dann zahlen wir euer Grillvergnügen. Die Infos gibt's unter gong97.1.de. Und ich würde gerne heute schon mit euch übers Grillen sprechen. Hat er das ganze lange Wochenende überall nach Grillen geduftet? Und ich möchte gerne von euch wissen, was gehört bei euch zum perfekten Grillerlebnis? Oder was ist vielleicht ein absolutes No-Go auf dem Grillrost? Lasst gerne mal hören unter der 08000 97.1 97.1.
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0: Bommern. The Guess Who. Um 19:15 auf Gong 97.1. Schönen guten Morgen wünsche ich euch. Habt ihr das lange Wochenende genossen? Ja, das war ja echt der Hammer. Traumhaftes Wetter und vor allem, was für mich ganz besonders schlimm war, aus allen Ecken hat's nach Grill gerochen. Ja, da hast du eigentlich permanent Hunger. Gut, ich habe auch gegrillt. Ja, also da gab's ein paar Schweinenackensteaks, ein paar Würstel obendrauf. Die Frau hat einen Salat gemacht, dann leckeres Bierchen aus der fränkischen Schweiz. Ja, und fertig war das Grillvergnügen. Es gibt natürlich auch so diverse Grilltypen. Die einen grillen Spargel, die anderen, habe ich mir sagen lassen, grillen sogar Eiscreme. Ja, also irgendein Sternekoch hat mir mal erklärt, man könne angeblich auch Eiscreme grillen. Naja, gut, wer es mag. Meine Frage an euch, was gehört für euch zum perfekten Grillvergnügen mit dazu? 08.097.1.97.1. Die Bianca ist dran. Wie ist es bei dir?
1: Normalerweise ein Kasten Bier.
0: Jawohl.
1: Müsste normal dabei sein, finde ich immer. Oder gutes Steaks, also das ist das Ideal. Gutes Fleisch, dass man schon gut grillen kann, das wäre ideal.
0: Oh ja, da hast du absolut recht. Ich finde es auch interessant, dass du den Kasten Bier zuerst erwähnt hast und dann das Fleisch. Aber ich sage ja auch immer, ein Kasten Bier reicht für zwei. Wenn einer davon nichts trinkt. Hier ist ein Loverboy und Tamilus. Schönen guten Morgen.

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0: 7.23 Uhr. Hier ist Gong 97.1, der Morgenrock an diesem Montag. Und was war das für ein großartiges, langes Wochenende? Ja, Traumwetter, irgendwie alles hat gestimmt. Alle waren draußen auf den Straßen, hatten breites Grinsen im Gesicht. Und doch gibt's dann immer wieder so Dinge, die einem die Laune vermiesen. Zum Glück gibt's dann das hier.
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0: Ja, Grillen, Biergartenwetter, Fahrradfahren, Feiern, alles wunderschön. Und doch, ja, der Tom hat uns eine Nachricht da gelassen.
2: Was mir auf den Sack geht, die allgemeine politische Lage. Ich halte mich da immer fern, man kann ja keine Nachrichten mehr sehen.
0: Ja, gebe ich dir recht, manchmal zieht es einen schon ordentlich runter. Na, zum Glück gibt's da Musik zum Abreagieren. Und ich habe da so eine Nummer, da könnt ihr alle mal, wenn es euch gerade alles wieder angast, 3 Minuten wie Rumpelstilzchen ums Feuer tanzen. Und danach ist alles wieder gut. Ist Papa Roach, The Last Resort. 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

0: Frustschutzmittel für den Tom, Papa Roach und Last Resort. Und in der nächsten halben Stunde, da rocken wir weiter, unter anderem mit Linkin Park und mit Asia.
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6: Ich bin Helen Martin. Guten Morgen. Am Mittwoch ist Bundeskanzler Merz seit einem Jahr im Amt und die Umfragewerte seiner Regierung sind im Keller. Merz hat in der ARD eingeräumt, dass der Unmut wächst, auch in den eigenen Reihen. Gleichzeitig hat er in Richtung SPD gesagt:
7: Ich erwarte von der SPD die gleiche Kompromissbereitschaft, wie wir sie zeigen. Wir zeigen sie. Ich bin bis jetzt sehr geduldig gewesen, auch im Umgang mit der SPD. Die SPD muss allerdings auch wissen, Kompromisse sind keine Einbahnstraße. Die müssen wir beide machen.
6: Merz hat außerdem betont, dass der Sozialstaat ohne Reformen nicht länger finanzierbar sei. Das wisse auch die SPD. Weil die Straße von Hormuz nach wie vor blockiert ist, stecken immer noch viele Tanker, Frachter und Containerschiffe fest. Die USA wollen heute damit anfangen, Schiffe aus der Meerenge zu eskortieren. Zumindest hat das Präsident Trump gesagt. Wie genau das passieren soll, dazu hat er keine Angaben gemacht. Der Iran hat gewarnt, jede amerikanische Einmischung werde als Verstoß gegen die Waffenruhe betrachtet. Er soll mit Todeslisten zu Anschlägen auf Politiker aufgerufen haben. Heute beginnt in Düsseldorf der Prozess gegen einen 49-jährigen Mann. Die Bundesanwaltschaft wirft ihm unter anderem Terrorfinanzierung und Anleitung zu Terroranschlägen vor. Der Mann soll im Darknet eine eigene Online-Plattform betrieben und zu Spenden aufgerufen haben, als Kopfgeld für Tötungen. Die Ermittler gehen davon aus, dass der 49-Jährige aus der rechten Szene kommt.
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8: Mit Christian Wahle. Der öffentliche Nahverkehr in Nürnberg ist ein echter Wirtschaftsmotor. Das belegt eine Studie, die die Verkehrsaktiengesellschaft, kurz VAG, in Auftrag gegeben hat. Das Unternehmen löst allein in der Stadt eine Wertschöpfung von rund 250 Millionen Euro aus. In der Metropolregion sogar etwa 385 Millionen. VAG-Vorstandssprecher Tim Dahlmann-Riesing.
9: Das heißt, dass der Euro, der in den ÖPNV investiert wird, gut investiertes Geld ist, weil er eben einen gesamtgesellschaftlichen Nutzen stiftet.

0: also einen volkswirtschaftlichen Nutzen stiftet.
1: Neben dem wirtschaftlichen Nutzen entlastet der ÖPNV demnach auch das Klima, steigert die Lebensqualität und schafft tausende Arbeitsplätze.
2: Na, sind die Öffis also doch besser als ihr Ruf. Danke, Chris.
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2: Na, schau mal auf die Straßen. Sieht aktuell relativ normal aus, ohne größere Unfälle oder Staus. Wird aber schon kräftig geblitzt. In Nürnberg, in der Pellergasse, in der äußeren Sulzbacher Straße zwischen Ostbahnhof und Tafelhalle und in der Seckendorfstraße. Außerdem die Verbindungsstraße Herzogenaurach Richtung Erlangen, das ist der Hans-Ort-Ring. Und A73, Bamberg Richtung Nürnberg, Höhe Ausfahrt Nürnberg-Doos, gibt's ebenfalls teure Fotos. Habt ihr noch mehr? Sagt Bescheid, 08000 97.1 97.1. Gute Fahrt euch. Das Wetter? Ja, Sonne kommt langsam raus, paar Wölkchen sind unterwegs. Temperaturen schon milde 13 Grad in Altenfurt und in Beiersdorf und 24 bekommen wir heute. Die paar Wölkchen, die bleiben uns. In der Nacht geht's runter auf milde 12 Grad und der Gongwettertrend. Morgen nochmal bis 23 Grad. Ab Nachmittag werden die Wolken dichter. Dann kann es später auch Regen und sogar Gewitter geben. Und der Mittwoch maximal 19 Grad, Sonne, Wolken und ein bisschen Regen dabei.
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2: Boah, ich könnte schon wieder den Grill anschüren. Das war so schön am Wochenende. Ja, so ein bisschen rumsitzen, ja, erstmal so dieses Ritual, die Kohlen anheizen, so ein bisschen anfächern, diesen Geruch in der Nase. Ja, und dann das schöne, leckere Fleisch drauf. Ja, oder vielleicht ist es bei euch auch Gemüse oder Spargel oder Tofu-Wurst. Ich weiß es ja nicht. Drum die Frage, was darf bei euch zum perfekten Grillvergnügen nicht fehlen? Oder was sind vielleicht auch die absoluten No-Gos? Wenn ihr da was habt, ich will es wissen. Gerne mal durchfunken. 08000 97.1 97.1. Wo sind die Grillfachleute? Ran ans Telefon.

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0: Also wenn Mark Knopfler zur Gitarre greift, ist immer wieder ein Erlebnis. The Dire Straits, Sultans of Swing, war die grandiose erste Erfolgssingle der Band aus dem Jahr 1978. Zurück ins Jahr 2026, perfektes Grillwetter auch heute wieder und ich würde gerne nach diesem Wochenende mal mit euch drüber sprechen. Was gehört denn so bei euch auf den Grill? Was sind die Do's and Don'ts? Was darf auch auf gar keinen Fall drauf? Was ist der perfekte Abturner? Ingo, was gehört bei dir zum Grillen mit dazu?
1: Fleisch, Steaks, ja. Bratwurst, wie immer halt, und ein gescheites Bier, ne? Das darf auf jeden Fall nicht fehlen.
0: Also ich merke schon, keine Kompromisse bei dir, ne? Gibt es vielleicht doch jemanden da draußen, der oder die mal was absolut Ungewöhnliches aufs Grillrost legt? Bin immer gespannt auf neuen Input. Lasst mal hören. 08000 97 1 97 1.

Für alle, die es gerne ein bisschen entspannter haben an diesem frühen Montagmorgen, 7.51 Uhr, REO Speedwagon auf Gong 97.1. Es gibt Neues von Peter Gabriel. Der geht ja aktuell unter die Werwölfe, ja. Der Musiker arbeitet nämlich aktuell am neuen Album OI heißt und dafür veröffentlicht er immer zum Vollmond eine neue Single und zwar in zwei Versionen, in der Bright und in der Dark Side Version. Finde ich ein hochinteressantes Konzept, also immer einen Song in zwei verschiedenen Varianten. Jetzt war ja erst wieder Vollmond und es gab die nächste Single, Won't Stand Down, die klingt so. Er ist in letzter Zeit so ein bisschen entspannter unterwegs, der liebe Peter Gabriel. Aber immer noch und immer wieder grandiose Musik. Das ganze Album gibt's dann in ein paar Monaten zum Ende des Jahres. Und wenn die Nummer komplett ist, dann sprechen wir nochmal drüber hier auf Gong 97.1. Hier geht's jetzt weiter mit Smash Mouth und All Star.

0: David Lee Roth macht einen auf Sommer California Girls. Ist Kong 97, eins der Classic Rock Center. Gleich geht's weiter mit Bette Midler und mit T-Rex.
1: Es ist jetzt
0: 7.58 Uhr.
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10: Ich bin Helen Martin. Guten Morgen. Die USA wollen heute eine Initiative starten, um Schiffen zu helfen, die wegen der Blockade der Straße von Hormus feststecken. Der Iran hat die USA vor Aktionen in der Meerenge gewarnt. Mehr dazu von Diana Kramer.
11: Wie genau die Initiative unter dem Namen Projekt Freiheit ablaufen soll, ist nicht bekannt. US-Präsident Donald Trump drohte auf seiner Plattform Truth Social aber mit aller Härte vorzugehen, sollte die Aktion behindert oder gestört werden. Laut Trump hätten Länder aus der ganzen Welt die USA um Hilfe gebeten, ihre Schiffe zu befreien. Mindestens 75 Öltanker sitzen in der Meerenge fest, die der Iran seit Kriegsbeginn kontrolliert.
10: Es bleibt dabei, an den deutschen Grenzen wird auch weiter kontrolliert. Das hat Bundesinnenminister Dobrindt in der ARD nochmal betont. Zur Begründung hat der CSU-Politiker gesagt, dass an den Übergängen nach wie vor Menschen zurückgewiesen würden. Das sei ein Zeichen dafür, dass das europäische Migrationssystem nicht funktioniert. Die Grenzkontrollen hatte die Ampelregierung im Sommer 2024 eingeführt. Gut ein Jahr ist Friedrich Merz jetzt Bundeskanzler, doch in Umfragen zeigen sich viele Menschen unzufrieden mit der Arbeit von ihm und seiner Regierung. In der ARD hat Merz die SPD jetzt zu einem fairen Umgang aufgefordert. In der Union würde es immer mehr Unmut über Kompromisse mit den Sozialdemokraten geben, so der Kanzler. Es müssten auch Reformen umgesetzt werden, die die Handschrift der Union tragen.
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12: Mit Christian Wahle. Auch im zweiten Frankenderby der Saison gab es keinen Sieger. Club und Kleeblatt haben sich im Fürther Rohnhof am Nachmittag mit 1:1 getrennt. Den Gastgebern gelang zu Beginn der stärkere Einstieg. In der 13. Minute ging die Spielvereinigung durch Torjäger Noel Futkoy in Führung. In der Verlängerung der ersten Halbzeit traf Clubkapitän Fabio Gruber dann aber noch zum Ausgleich. Nach der Pause kam Nürnberg stärker zurück. Trotz Chancen von Becker und Justwang gelang aber kein Führungstreffer. Für das Kleeblatt reicht der eine Punkt nicht, um den vorletzten Platz der Tabelle zu verlassen. An den letzten beiden Spieltagen muss sich Fürth den Klassenerhalt somit noch erkämpfen.
0: Danke, Chris.
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0: Na, das sieht eigentlich ganz gut aus. Aktuell größere Unfälle oder Staus haben wir keine. Dafür wird kräftig geblitzt. Fuß vom Gas. In Nürnberg, Zweibrückner Straße, Pellergasse, äußere Sulzbacher Straße zwischen Ostbahnhof und Tafelhalle und Seckendorfstraße. Außerdem in Nürnberg-Kornburg, die Kornburger Hauptstraße einwärts. In Feucht in der Bahnhofstraße steht einer. Herzogenaurach am Hans-Ortring Richtung Erlangen und A73 Bamberg Richtung Nürnberg. Höhe Ausfahrt Nürnberg-Doos. Habt ihr noch mehr? Lasst mal hören. 08000 97 1 97 1. Gute Fahrt euch. Beim Wetter haben wir ein paar Wölkchen, allerdings schon bei milden 14 Grad in Stein und in Weißendorf. 24 werden es heute noch. Ein paar Wölkchen bleiben uns erhalten, die Nacht dann milde 12 Grad, Untergangwetter trennt. Morgen bis zu 23 Grad. Ab Nachmittag gibt es dann mehr Wolken, später auch Regen und sogar Gewitter. Der Mittwoch mal Sonne, mal Wolken, mal Regen bei 19 Grad.
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0: Ja, heute machen wir es mal ein bisschen anders. Heute ist nämlich der 4. Mai, also May the 4th. Und damit ist Star Wars Day. Allen Stormtroopern da draußen wünsche ich einen schönen guten Morgen. Und bei Star Wars wird ja immer Darth Vader gegrillt, ne? Ja, ich würde gerne mit euch über das Grillen sprechen. War ja einiges los jetzt an dem Wochenende. Vielerorts hat's gebrotzelt und gezischt. Die Frage ist nur, vielleicht habt ihr auch mal was ganz Ungewöhnliches, was bei euch auf dem Grill gehört. Oder ihr sagt, es gibt Dinge, die kommen bei mir nicht ins Haus. Was gehört dazu? Zu so einem perfekten Grilltag. Klingelt gerne mal durch unter der 08000 97.1. 97.1, ich freue mich drauf.

0: Mit Bert Bindler ist es ganz genau 10 Minuten nach 8. Hier ist Gong 97.1, der Morgan Rock. Und wir schauen noch mal zurück auf dieses wunderbare lange Wochenende. Es ist ganz viel gegrillt worden. Ich würde gerne von euch wissen, was gehört bei euch zum einen zu einem perfekten Grillerlebnis dazu? Oder mal anders gefragt, was geht denn gar nicht auf dem Grill, Daniela?
1: Auf gar keinen Fall Gemüsepfännchen. Mhm. Und Käse. Und okay. Natürlich Würstchen.
0: Ach, Würstchen dürfen auch nicht. Naja, okay, also ich bin da eher so Team Gemüsepfännchen geht gar nicht. Ne? Also ich hätte es dann auch gerne lieber so Team totes Tier. Ne? Ich weiß nicht, wie ist es bei euch? Klingelt gerne mal durch. 08000 97.1 97.1. Schönen guten Morgen mit Gary Moore.

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0: wedding. Mr. Billy Idol, White Wedding. 18 Minuten nach 8. Ist Kong 97.1, der Classic Rock Sender. Und was wäre Sommer ohne Grillen? Deswegen würde ich heute gerne wissen, was darf auf gar keinen Fall auf den Grill, was geht gar nicht und was muss unbedingt drauf, Carsten?
1: Zum Grillen gehört bei mir Steak, Bratwürste, Grillkäse dazu, Freunde, Familie, vielleicht ein kühles Bier. Mit Alkohol, ohne Alkohol. Genau.
0: Na, da ist jeder frei zu tun und lassen, was er möchte. In der anderen Leitung ist der Thomas.
2: Was nicht zum Grillen geht, dann Dreck wieder mitzunehmen. Ich wohne mal in Marienberg und heute Morgen sind die Mülleimer wieder alle voll und quillen über.
0: Okay.
2: Ich verstehe das nicht.
0: Ich auch nicht.
2: Wenn man seinen Dreck hinbringt, kann man seinen Dreck doch wieder mitnehmen.
0: Ja, es sollte eigentlich nicht so schwer sein. Ne? Das geht mir auch überhaupt nicht in den Kopf. Also es ist ja auch nicht so schwer, das Zeug dahin zu karren. Dann nehmt es doch bitte wieder mit. Ja, da bin ich komplett bei dir.
2: Man hat es doch. Man hat doch eine Karre dabei. Dann kann man dann den Dreck wieder mitbringen. Aber gucken Sie sich das mal an. Das ist, und will man den Leuten von der Müllabfuhr in Anführungsstrichen oder vom Wegezweckverband den vorgeben, am Wochenende noch abends noch die Mülleimer nach den anderen zu leeren? Das kostet auch nur unnötig wieder Geld.
0: Ja.
2: Und dann wundert man sich, dass wir in Anführungsstrichen Ratten und den ganzen Scheiß kriegen. Und
0: bin ich komplett bei dir. Ja, also auch ganz wichtig, was geht gar nicht beim Grillen, seinen Müll irgendwo liegen lassen. Danke dir fürs Statement.
2: Dann, danke auch.

0: Mit allerfeinstem Classic Rock rein in diesen Montagmorgen. 8.26 Uhr haben wir es und wir sprechen heute über das perfekte Grillvergnügen. Was darf, was muss, was soll auf den Grill und was geht auf gar keinen Fall. Wenn ihr da auch was abzuliefern habt und vielleicht eine ganz besondere Spezialität habt, die bei euch immer aufs Rost kommt, sagt mal Bescheid unter der 08000 97 1 97 1. Und hier geht's gleich in der nächsten halben Stunde weiter mit Good Charlotte, mit Van Halen, mit Pink Floyd und mit Bryan Adams.
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5: Ich bin Helen Martin. Guten Morgen. Die USA wollen heute eine Initiative starten, um Schiffen zu helfen, die wegen der Blockade der Straße von Hormus feststecken. Der Iran hat die USA vor Aktionen in der Meerenge gewarnt. Mehr dazu von Diana Kramer.
6: Wie genau die Initiative unter dem Namen Projekt Freiheit ablaufen soll, ist nicht bekannt. US-Präsident Donald Trump drohte auf seiner Plattform Truth Social aber mit aller Härte vorzugehen, sollte die Aktion behindert oder gestört werden. Laut Trump hätten Länder aus der ganzen Welt die USA um Hilfe gebeten, ihre Schiffe zu befreien. Mindestens 75 Öltanker sitzen in der Meerenge fest, die der Iran seit Kriegsbeginn kontrolliert.
5: Es bleibt dabei, an den deutschen Grenzen wird auch weiter kontrolliert. Das hat Bundesinnenminister Dobrindt in der ARD nochmal betont. Zur Begründung hat der CSU-Politiker gesagt, dass an den Übergängen nach wie vor Menschen zurückgewiesen würden. Das sei ein Zeichen dafür, dass das europäische Migrationssystem nicht funktioniert. Die Grenzkontrollen hatte die Ampelregierung im Sommer 2024 eingeführt. Gut ein Jahr ist Friedrich Merz jetzt Bundeskanzler, doch in Umfragen zeigen sich viele Menschen unzufrieden mit der Arbeit von ihm und seiner Regierung. In der ARD hat Merz die SPD jetzt zu einem fairen Umgang aufgefordert. In der Union würde es immer mehr Unmut über Kompromisse mit den Sozialdemokraten geben, so der Kanzler. Es müssten auch Reformen umgesetzt werden, die die Handschrift der Union tragen.
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7: Mit Christian Wahle. Fürth und Erlangen sind beim Thema Sicherheit top. Entsprechende Zahlen hat jetzt das Bayerische Innenministerium präsentiert. Demnach ist Fürth die sicherste Stadt mit mehr als 100.000 Einwohnern. Erlangen belegt Platz 2. Bei den Städten mit mehr als 200.000 Einwohnern ist München am sichersten. Nürnberg landete 2024 noch auf Platz 2. Inzwischen ist die Stadt aber auf den 5. Platz abgerutscht. Grundlage der Analyse ist die polizeiliche Kriminalstatistik. Innenminister Herrmann spricht mit Ausnahme vom Corona-Jahr 2021 von der besten Sicherheitslage in Bayern seit 1978.
8: Danke, Chris. Dann kümmern wir uns jetzt mal um sichere Straßen.
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8: Um 8.31 Uhr. Obacht geben bitte auf der A9 Nürnberg Richtung München. Gerade reingekommen zwischen Hilpoltstein und Greding. Da liegt ein Reifen auf der Fahrbahn. Uns wird kräftig geblitzt heute. Nürnberg in der Zweibrückner Straße und in der Pellergasse. In der Adolf-Braun-Straße Höhe Fuchsloch und in der äußeren Sulzbacher Straße zwischen Ostbahnhof und Tafelhalle. Außerdem Kornburger Hauptstraße stadteinwärts. Feucht an der Bahnhofstraße Richtung Bahnhof und in Herzogenaurach am Hans-Ortring Richtung Erlangen. Außerdem die A73 Nürnberg Richtung Bamberg, Höhe Fürth-Poppenreuth und A73 Bamberg Richtung Nürnberg, Höhe Nürnberg.

0: noch mehr? Sagt Bescheid. 08000 97 1 97 1. Gute Fahrt euch. Wetter sieht ganz gut aus. Ein paar Wölkchen sind unterwegs. Aktuell bei 15 Grad in Boxdorf und in Mohrenbrunn. Bis zu 24 Grad geht es heute noch mal rauf und bleibt trocken. Die kommende Nacht, milde 12 Grad Tiefstemperaturen, der Gongwettertrend. Morgen nochmal um die 23 Grad in der Spitze, ab Nachmittag mehr Wolken und die bringen dann auch Regen und vereinzelt auch Gewitter. Der Mittwoch, mal Sonne, mal Wolken, mal Regen bei knapp 20 Grad.
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0: Und mit Pink Floyd gleich Another Brick in the Wall. Und weil der Sommer schon so langsam hier schreit, gibt's jetzt Bryan Adams. Summer of 69.

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0: All-Time Favorite von Pink Floyd, Another Brick in the Wall. Damit ist es 20 Minuten vor 9 auf Gong 97.1. Habt ihr auch gegrillt am Wochenende? Ja, ich brauche mal ein bisschen frischen Input. Ja, immer dieselben T-Bone Steaks wird ja auch irgendwann langweilig. Was kommt bei euch auf den Grill? Tom, wie schaut's da bei dir aus?
1: Also wir haben total verschiedene Sachen, ob es auch Gemüse, Spargel oder Geflügel ist oder so, aber Bündler ist immer drauf.
0: Na, es klingt doch auch lecker. Und jetzt gibt's ein Schmankerl für die Ohren. Hier sind Van Halen und Jump.

I just wanna live. Good Jalad um 8.46 Uhr auf Gong 97.1. Es ist Montag, der 4. Mai 2026 und heute vor 74 Jahren, am 4. Mai 1951, da wurde Bob Dylan geboren. Den kennen wir natürlich besser als Gitarrist bei Mötley Crüe unter seinem Künstlernamen Mick Mars. Der leidet ja schon fast sein ganzes Leben an Spondylitis anyklosans. Das ist eine Krankheit, die Knochen und Gelenke versteifen lässt. Und trotz der starken Schmerzen, die das mit sich bringt, hat er jahrzehntelang auf der Bühne gestanden. Respekt. Bevor Mötley Crüe übrigens zu den ganz Großen aufgestiegen sind, haben sie Anfang der 80er in den ganz kleinen Clubs von Los Angeles gespielt, haben da ihre selbst aufgenommenen Platten verkauft und sich so eine Fanbase aufgebaut. Und irgendwann haben es dann auch die Plattenlabel kapiert. Einer der frühen Songs vom Debütalbum Too Fast for Love war SOS, Same Old Situation. Und der beschreibt ziemlich gut das damalige Leben der Band. Wenig Kohle, viel Chaos, aber jede Menge Power. Und genau den Song, den spielen wir jetzt.

Louis and the News, I want a new drug. In der Nürnberger Marienbergstraße, da steht uns schon wieder die nächste Baustelle ins Haus. Darum geht's gleich in den Gong 97.1 News mit Chris Wahle. Bis dahin haben wir noch ein bisschen Zeit und die nutzen wir für Tom Petty and the Heartbreakers, Learning to

0: Es ist jetzt 8.59 Uhr. 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
5: Ich bin Helen Martin. Guten Morgen. Bundeskanzler Merz hat die SPD zu einem fairen Umgang in der Koalition aufgerufen. In der Union wachse der Unmut über zu große Zugeständnisse, so der CDU-Chef in der ARD. Die Handschrift der Union müsse erkennbar werden. Merz lehnt außerdem nach wie vor die SPD-Forderung ab, höhere Einkommen stärker zu besteuern. Das gehe mit der Union nicht. Auch die SPD hat Redebedarf, und zwar wenn es um die geplanten Reformen im Gesundheitsbereich geht. Im ZDF hat Fraktionschef Miersch zum Beispiel die beitragsfreie Mitversicherung von Ehepartnern in der gesetzlichen Krankenversicherung erwähnt. Da sind ja Einschränkungen geplant. Das Kabinett hat das Sparpaket bereits beschlossen, jetzt ist der Bundestag dran. Und da geht es laut Miersch nicht darum, Kabinettsbeschlüsse einfach abzunicken. Project Freedom, so heißt das Schutzprojekt, das US-Präsident Trump für Schiffe in der Straße von Hormuz angekündigt hat. Heute wollen die USA damit anfangen, Schiffe zu befreien, die in der Meerenge feststecken, mit Kriegsschiffen, Flugzeugen und Soldaten. Der Iran hat gedroht, jede Einmischung der USA in der Straße von Hormuz werde als Verstoß gegen die Waffenruhe gewertet. Derweil haben die britischen Behörden mitgeteilt, dass am Abend erneut ein Tanker in der Meerenge angegriffen wurde.
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6: Mit Christian Wahle. In der Nürnberger Marienbergstraße müssen sich Autofahrer ab sofort auf nächtliche Umwege einstellen. Die Stadt beginnt dort heute Nacht mit Sanierungsarbeiten. Der Straßenbelag ist beschädigt und muss erneuert werden. Damit der Verkehr tagsüber wie gewohnt rollen kann, wird nur nachts zwischen 22 Uhr und 6 Uhr gearbeitet. Währenddessen ist die Strecke zwischen Lohestraße und Flughafenstraße komplett gesperrt. Eine Umleitung über die Ziegelsteinstraße, die äußere Bayreuther Straße und die Kilianstraße ist ausgeschildert und auch der Flughafen bleibt erreichbar. 3 Nächte soll die Sanierung dauern. Sollte es regnen, könnten sich die Arbeiten aber etwas verzögern, heißt es.
7: Dankeschön, Chris.
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7: Freie Fahrt in den Montagmorgen um 9:02. Keine Unfälle, keine Staus. Geblitzt wird aber trotzdem. In Nürnberg in der Zweibrückner Straße und in der Adolf-Braun-Straße Höhe Fuchsloch. Außerdem in Feucht an der Bahnhofstraße und A73 Nürnberg Richtung Bamberg Höhe der Ausfahrt Poppenreuth. Habt ihr noch mehr? Sagt mal kurz Bescheid unter 08000 97.1. Kommt gut rein. Das Wetter sieht ganz gut aus. Sonnige 24 Grad erwarten wir heute und es sind schon 16 in Nürnberg an der Burg und in Langenzenn. Die Nacht auch recht mild, um 12 Grad und der Gong-Wettertrend für die nächsten Tage. Morgen nochmal so um die 23 Grad, allerdings ab Nachmittag gibt es schon mehr Wolken und die können gegen Abend auch Regen und sogar Gewitter bringen. Der Mittwoch mal Sonne, mal Wolken, mal Regen bei knapp 20 Grad.
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7: Ja, und wir rocken uns rein in diesen Montag in die neue Woche, damit alles ein bisschen leichter geht. John Farnham wartet, The Sweet mit Ballroom Bliss. Und den Anfang machen Bon Jovi. Schönen guten Morgen euch.
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0: alte australische Folklore von Sean Farnham auf Gong 97.1. You're the Boys um 9:45. Nach diesem langen Traumwochenende musste man natürlich übers Grillen reden. Und die Frage war, was gehört für euch auf jeden Fall zum Grillen mit dazu?
1: Normalerweise ein Kasten Bier.
2: Also wir haben total verschiedene Sachen, ob es auch Gemüse, Spargel oder Geflügel ist oder so, aber Bündler ist immer drauf.
0: Gibt aber auch Dinge, die sind absolute No-Gos beim Grillen.
3: Was nicht zum Grillen geht, dann Dreck wieder mitzunehmen. Ich wohne mal in Marienberg und heute Morgen sind die Mülleimer wieder alle voll und quillen über. Ich verstehe das nicht.
0: Also ganz wichtiger Hinweis, bitte seid so gut, wenn ihr irgendwo in den öffentlichen Parkanlagen zum Grillen geht, nehmt euren Dreck auch wieder mit und dann haben alle, die nach euch kommen, auch das perfekte Grillvergnügen.

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0: Drinking Some Water. Melissa Etheridge auf Gong 97.1. Poliert schon mal die Pommesgabel. In der nächsten halben Stunde warten unter anderem Judas Priest, Living After Midnight und Bachmann Turner Overdrive.
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0: Man soll sich nicht überarbeiten, Freunde, vor allem nicht nach einem XXL-Wochenende am Montag um 10:30. Genau deswegen gehen wir es gleich mal ganz gediegen an. Ich habe ZZR dabei mit Hey Tonight. Perfekt für unsere musikalische Hängematte. Und vorher schütteln wir die aber nochmal ordentlich aus mit AC/DC. You shook me all night long. All das nur hier bei der weltbesten Rockstation Gong 97.1.
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0: genau 10:30.
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Beim Blick an die Zapfsäule könnte man immer noch heulen, aber es hilft ja nichts, Freunde. Auch ich habe jetzt am Wochenende mein Moped wieder aus dem Winterschlaf geweckt. Und der Kübel ist tatsächlich problemlos angesprungen. Kein Stress, kein Ankicken, kein Überbrücken. Das Ding ist einfach gelaufen wie Uhrwerk. So soll's sein und genau diesen Spirit holen wir uns jetzt nochmal in den Gehörgang. Wetter spielt ja auch mit. Die Linke zum Gruße, Freunde. Der Soundtrack der Straße auf Gong 97.1. Steppenwolf, born to be wild.

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0: Langes Wochenende gehabt, Wetter war auch geil, viele haben angegrillt, aber Freunde, was darf denn beim Grillen auf gar keinen Fall fehlen? Servusle, Daniela.
1: Auf gar keinen Fall Gemüsepfännchen und Käse und natürlich Würstchen.
0: Und wie schaut's bei euch aus, Freunde? Lasst mich wissen, 08.097.1971. Was darf beim Grillen nicht fehlen? Und was definitiv nicht fehlen darf, ist ein geiler Soundtrack. Und den spendiere ich gleich von Toto Rosanna hier auf Gong 97.1.
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9: Ich bin Justin Hamm. Es ist der 4. Tag des von der Koalition eingeführten Tankrabatts. Wirkliche Entlastung spüren Autofahrer aber nach wie vor nicht. Die Preise steigen weiter. SPD-Fraktionschef Miersch hat sich bei NTV entsprechend unzufrieden gezeigt.
10: Wir haben das Bundeskartellamt ja auch in die Lage versetzt, einzugreifen. Wir haben leider auch erste Gerichtsentscheidungen, die bestimmte Dinge verwehrt haben. Insofern müssen wir das jetzt mit dem Bundeswirtschaftsministerium zusammen auswerten und gegebenenfalls nachschärfen. Denn das kann man sich nicht gefallen lassen.
9: SPD-Fraktionschef Miersch. Zwar trinken Jugendliche in Deutschland insgesamt weniger Alkohol als noch vor ein paar Jahren, aber trotzdem, ungefähr jeder 8. Jugendliche hat ein problematisches Trinkverhalten. Das zeigt eine Studie der Stiftung Gesundheitswesen. Besonders betroffen sind Jungen und ältere Jugendliche. Problematisch ist das Trinkverhalten zum Beispiel, wenn Alkohol zur Entspannung getrunken wird oder es zu Erinnerungslücken kommt. Es bleibt dabei, an den deutschen Grenzen wird auch weiter schärfer kontrolliert. Das hat Bundesinnenminister Dobrindt in der ARD nochmal betont. Zur Begründung hat der CSU-Politiker gesagt, dass an den Übergängen nach wie vor Menschen zurückgewiesen würden. Das sei ein Zeichen dafür, dass das europäische Migrationssystem nicht funktioniert. Die Grenzkontrollen hatte die Ampelregierung im Sommer 2024 eingeführt.
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11: Mit Tanja Scholl. Bus und Bahn in Nürnberg lohnen sich, und zwar richtig. Der Nahverkehr der VAG bringt der Region hunderte Millionen Euro an Wertschöpfung. Laut einer neuen Studie erzeugt jeder investierte Euro mehr als das Doppelte an wirtschaftlicher Leistung. Wie VAG-Vorstandssprecher Tim Dahlmann-Resingen betont, zahlt sich jeder Euro in den ÖPNV aus.
12: Der Nutzen ist, dass wir Beschäftigungseffekte haben, dass jeder Arbeitsplatz bei der VAG insgesamt in der Metropolregion einen weiteren Arbeitsplatz bedeutet und das Geld bleibt vor Ort, was hier in den ÖPNV investiert wird und fließt nicht in andere Regionen der Welt ab.
11: Laut Studie stärken die Öffis somit nicht nur die Wirtschaft, sondern auch Klima und Lebensqualität gleichermaßen.
0: Danke, Tanja.
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0: Servus euch auf die Straßen, wir schauen auf die A9. Wenn ihr von München Richtung Nürnberg unterwegs seid, dann bitte Obacht, zwischen Allersberg und dem Dreieck Nürnberg-Feucht liegt ein Teppich auf der Fahrbahn. Schauen wir rüber auf die A3 Regensburg Richtung Nürnberg, gibt es 2 Kilometer Stau zwischen Neumarkt und Oberölsbach. Hier gab es einen Unfall, die linke Spur blockiert, hier hat ein PKW gebrannt. Ich gehe davon aus, dass er mittlerweile gelöscht ist. Nichtsdestotrotz bitte Fenster und Türen geschlossen halten. Zeitverlust hier aktuell 25 Minuten. gibt es noch jede Menge Blitzer, vor allem in Nürnberg, Reichelsdorf, Reichelsdorfer Hauptstraße einwärts, Noppitzstraße Richtung Gustav-Adolf-Straße, danke Norbert. Im Bierweg in Nürnberg wird noch geknipst, außerdem in Hippolstein, Allersberger Straße und auf der A73 Bamberg Richtung Nürnberg, Höhe Fürth-Poppenreuth. Habt ihr mehr? Gerne her. 08000971971. Danke euch. Viel Sonne dabei, ein, zwei Wölkchen zeigen sich auch, bleibt heute aber trocken bei aktuell 21 Grad in Erlenstegen und Schoppershof. Weiter südlich ist ein bisschen frischer, 19 Grad aktuell in Feucht. Bis auf 24, 25 geht die Reise heute noch nach oben. In den kommenden Tagen gleiche Temperaturen, aber da wird's wieder ein bisschen nass.
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0: Um 5 nach 11 einen fantastischen Montag. Wetter heute ist ja nochmal bombengeil. Deswegen vielleicht ja doch nochmal angrillen heute Nachmittag. Aber was darf denn auf dem Grill nicht fehlen? Servus, Tom, was haut ihr immer drauf? Was darf bei euch nicht fehlen?
13: Also wir haben total verschiedene Sachen, ob es auch Gemüse, Spargel oder Geflügel ist oder so. Aber Bündler ist immer drauf.
0: Oh, Spargel, du. Das ist ja, also das ist ausgefallen, du. Die Hollandaise-Sauce, die rutscht doch immer durch den Rost. Aber dürft ja jeder machen, wie er Bock hat. Und ich will wissen, wie es ihr macht. 08000971971. Was gehört für euch auf den Grill? Lasst mich wissen in der Zwischenzeit. Moni, Moni!

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0: Wettergeil, der Grill am Brutzeln. Freunde, was darf bei euch bei so einem richtig schönen Grillabend auf keinen Fall fehlen? Servusler, Carsten, hau raus.
1: Zum Grillen gehört bei mir Steak, Bratwürste, Grillkäse dazu, Freunde, Familie, vielleicht ein kühles Bier. Mit Alkohol, ohne Alkohol. Genau.
0: Also für jeden was dabei quasi. Bianca, servus, wie macht's ihr? Was gehört bei euch zum Grillen dazu?
2: Normalerweise Kastenbier.
0: Oh.
2: Musste normal dabei sein, finde ich immer.
0: Ja, Wahnsinn, du, da sprichst du mir aus der Seele. Freunde, wie schaut's bei euch aus? 08.097.1. Lasst mich wissen, was darf beim Grillen auf keinen Fall fehlen. In der Zwischenzeit hier auf Gong 97.1 dieser Monster 80 von Blondie, passend zum Sonnenschein. Call me!

0: Tragendes Wetter, damit ist der Grundstein doch schon gelegt. Aber Freunde, wo kommt denn wirklich die gute Laune her?
1: Ich weiß das nicht. Das kommt von alleine.
0: Stimmt ja gar nicht. Gute Laune kommt von guter Laune Mucke. Beweise ich euch gleich direkt nach halb hier auf Gong 97.1 mit dem Schepper 80er von Yes, Owner of a Lonely Heart.
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Und jetzt kommt die Schweineüberleitung schlechthin. Aber Väter sind einfach Helden. Deswegen spendiere ich jetzt auf gong971 Jet Kruger Hero.

0: Show must go on. Na, wenn Freddy das sagt, dann wird da was dran sein. Dann gönnen wir uns doch gleich passend zum Sonnenschein und passend zur Mittagspause einen gute Laune 80er. Kommt von Huey Lewis in the News, nennt sich Hip to be Square. Natürlich nur hier auf Gong 97.1.
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0: Es ist jetzt 11.57 Uhr.
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13: Ich bin Justin Hamm. In den letzten Jahren ist der Alkoholkonsum von jungen Menschen in Deutschland zurückgegangen. Dennoch spielt Alkohol weiter eine Rolle. Die Stiftung Gesundheitswesen sagt, rund 20% der Jugendlichen trinken mindestens einmal pro Woche. Fast 13% haben ein problematisches Trinkverhalten, heißt, dass sie zum Beispiel Alkohol zur Entspannung trinken oder deshalb in Konflikte geraten. Viele sind übers lange Wochenende mit dem Auto weggefahren und an der Tanke dann Ernüchterung, die Spritpreise sind erneut gestiegen. Laut ADAC ist Benzin und Diesel nur noch rund 11 Cent billiger als vor dem Tankrabatt, obwohl die Steuerermäßigung knapp 17 Cent beträgt. Fiona Reinert, was sagt der ADAC denn dazu?
14: Der kritisiert, dass der Tankrabatt noch immer nicht vollständig an die Verbraucher weitergegeben wird. Stattdessen hätten die Mineralölkonzerne erneut die Preise angehoben und das, obwohl Öl zuletzt wieder billiger geworden sei, so der ADAC. Schon beim ersten Tankrabatt 2022 gab es Zweifel, ob der Steuervorteil wirklich bei den Verbrauchern angekommen sei.
13: Viele Menschen verbinden einen Schlaganfall mit körperlichen Beeinträchtigungen. Doch die häufigsten Folgen sind oft nicht sichtbar. Darauf macht die Stiftung Deutsche Schlaganfallhilfe aufmerksam. Betroffene leiden oft unter Konzentrations- und Gedächtnisproblemen, Sprachstörungen oder Depressionen. Die Experten warnen, Betroffene wirken gesund, deshalb reagiert ihr Umfeld mit Unverständnis. Daran müsse gearbeitet werden.
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16: Mit Tanja Scholl. In der Nürnberger Marienbergstraße müssen sich Autofahrer ab sofort auf nächtliche Umwege einstellen. Die Stadt beginnt dort heute Nacht mit Sanierungsarbeiten. Der Straßenbelag ist beschädigt und muss erneuert werden. Damit der Verkehr tagsüber wie gewohnt rollen kann, wird nur nachts zwischen 22 und 6 Uhr gearbeitet. Währenddessen ist die Strecke zwischen Lohestraße und Flughafenstraße komplett gesperrt. Eine Umleitung über die Ziegelsteinstraße, die äußere Bayreuther Straße und die Kilianstraße ist ausgeschildert. Und auch der Flughafen bleibt erreichbar. 3 Nächte soll die Sanierung dauern. Sollte es regnen, könnten sich die Arbeiten aber etwas verzögern, heißt es.
0: Danke, Tanja.
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0: Mit Blick auf die A9 Nürnberg Richtung München zwischen dem Dreieck Nürnberg-Feuchte und Allersberg. Bitte Obacht, hier liegen Gegenstände auf der Fahrbahn. Schauen wir auf die A3 Regensburg Richtung Nürnberg. Gibt es aktuell 4 Kilometer Stau zwischen Neumarkt und Oberölsbach. Hier laufen Aufräumarbeiten nach einem Unfall. Die rechte Spur blockiert. Zeitverlust aktuell 30 Minuten. Geblitzt wird auch, der Klaus hat mir gerade gemeldet, Nürnberg-Wiener Straße. Dann nochmal Nürnberg-Reichelsdorfer Hauptstraße einwärts. Nürnberg-Noppitzstraße Richtung Gustav-Adolf-Straße. Verbindungsstraße Allersberg Richtung Rothöhe Guggenmühle. Danke Robert. Und A73 Bamberg Richtung Nürnberg Höhe Fürth-Poppenreuth. Habt ihr mehr? Gerne her 08.097.1971. Gracias.
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0: Die Mittagspause jetzt aber mal husch husch ins Freie verlegen. Das klappt aktuell bei 22 Grad gemessen am Dutzenteich und auch an der Wörther Wiese. 22 sind es aktuell auch bei euch in Schweinau und da geht sogar noch ein bisschen mehr. 25 heute an der Spitze. Sollten wir ausnutzen. In den nächsten Tagen kriegen wir ebenfalls milde Temperaturen auf den Fahrplan, aber da ist wieder mehr Regen dabei.
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0: Um 3 nach 12 einen fantastischen Montag, eine fantastische Mittagspause. Manchmal, wenn du in die Auslage von so einer Großkantine reinschaust, da wird's da fast schlechter, könntest du denken.
18: In meinem Vertrag steht ausdrücklich, dass man hier vernünftig beköstigt wird.
0: Ich kann euch zwar kein wirklich feines Gericht zaubern, aber im Abgang zumindest feinsten Classic Rock. Quasi als Dessert kommt jetzt von Deep Purple und nennt sich Smoke on the Water auf Gong 97.1.

Es gibt scheinbar noch Hoffnung, Freunde. Ich war am Samstag ein bisschen spazieren am Birkensee und da war eine Gruppe Jugendlicher auf so Decken gelegen und hat Musik gehört. Und dann sagt tatsächlich einer zu seinem Kumpel, hey, ich bin da letztens über einen neuen Song gestolpert, finde ich total geil. Und dann hat er den Song angespielt und ich habe direkt mit den Ohren geschlackert. Es war nämlich dieser hier. Journey, Don't Stop Believin'. Die kommenden Generationen sind also vielleicht doch gar nicht so krass auf Abwege geraten. Wahnsinn. Nix mehr Taylor Swift und wie das ganze Geschmarre alles heißt. Einfach back zu guter Musik auf Gong 97.1.

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0: Grüße auf die Straßen, Freunde. Wir schauen noch mal kurz auf die A3 Regensburg Richtung Nürnberg. Da gibt's immer noch 4 Kilometer Stau zwischen Neumarkt und Oberölsbach. Hier laufen nämlich Aufräumarbeiten nach einem Unfall. Deswegen hier die rechte Spur blockiert und ihr braucht hier gut 30 Minuten länger. Leider Gottes das gleiche Spiel aber auch auf der Umfahrung, hat mir gerade Uwe gemeldet. Die B8 Neumarkt Richtung Nürnberg ist aktuell zwischen Oberverrieden und Schwarzenbruck ebenfalls fast dicht. Hier ist ein LKW liegen geblieben. Freunde, ihr braucht in der ganzen Gegend da aktuell ein bisschen länger, bisschen mehr Sitzfleisch mitbringen oder auf den Helikopter umsteigen und ich bin bei euch. Schick euch direkt hinters Lenkrad zum durchhaltenden Monster 70er. Ike und Tina Turner, Nutbush City Limits, gleich nach R.E.M., The One I Love. Nur hier auf Gong 97.1.
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fantastischen Montag. Dass es kommt, ist mittlerweile ja, würde ich zumindest behaupten, in Stein gemeißelt. Jetzt hat das Ding aber auch einen Namen. Die Stones tüfteln ja schon ein bisschen länger an dem neuen Album und haben das über verschiedenste Marketing-Gags auch der Welt kundgetan. Aber jetzt haben sie am Wochenende Mick Jagger, Keith Richards und Ron Wood jeweils auf ihren Social-Media-Kanälen quasi ein Drittel eines Bilds gepostet. Und das zusammengesetzt soll möglicherweise das neue Plattencover sein. Das Ganze ist quasi ein Zusammengewürfnis aus dem Gesicht der drei. Quasi die drei Gesichter bilden ein großes Gesicht. Erinnert meiner Meinung nach ein bisschen ans Metallica-Album Hardwired to Self-Destruct. Aber die Jungs werden sich dabei schon was gedacht haben. Und unter jedem dieser Bilder haben sie die Worte Foreign Tongues geschrieben. Jetzt ist natürlich die große Vermutung, aha, ist das vielleicht der Name der neuen Platte? Wir lassen uns überraschen, sobald da was hörbar ist. Hört ihr es natürlich zuallererst auf Gong 97.1 und in der Zwischenzeit gönnen wir uns ein Good Old 80 der Stones hier auf Gong 97.1. Start me up!

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0: Fantastische Montag, Mittagspause, gerade rum, aber wir kennen doch alle die Kollegen, die den Gronkh nicht vollkriegen, die schmeißen jetzt vielleicht im Hof dann doch nochmal den Grill an, aber Freunde, Grill ist heute nämlich unser großes Thema. Wetter ist aktuell ja sehr geil und was darf bei euch beim Grillen auf keinen Fall fehlen? Alex, servus, hau raus.
1: Fränkische Bratwurst. Fränkische Bratwurst ist das Wichtigste überhaupt beim Grill. Ich bin nicht so der Fan von den Nürnbergern, aber die Fränkische muss unbedingt sein.
0: Oh, Alex, da geh ich nicht ganz mit. Ich bin genau im anderen Team. Also mir sind die Fränkischen immer zu fett. Aber dürf ja jeder machen, wie er mahnt. Und deswegen interessiert es mich, wie ihr das mahnt, wie ihr es macht. 08000 97 1 97 1. Lasst mich wissen, was darf bei euch auf dem Grill nicht fehlen. So oder so darf auf jeden Fall zum Grillen der passende Soundtrack nicht fehlen. Deswegen gleich ein gute Laune 80er zum Untermalen des Sonnenschein Centerfold von der Jay Giles Band auf Gong 97.1.
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19: Ich bin Justin Hamm. Ein langes, sehr warmes Wochenende und da lodern schon wieder viele Waldbrände in Deutschland. In Jüterbog in Brandenburg ist eine Fläche von 113 Hektar betroffen. Das sind ungefähr 160 Fußballfelder. Die Feuerwehr kann auf dem mit Munition belasteten Naturschutzgebiet wenig ausrichten. Und auch auf dem Sauchüsselkopf in den Chiemgauer Alpen brennt es. Der Katastrophenalarm wurde ja ausgerufen, um ein Trinkwasserschutzgebiet effektiver zu schützen. Wer in den letzten Wochen getankt hat, wollte wahrscheinlich am liebsten gar nicht auf die Rechnung schauen. Wie der ADAC mitgeteilt hat, war der April der teuerste Tankmonat aller Zeiten, wenn man die Inflation nicht mit einberechnet. Ein Liter E10 Benzin hat im Schnitt rund 2,11 Euro gekostet, Diesel rund 2,27 Euro. Oft wird darüber diskutiert, wie sehr die Demokratie bei uns wirklich wackelt. Eine Studie der Bertelsmann Stiftung zeigt nun, 82% stehen positiv zu den Werten der liberalen Demokratie. Und 9 von 10 Befragten unterstützen das Prinzip von Wahlen. Aber mit der Praxis sind viele unzufrieden. Nur 35% finden, dass Bürgerrechte und die Gewaltenteilung in Deutschland gut umgesetzt werden.
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20: Mit Tanja Scholl. Der 1. FC Nürnberg feiert heute seinen 126. Geburtstag. Und zum Jubiläum ehrt der Verein besonders verdiente Spieler. 25 Persönlichkeiten werden heute offiziell zu Clublegenden erklärt und damit zu Botschaftern des Vereins. Sie werden künftig im und abseits des Max-Morlock-Stadions den FCN repräsentieren. Mit dabei sind unter anderem Andi Köpke und Marek Mintal, aber auch Kulttrainer Hans Meyer. Künftig können Clubfans dann jährlich zum 4. Mai neue Mitglieder in den Kreis der Clublegenden wählen. Am Nachmittag werden die Clublegenden bei Adidas in Scheinfeld offiziell eingekleidet. Übrigens, auch Adidas-Chef Björn Gulden trug in den 80ern zweimal das FCN-Trikot.
0: Danke, Tanja. Hula und ob. Meister wird nur der Club.
21: Naja, gut zugegeben.
0: In der Saison vielleicht nimmer. Aber die nächste kommt ja.
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0: Und damit grüßet euch auf die Straßen. Wir schauen auf die A3 Regensburg Richtung Nürnberg. Da gibt es 3 Kilometer Stau zwischen Neumarkt und Oberölsbach. Hier laufen immer noch Aufräumarbeiten nach einem Unfall. Die rechte Spur blockiert. Ihr braucht hier eine Viertelstunde länger. Und auf der Umfahrung schaut es aktuell schlimmer aus. B8 Neumarkt Richtung Nürnberg. Denn zwischen Pfeifferhütte und Schwarzenbruck ist ein LKW liegen geblieben. Hier gibt es 4 Kilometer Rückstau. Dauert aktuell 35 Minuten länger. Danke Uwe fürs Melden. Geblitzt wird Nürnberg. Rotenburger Straße, Höhe Fürnsberger Straße auswärts. B14 Nürnberg Richtung Ansbach, kurz vor Heilsbronn. Nürnberg-Eichendorf-Straße beidseitig und nochmal Nürnberg-Wiener Straße. Danke, Klaus. Habt ihr mehr? Gerne her. 08000 97 1 97 1. Danke euch.
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0: Ein paar kleine Wolken haben wir über uns, ansonsten alles fein. Aktuell gemessen 23 Grad bei euch am Kaulbachplatz und in Boxdorf. 23 Grad sind es auch in Lauf am Holz. Ein Schnuff gibt's noch. 25 bis 26 heute an der Spitze und heute bleibt's trocken. Sollten wir ausnutzen, denn in den kommenden Tagen zwar ebenfalls ähnliche Temperaturen, aber da wird's wieder nass.
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0: Um kurz nach 1 einen fantastischen Montag. Wetter ausnutzen klappt natürlich hervorragend mit dem Grill im Anschlag. Aber Freunde, was darf bei euch auf dem Grill nicht fehlen? Bingo, Ingo, Servusle, hau raus.
23: Fleisch, Steaks, Bratwurst, wie immer halt. Und ein gescheites Bier, ne? Das darf auf jeden Fall nicht fehlen.
0: Und wie schaut's bei euch aus, Freunde? 08000 97 1 97 1. Lasst mich wissen, was darf auf eurem Grill nicht fehlen. In der Zwischenzeit gönnen wir uns einen Monster 80er. Gute Laune Brett zum Untermalen des Sonnenscheins. Kommt von Kenny Loggins und nennt sich Danger Zone.

0: Wettergeil, der Grill am Brutzeln. Freunde, was darf bei euch bei so einem richtig schönen Grillabend auf keinen Fall fehlen? Servusle, Carsten, hau raus.
1: Zum Grillen gehört bei mir Steak, Bratwürste, Grillkäse dazu, Freunde, Familie, vielleicht ein kühles Bier. Mit Alkohol, ohne Alkohol. Genau.
0: Also für jeden was dabei quasi. Bianca, servus, wie macht's ihr? Was gehört bei euch zum Grillen dazu?
2: Normalerweise Kastenbier.
0: Oh.
2: Müsste normal dabei sein, finde ich immer.
0: Ja, Wahnsinn, du, da sprichst du mir aus der Seele. Und Freunde, wie schaut's bei euch aus? Hand am Tisch, Hosen runter, 08.097.1, was darf auf eurem Grill nicht fehlen? In der Zwischenzeit, Ugly Kid Joe, Cats in the Cradle of Gong 97.1.

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0: richtig geiles Wetter in Franken. Unbedingt heute nochmal ausnutzen, vielleicht ja den Grill anschmeißen. Aber Freunde, was gehört für euch denn drauf auf den Grill? Servus, Tom, hau raus.
1: Also wir haben total verschiedene Sachen, ob es auch Gemüse, Spargel oder Geflügel ist oder so, aber Bündler ist immer drauf.
0: Ja, Spargel, weiß ich jetzt nicht, die Hollandaise-Sauce, die rutscht doch immer durch den Rost. Aber darf ja jeder machen, worauf er Bock hat. Und Freunde, lasst mich eure Meinung wissen. 08.097.1. Was darf beim Grillen nicht fehlen? Und ich revanchiere mich mit einem absoluten Gute-Laune-Schepperbrett. Bon Jovi, have a nice day. Und vorher noch schön einer zum Durchatmen. Uriah Heep, Lady in Black. All das nur hier auf Frankens Classic Rock Sender.
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0: Fantastisch!
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0: Die Linke zum Gruße, Freunde. Ich habe am Wochenende auch mein Moped aus dem Winterschlaf geholt. Und der Kübel ist einfach problemlos angesprungen. Kein Überbrücken, kein Stress, kein Ankicken. Einfach laufen wir Uhrwerk. Genau so soll es sein. Und deswegen spendiert uns gleich mein Kollege Nico nochmal einen Gruß auf die Straße. Der Nack hat er dabei. Marshall Rona. All das nur hier auf Gong 97.1. Ich bin Marc Pepperny, mache jetzt Platz im Studio und sag wie immer, habt einen fulminanten Vogelwild. Happy Monday!
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3: Es ist jetzt
0: 1 Minütchen vor 2.
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9: Ich bin Justin Hamm. Viele von uns schimpfen über Politiker, die Regierung ist im Umfragetief und Rechtspopulisten sind im Aufwind. Hält die Demokratie das aus? Eine groß angelegte Befragung der Bertelsmann Stiftung zeigt, ja, das tut sie. 8 von 10 Befragten stehen hinter den Werten der liberalen Demokratie. Aber die aktuelle Umsetzung in Deutschland passt vielen nicht. Über ein Drittel ist zum Beispiel unzufrieden mit der Einhaltung von Bürgerrechten. Die Lage in der Straße von Hormuz droht weiter zu eskalieren. Der Iran hat nun einen Raketenangriff auf eine US-Fregatte vermeldet. Zuvor hatte US-Präsident Trump angekündigt, Schiffe aus der Blockade zu befreien, um die Besatzungen versorgen zu können. Der Iran drohte mit Angriffen, wenn sich ausländische Schiffe nähern, und setzte dies nun wohl um. An den deutschen Grenzen wird auch weiter schärfer kontrolliert, das hat Innenminister Dobrindt klargemacht. Nach wie vor würden an den Übergängen Menschen zurückgewiesen werden, so der CSU-Politiker in der ARD. Für ihn ein Zeichen, dass das europäische Migrationssystem nicht funktionieren. Die Ampelkoalition hatte die Grenzkontrollen 2024 eingeführt, um irreguläre Migration zu begrenzen.
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3: Mit Tanja Scholl. Rock im Park in Nürnberg ist und bleibt ein Bestseller. Das Festival ist einen Monat vor seinem Start komplett ausverkauft. So früh wie noch nie zuvor in seiner Geschichte. Nachdem schon im Oktober alle Weekend-Tickets vergriffen waren, sind jetzt auch die letzten Tagestickets weg. Die Veranstalter erwarten pro Tag wieder rund 80.000 Besucher auf dem Gelände am Dutzendteich. Headliner auf der Bühne sind in diesem Jahr unter anderem Linkin Park, Volbeat und Iron Maiden. Das dreitägige Festival findet wieder am 1. Juni-Wochenende statt.
10: Danke, Tanja.
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10: Um 2 nach 2, Servus auf die Straßen. Vorsicht auf der A3 Regensburg Richtung Nürnberg. Zwischen Altdorf-Burtann und Kreuz Altdorf liegen Fahrzeugteile auf der Fahrbahn. Die A9 Nürnberg Richtung München ist aktuell gesperrt zwischen Hilpoltstein und Greding nach einem Unfall und dann 4 Kilometer Stau. Blitze Nürnberg-Rotenburger Straße, Höhe Firnsberger Straße auswärts und Herzogenaurach-Hans-Ohrdring stadtauswärts. Wenn ihr noch was gesehen habt, gebt Bescheid. 08000 97 1 97 1. Danke, kommt gut durch.
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10: 24 Grad gerade hier bei uns in Nürnberg und 23 bei euch in Schwarzenbruck draußen bei trockenem Sonne-Wolken-Mix. Der Gongwetter-Trend, morgen 23 Grad max dazu, Wolken-Sonne-Mix und teils nass. Mittwoch auch, da kühlt es auch ein bisschen ab um die 19 Grad.
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10: Grüße gehen raus auf die A9. Wenn der Stau nervt, habe ich immerhin den perfekten Song, um das Lenkrad zum Schlagzeug zu machen und eine Runde mitzutrommeln.

Es war Vollmond. Und das bedeutet, Peter Gabriel hat einen neuen Song rausgehauen. Hallo zusammen. Der arbeitet aktuell an seinem neuen Album O/I oder wie auch immer man das aussprechen soll. Und pro Vollmond haut er einen Song daraus raus. Dieses Mal Won't Stand Down.

bei Vollmond Schlafprobleme hat, vielleicht hilft dieser Song. Bis das ganze Album raus ist, dauert es dann noch ein paar Mondzyklen und Ende des Jahres ist es dann komplett.

0: Ich weiß nicht, wie es euch geht, aber ich bin bisher noch nicht so richtig aus dem Wochenende rausgekommen und brauche jetzt mal ein bisschen was, was reinhaut gegen die Montagmittagmüdigkeit. Twisted Sister, We Are Not Gonna Take It, Fetzen 80er Brett, genauso wie Bruce Springsteen, Born in the USA, gleich hier auf Gong 97.1.
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6: 3:30 Grad durch, Servus auf die Straßen. Auf der A9 Nürnberg Richtung München, Sperre zwischen Hilpoltstein und Greding nach einem Unfall. 6 Kilometer Stau. Blitzer Herzogenaurach, Hans-Ortring, stadtauswärts. Wenn ihr noch was habt, dann gebt Bescheid. 08000 97 1 97 1. Danke.
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6: An trockenen Sonne-Wolken-Mix haben wir heute bei 23 Grad, gerade bei euch in Leinburg und Langenzenn. Morgen schaut es ähnlich aus, könnte aber zwischendurch nass werden, vielleicht sogar Gewitter. Mittwoch wolkig, teils nass, 19 Grad max.
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wichtige Nachrichten aus der Tierwelt. Hallo zusammen. In Vancouver ist ein Reiher nur knapp dem Tode von der Schippe gesprungen. Wegen einem fiesen Austernangriff. Der Reiher ist mit seinem Zeh in die Auster rein und dann hat sie zugemacht. Und dann hing er da fest, ist nicht mehr weggekommen. Und die Flut ist gekommen und er wäre beinahe ertrunken. Glücklicherweise wurde er entdeckt und gerettet und erholt sich jetzt in einer Wildtieraufnahmestation. Jetzt, wo der Reiher aus den fiesen Fängen der Auster befreit wurde, können wir beruhigt den geilsten Rock genießen und frohlocken. Und das machen wir mit den Gunners und den Beastie Boys. Fight for your right to party! Hier auf Gong 97.1.

0: So, gehen wir mal Richtung Montag Feierabend und dann sieht die Welt ja gleich wieder ein bisschen besser aus mit Alice Cooper und School's Out. Mega 70er gleich hier auf Gong 97.1.
1: Es ist jetzt
0: 2:02.
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11: Ich bin Justin Hamm. Nach der ersten Ankündigung scheinen die USA nun ernst zu machen. 5000 US-Soldaten sollen aus Deutschland abgezogen werden. Medienberichten zufolge soll es den bayerischen Truppenübungsplatz Grafenwöhr treffen. Demnach wird eine Einheit abgezogen, die im oberpfälzischen Vilseck stationiert ist, die Stryker-Brigade. Experten gehen davon aus, dass die Maßnahme eine Reaktion von US-Präsident Trump auf Aussagen von Kanzler Merz zum Iran-Krieg ist. Zwar trinken Jugendliche in Deutschland insgesamt weniger Alkohol als noch vor ein paar Jahren, aber trotzdem, ungefähr jeder 8. Jugendliche hat ein problematisches Trinkverhalten. Das zeigt eine Studie der Stiftung Gesundheitswesen. Besonders betroffen sind Jungen. Problematisch ist das Trinkverhalten zum Beispiel, wenn Alkohol zur Entspannung getrunken wird oder es zu Erinnerungslücken kommt. Auch an Tag 4 des Tankrabatts spüren Autofahrer nicht wirklich eine Entlastung. Die Preise sind erneut gestiegen. SPD-Fraktionschef Miersch hat sich bei NTV entsprechend unzufrieden gezeigt.
12: Wir haben das Bundeskartellamt ja auch in die Lage versetzt, einzugreifen. Wir haben leider auch erste Gerichtsentscheidungen, die bestimmte Dinge verwehrt haben. Insofern müssen wir das jetzt mit dem Bundeswirtschaftsministerium zusammen auswerten und gegebenenfalls nachschärfen, denn das kann man sich nicht gefallen lassen.
11: Soweit SPD-Fraktionschef Miersch.
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13: Mit Tanja Scholl. In Nürnberg sind kulturelle Events, Museen und Co. jetzt Chefsache. Mit dem Start in seine zweite Amtszeit hat Oberbürgermeister Markus König den Bereich Kultur übernommen. Ihn erwarten damit viele unterschiedliche Projekte, etwa das Dürerjahr 2028 oder die urbane Gartenschau 2030. Aber auch bei der Erinnerungskultur und etwa dem Umbau der Kongresshalle ist er künftig stärker eingebunden, so König.
14: Das möchte ich vorantreiben, sowohl die Kongresshalle, das Reichsparteitagsgelände und wir sind ja gerade auch dabei, eine Stiftung mit dem Freistaat Bayern und auch dem Bund zu initiieren. Auch da gilt's, auch das ist Chefsache, wir müssen Dinge auch nicht nur hier in Nürnberg alleine voranbringen, sondern das Erbe Nürnbergs ist und bleibt ein nationales Erbe und dafür setze ich mich ein.
13: Übermorgen steht die konstituierende Sitzung des neuen Nürnberger Stadtrats an. Dann werden unter anderem auch die beiden neuen Bürgermeister gewählt.
0: Danke, Tanja.
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0: Gleich 3:03, Servus auf die Straßen. Auf der A9 Nürnberg Richtung München, 6 Kilometer Stau zwischen Hilpoltstein und Greding, ist die rechte Spur gesperrt. Ihr braucht eine Viertelstunde länger. Blitzer Herzogenaurach, Hans Ordring, stadtauswärts. Wenn ihr noch was habt, dann gebt Bescheid. 08000 97 1 97 1. Danke.
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0: 24 Grad gerade bei euch in Fürth und feucht bei trockenem Sonne-Wolken-Mix. Morgen kommt ein bisschen Regen, vielleicht sogar Gewitter dazu. Auch bei 23 Grad maximal. Mittwoch kühlt es ein bisschen ab auf 19 Grad, dazu Sonne-Wolken-Mix und ein bisschen nass zwischendurch.
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0: Mit einer der ikonischsten und geilsten Basslines der Musikgeschichte, um ein bisschen Schwung in diesen Montag zu bringen. Queen. Another one bites the dust. Nico am Mikro. Schönen Tag euch.

Rolling Stones haben ihr neues Album angekündigt. Hallo zusammen. Die haben in den letzten Tagen und Wochen schon damit angefangen, mit so spekulativen Späßen die Gerüchteküche anzuheizen. Unter anderem mit einem kleinen Musiksnippet, das hier

0: Grüße gehen mal raus an alle, die finden, dass sie eigentlich auch schon wieder genug gearbeitet haben für diese Woche. Drück mal durch, Loverboy geben uns die Energie, Mega Atzke, working for the weekend, gleich hier auf Gong 97.1.
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1: Halb vier Grad durch, Servus auf die Straßen. Auf der A3 Nürnberg Richtung Würzburg, direkt nach Parkplatz Weißer Graben, stehen mehrere Lkw auf dem Beschleunigungsstreifen. Auf der A9 Nürnberg Richtung München, 3 Kilometer stockender Verkehr zwischen Hilpoltstein und Greding, hier die rechte Spur gesperrt. Und auf der B8 Neumarkt Richtung Nürnberg haben wir 2 Kilometer Stau zwischen Pfeifferhütte und Schwarzenbruck. Blitzer Nürnberg-Ziegelsteinstraße einwärts, kurz vor Äußere Bayreuther Straße, Fürth-Würzburger Straße auswärts und Erlangen am Ohmplatz statt auswärts. Wenn ihr noch was gesehen habt, gebt Bescheid. 08000 97 1 97 1. Danke euch.
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1: 24 Grad grad bei euch in Roth und Röthenbach an der Pegnitz bei trockenem Sonne-Wolken-Mix. Der Gongwetter-Trend, morgen 23 Grad max, wolkig, teils nass, vielleicht sogar Gewitter. Mittwoch das Ganze bei 19 Grad maximal.
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Ach ja, das wilde KI-Zeitalter sorgt immer wieder für wunderbare Schlagzeilen. Hallo zusammen. Zwei Sachen fand ich in letzter Zeit geil. Das eine, so ein Unternehmen, die haben so einen KI-Agenten für sich eingeführt, der selbstständig Sachen machen kann, aber dafür braucht er natürlich auch alle möglichen Zugriffsrechte und sowas. Und der hat dann einfach die komplette interne Datenbank gelöscht. Und jetzt lese ich hier gerade, die südafrikanische Regierung hat einen Entwurf für eine nationale KI-Strategie gemacht und musste den jetzt zurückziehen, weil der von der KI geschrieben wurde und die KI hat und die KI halt einfach Quellenverweise halluziniert hat. Die gibt's überhaupt nicht. Das ist aufgefallen. Und das war es dann erstmal mit diesem Entwurf. Ach ja, da lobt man sich doch so ein Radio. Da drückst du einfach auf den Knopf und dann kommt da gute Musik raus, die nicht KI generiert wurde. Und hat einfach eine gute Zeit. Und Hammer-Songs wie Joe and Jet and the Blackhearts. I love Rock'n'Roll hier auf Gong.

0: mit supergeilen, gute Laune Grooves rein in den Montag. Feierabend. Glenn Frey gleich am Start mit The Heat is On. Gleich hier auf Gong 97.1.
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3: Es ist jetzt
0: 3 vor 4.
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15: Ich bin Justin Hamm. Die US-Regierung will 5000 Soldatinnen und Soldaten aus Deutschland abziehen. Nach dieser Ankündigung vom Freitag gibt es jetzt Details, wo genau die Soldaten wegfallen sollen. Es trifft wohl Bayern. Florian Klaus berichtet.
16: Tausende Soldaten vom Standort Vilseck in der Oberpfalz werden Deutschland wohl verlassen. Laut Medienberichten betreffen die Abzugspläne die dort stationierte Stryker-Brigade. Schon 2020 war im Gespräch, US-Soldaten aus Vilseck abzuziehen. Der Plan wurde dann aber von Präsident Biden gestrichen. Sein Vorgänger und Nachfolger Trump hatte zuletzt aber wieder angekündigt, Soldaten aus Deutschland abzuziehen, nachdem Bundeskanzler Merz seine Strategie im Irankrieg kritisiert hatte.
15: Viele von uns schimpfen über Politiker, die Regierung ist im Umfragetief. Hält die Demokratie das aus? Eine Befragung der Bertelsmann Stiftung zeigt, ja, das tut sie. 8 von 10 Befragten stehen hinter den Werten der liberalen Demokratie. Aber die aktuelle Umsetzung in Deutschland, die passt vielen nicht. Über ein Drittel ist zum Beispiel unzufrieden mit der Einhaltung von Bürgerrechten. Wenn am Hotelpool die Sonnenliegen blockiert sind, können Urlauber Geld vom Reiseanbieter zurückverlangen. Ein Gericht in Hannover hat nun so entschieden. Der Fall? Ein Mann hatte sich bei seiner Reise auf der Insel Kos vergeblich an das Hotelpersonal und die Reiseleitung gewandt, weil die Liegen jeden Tag schon morgens mit Handtüchern blockiert wurden. Das Gericht sah darin Reisemängel. Der Mann darf 15% des Reisepreises geltend machen.
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17: Mit Tanja Scholl. Die Stadt Nürnberg wollte es verhindern, ist aber gescheitert. Das Team Menschenrechte Nürnberg darf bei seiner heutigen Demo durch die Straße der Menschenrechte ziehen und dort eine Zwischenkundgebung abhalten. Das Verwaltungsgericht Ansbach hat die Verlegung durch die Stadt aufgehoben. Das Ordnungsamt hatte die Route am Donnerstag geändert, mit Verweis auf das Bayerische Versammlungsgesetz und die besondere Symbolkraft des Ortes. Denn das Team Menschenrechte wird im aktuellen Verfassungsschutzbericht als rechtsextremistisches Beobachtungsobjekt geführt. Die Stadt sah deshalb eine unzumutbare Provokationswirkung. Das Gericht folgte dieser Einschätzung im Eilverfahren nicht. Die Stadt Nürnberg hat jetzt Beschwerde beim Verwaltungsgerichtshof in München eingelegt. Eine Entscheidung dazu steht noch aus.
0: Danke, Tanja.
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0: Um 2 nach 4, Servus auf die Straßen, soweit alles fein bei euch. Blitzer Nürnberg-Ziegelsteinstraße einwärts, danke Jörg fürs Melden. Fürth-Würzburger Straße auswärts und Erlangen-Ohmplatz statt auswärts. Wenn ihr noch was gesehen habt, gebt Bescheid. 08000 97 1 97 1. Danke, kommt gut durch.
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0: 24 Grad gerade bei euch in Erlangen, 23 bei euch in Burgthann, dazu trockener Sonne-Wolken-Mix. Der Gongwetter-Trend, morgen auch 23 Grad maximal dazu, teils nass. Und am Mittwoch das gleiche bei 19 Grad max.
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0: Haben wir uns einen schön gediegenen Nachmittag mit diesem schön gediegenen 70er von Free. Oh.

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0: Hallo zusammen, eine Zwischenmeldung. Auf dem Nürnberger Südfriedhof wurde eine Fliegerbombe gefunden. Vergleichsweise klein, 70 Kilo. Die soll heute noch entschärft werden. Evakuierungsradius sind 350 Meter. Wir halten euch auf dem Laufenden hier auf Gong 97.1. Und dazu der geilste Rock aller Zeiten. Journey, Wheel in the Sky und ZZ Top Sharp Dressed Man. Gleich.
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0: Servus auf die Straßen, gleich 16:30, soweit alles fein bei euch. Blitze, Nürnberg-Aibacher Hauptstraße Richtung Reichelsdorf und Ziegelsteinstraße einwärts. Dann in Fürth, Blitze, Würzburger Straße auswärts, Erlangen-Ohmplatz statt auswärts. Dann haben wir noch einen Blitze in der Ortsdurchfahrt Vogts-Reichenbach in beiden Richtungen. Wenn ihr noch was habt, dann gebt Bescheid. 08000 97 1 97 1. Danke euch.
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0: Trockener Sonne-Wolken-Mix heute. 24 Grad gerade bei euch in Bubenreuth und Zirndorf. Der Gongwetter-Trend. Morgen Sonne-Wolken-Mix, teils nass, vielleicht sogar Gewitter bei bis zu 23 Grad. Am Mittwoch wolkig, teils nass, 19 Grad max.
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Es war Vollmond. Und das bedeutet, Peter Gabriel hat einen neuen Song rausgehauen. Hallo zusammen. Der arbeitet aktuell an seinem neuen Album O/I oder wie auch immer man das aussprechen soll. Und pro Vollmond haut er einen Song daraus raus. Dieses Mal Won't Stand Down.

mal bei Vollmond Schlafprobleme hat, vielleicht hilft dieser Song. Bis das ganze Album raus ist, dauert es dann noch ein paar Mondzyklen und Ende des Jahres ist es

0: So, schüttelt euren plattgesessenen Büropo gleich mal ordentlich aus, damit wir geschmeidig in den Feierabend starten können mit Booty Shaking Boogie Rock Beats von Status Quo. Whatever you want, gleich hier auf Gong 97.1.
1: Es ist jetzt
0: kurz vor fünf.
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8: Ich bin Justin Hamm. Wie stark gefährdet ist unsere Demokratie? Auch wenn der Frust über die Politik wächst und Rechtspopulisten im Aufwind sind, gibt es keinen Grund für Alarmismus, sagt die Bertelsmann Stiftung. Sie hat eine große Umfrage dazu gemacht. Claudia Wächter berichtet.
9: Mehr als 80% stehen hinter dem Prinzip liberale Demokratie. Ein enorm hoher Wert, sagen die Studienmacher. Das Problem, die Praxis, also wie die Demokratie funktioniert, da sind viele skeptisch. Vor allem den Parteien bescheinigen sie eine ziemlich miese Performance. Unterm Strich aber, so die Studie, stehe die Demokratie trotz einiger Defizite hier bei uns auf einem stabilen Fundament.
8: Die Lage in der Straße von Hormuz droht weiter zu eskalieren. Der Iran hat nun einen Raketenangriff auf eine US-Fregatte vermeldet. Zuvor hatte US-Präsident Trump angekündigt, Schiffe aus der Blockade zu befreien, um die Besatzungen versorgen zu können. Der Iran drohte mit Angriffen, wenn sich ausländische Schiffe nähern, und setzte dies nun wohl um. Er soll im Darknet gezielt zu Anschlägen auf Politiker, Polizisten und Richter aufgerufen haben. Nun hat der 50 Jahre alte Angeklagte vor dem Düsseldorfer Oberlandesgericht gestanden. Die Seite, auf der er zum Beispiel zu Spenden für Kopfgeld aufgerufen hat, sei reine Provokation gewesen, sagte er. Die Bundesanwaltschaft wirft dem rechtsradikalen Angeklagten Terrorfinanzierung und Anleitung zu Terroranschlägen vor.
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10: Mit Tanja Scholl. Auf dem Nürnberger Südfriedhof haben Arbeiter eine Fliegerbombe entdeckt. Sie ist 70 Kilogramm schwer und soll noch heute entschärft werden. Die Arbeiter waren auf den Blindgänger gestoßen, als sie ein neues Grabfundament aushoben. Einsatzkräfte von Feuerwehr und Polizei sind vor Ort, ebenso der Kampfmittelräumdienst. Stadtsprecher Andreas Franke.
11: Nach aktuellem Stand ist ein Evakuierungsradius von 350 Meter festgelegt worden. Eben kam so eine erste Schätzung rein. Das betrifft rund 264 Bewohnerinnen und Bewohner. Von dem Radius sind jetzt grob betroffen einmal die Trierer Straße, die Deidesheimer Straße, die Germersheimer Straße, Wurzeldorfer Straße und Wendelsteiner Straße, jeweils in Teilen. Detaillierte Angaben folgen noch dazu.
10: Wann genau die Fliegerbombe heute entschärft werden soll, ist noch nicht bekannt.
0: Danke, Tanja.
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0: Um 3 nach 5, Servus auf die Straßen. Soweit alles fein bei euch. Blitzer Nürnberg-Albacher Hauptstraße Richtung Reichelsdorf und Vogts-Reichenbach Ortsdurchfahrt in beiden Richtungen. Wenn ihr noch was gesehen habt, gebt Bescheid. 08000 97 1 97 1. Danke.
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0: An trockenen Sonne-Wolken-Mix haben wir heute 24 Grad gehabt bei euch in Schweig, 23 bei euch in Schwabach. Der Gongwetter-Trend, morgen wolkig, teils nass, vielleicht sogar Gewitter, 23 Grad maximal. Am Mittwoch wolkig, teils nass, bei bis zu 19 Grad.
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0: Nico am Mikro. Servus zusammen. Ich muss meiner Pflicht als Radio-Dulli jetzt mal kurz nachkommen und euch daran erinnern, dass ja Spargelzeit ist. Also genießt euer Gemüse, bei dem geilsten Rock aller Zeiten. Mike Oldfield, Shadow on the Wall, Foreigner, Urgent. Schönen Nachmittag.

Wichtige Nachrichten aus der Tierwelt. Hallo zusammen. In Vancouver ist ein Reiher nur knapp dem Tode von der Schippe gesprungen. Wegen einem fiesen Austernangriff. Der Reiher ist mit seinem Zeh in die Auster rein und dann hat sie zugemacht. Und dann hing er da fest, ist nicht mehr weggekommen. Und die Flut ist gekommen und er wäre beinahe ertrunken. Glücklicherweise wurde er entdeckt und gerettet und erholt sich jetzt in einer Wildtieraufnahmestation. Jetzt, wo der Reiher aus den fiesen Fängen der Auster befreit wurde, können wir beruhigt den geilsten Rock genießen und frohlocken. Back in the High Life again. Das ist Steve Winwood hier auf Gong 97.1.

0: vielleicht noch eine Runde in den Biergarten oder ins Café hocken, bisschen noch das Wetter genießen. Ab morgen ist es nicht mehr ganz so geil. Und auf dem Weg dahin der geilste Rock von U2, den Hooters, Toto und AC/DC Back in Black. Gleich hier auf Gong 97.1.
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0: Um 17:30 Uhr, Servus auf die Straßen, soweit alles fein bei euch. Blitzer Nürnberg, Aibacher Hauptstraße Richtung Reichelsdorf und Ortsdurchfahrt Vogtsreichenbach in beiden Richtungen. Wenn ihr noch was gesehen habt, gebt Bescheid. 08000 97 1 97 1. Danke.
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0: 23 Grad gerade bei euch in Ammerndorf und Mörndorf, dazu trockener Sonne-Wolken-Mix. Morgen 23 Grad max, Wolken teils nass, vielleicht sogar Gewitter. Am Mittwoch Wolken und teils nass bei 19 Grad max.
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Die Rolling Stones haben ihr neues Album angekündigt. Hallo zusammen. Die haben in den letzten Tagen und Wochen schon damit angefangen, mit so spekulativen Späßen die Gerüchteküche anzuheizen. Unter anderem mit einem kleinen Musiksnippet, das hier

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1: Zum Start in den Montagabend drücke ich uns die Extra-Ladung Liebe ins Ohr. Aus den 70ern Robert Palmer, Bad Case of Loving You. Und aus den 80s Mega-Banger You Lose and the News, The Power of Love. Gleich hier auf Gong 97.1.
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1: 2 vor 6.
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13: Ich bin Justin Hamm. In Leipzig ist ein Auto in mehrere Menschen gefahren. Nach Angaben der Polizei gibt es mehrere Verletzte. Weitere Einzelheiten zu den genauen Umständen und der Art der Verletzungen konnte die Polizei noch nicht sagen. Ein örtlicher Radiosender berichtet mit Verweis auf Augenzeugen, dass es möglicherweise Tote gibt. Das hat die Polizei bisher allerdings nicht bestätigt. Im Internet werden trotz EU-Verboten weiterhin viele gefährliche Produkte verkauft. Die Verbraucherzentrale präsentiert nun Zahlen. Allein im vergangenen November haben die 5 größten Plattformen in Deutschland knapp 70 Millionen Angebote gelöscht. Diese hätten aber nie online gehen dürfen. Gefunden wurde zum Beispiel ein mit Blei verseuchtes Kuscheltier oder ein Rasierer mit Stromschlaggefahr. Die Verbraucherschützer fordern, die EU-Regeln zu verschärfen. Nach der Ankündigung scheinen die USA ernst zu machen. 5000 US-Soldaten sollen aus Deutschland abgezogen werden. Medienberichten zufolge soll es den bayerischen Truppenübungsplatz Grafenwöhr treffen. Demnach wird eine Einheit abgezogen, die im oberpfälzischen Vilseck stationiert ist. Die Ankündigung der USA kam sofort, nachdem Kanzler Merz Kritik am US-Angriff auf den Iran geäußert hat.
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14: Mit Tanja Scholl. In Nürnberg ist wieder eine Fliegerbombe ans Licht gekommen, diesmal auf dem Nürnberger Südfriedhof in der Nähe der Trierer Straße. Der Blindgänger soll noch heute entschärft werden, so Stadtsprecher Andreas Franke.
15: Ja, die Mitarbeiter vom Gartenservice des Südfriedhofs haben ein Grab ausheben wollen, ein Fundament machen wollen und sind dort auf die Fliegerbombe aus dem Zweiten Weltkrieg gestoßen. Nach ersten Einschätzungen der Fachleute handelt es sich um eine 70 Kilogramm Sprengbombe. Der Blindgänger wurde jetzt erst einmal gesichert. Einsatzkräfte sind vor Ort.
14: In diesen Minuten soll die Evakuierung starten. Betroffen sind davon rund 300 Personen in einem Radius von 350 Metern. Wenn alles nach Plan läuft, wird dann ab 19 Uhr entschärft.
1: Danke, Tanja.
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1: 206, guten Abend auf die Straßen. Alles fein bei euch. Wenn ihr was seht, gebt Bescheid. 08000 97 1 97 1. Dankeschön.
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1: Ziemlich wolkig ist es und trocken. 23 Grad gerade bei euch in Stein und Lauf. Morgen 23 Grad max. Wolkig, teils nass, vielleicht sogar Gewitter. Mittwoch wolkig, teils nass, 19 Grad max.
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1: Grüße gehen mal raus an alle, die gerade irgendwo in der Welt unterwegs sind und mit der Gong 97.1 App immer ein Stückchen Heimat in der Tasche haben. Denn die Gong 97.1 App ist sehr gut für euch. Der ultimative Reise- und Heimweh-Song von Slay. Far, far away. Nico, schönen Abend.

Ach ja, das wilde KI-Zeitalter sorgt immer wieder für wunderbare Schlagzeilen. Hallo zusammen. Zwei Sachen fand ich in letzter Zeit geil. Das eine, so ein Unternehmen, die haben so einen KI-Agenten für sich eingeführt, der selbstständig Sachen machen kann, aber dafür braucht er natürlich auch alle möglichen Zugriffsrechte und sowas. Und der hat dann einfach die komplette interne Datenbank gelöscht. Und jetzt lese ich hier gerade, die südafrikanische Regierung hat einen Entwurf für eine nationale KI-Strategie gemacht und musste den jetzt zurückziehen, weil der von der KI geschrieben wurde und die KI hat und die KI halt einfach Quellenverweise halluziniert hat. Die gibt's überhaupt nicht. Das ist aufgefallen. Und das war es dann erstmal mit diesem Entwurf. Da lobt man sich doch so ein Radio. Da drückst du einfach auf den Knopf und kriegst einen echten Menschen, der dich mit irgendeinem Quatsch zukäst. Und Musik von echten Menschen. David Coverdale zum Beispiel mit Whitesnake und Here I Go Again auf Gong 97.1.

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2: Um gleich 6:30, Servus auf die Straßen, alles fein bei euch. Ein Blitzer, Verbindungsstraße Buch Richtung Weisendorf, Höhe Nankendorf. Wenn ihr noch was habt, gebt Bescheid, 08000 97 1 97 1. Danke, kommt gut durch. 22 Grad gerade bei euch in Oberasbach und auch bei euch in Altdorf. Dazu recht wolkig und trocken. Morgen recht wolkig, teils nass, vielleicht sogar Gewitter bei 23 Grad max. Mittwoch 19 Grad maximal und wolkig und nass.
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1: kurz vor sieben.
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8: Ich bin Stefan Schütz. In der Leipziger Innenstadt ist ein Auto in mehrere Menschen gefahren. Nach Angaben der Polizei gibt es mehrere Verletzte. Sie selbst dementierte Meldungen über Tote. Die Stadt spricht dagegen von 2 Getöteten. Der Fahrer des schwer beschädigten Autos ist festgenommen worden. Von ihm gehe keine Gefahr mehr aus, so ein Polizeisprecher. Die Geschäfte in der Fußgängerzone wurden sofort geschlossen. Im Hinblick auf einen möglichen Einsatz in der Straße von Hormuz im Iran ist das Minenjagdboot Fulda der Marine in Richtung Mittelmeer unterwegs. Start war in Kiel, an Bord sind gut 40 Soldatinnen und Soldaten sowie Minentaucher. Kanzler Merz hatte eine deutsche Beteiligung an einem Militäreinsatz zur Sicherung der Schifffahrt in der wichtigen Handelsroute angeboten. Voraussetzung ist ein Ende der Kampfhandlungen zwischen dem Iran und den USA. Künftig soll die Bevölkerung in Krisenfällen nicht nur mit den klassischen Reserven wie Getreide versorgt werden. Es soll auch mehr sofort verfügbare Lebensmittel geben, sagte Landwirtschaftsminister Reiner den Funke-Medien. Thomas Brock berichtet.
9: Ravioli und Linseneintopf aus der Dose und das zur Not auch kalt. So ließen sich Versorgungsengpässe überbrücken, sagte eine Sprecherin des Ministeriums. Das betrifft nicht nur militärische Krisen, sondern auch andere Katastrophen, wie etwa den tagelangen Stromausfall in Berlin. Denn nur aus Reis oder Linsen ließe sich keine Mahlzeit zubereiten.
8: Seit der Wiedervereinigung gab es noch nie so viele Kaiserschnittgeburten wie 2024. Das Statistische Bundesamt meldet, jedes dritte Baby kommt per Kaiserschnitt zur Welt. Mehr als doppelt so viele wie noch 1991. In 90% der Fälle entscheiden sich die Ärzte dafür, weil es Risiken für Mutter oder Kind gibt. Zum Beispiel auffällige Herztöne beim Baby oder wenn die Geburt nicht vorangeht. Über 3 Jahre nach dem Raub in einem Manchinger Museum suchen die Ermittler wieder nach dem verschwundenen Goldschatz. Sie vermuten, dass er auf dem Grundstück des Hauptverdächtigen in Mecklenburg-Vorpommern versteckt ist. 4 Täter wurden zu langjährigen Haftstrafen verurteilt, aber bis auf ein paar Münzen ist der Schatz bis heute verschwunden. Jetzt hoffen die Ermittler, ihn bei der Durchsuchung in Plate zu finden.
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0: Mit Tanja Scholl. Rock im Park in Nürnberg ist und bleibt ein Bestseller. Das Festival ist einen Monat vor seinem Start komplett ausverkauft. So früh wie noch nie zuvor in seiner Geschichte. Nachdem schon im Oktober alle Weekend-Tickets vergriffen waren, sind jetzt auch die letzten Tagestickets weg. Die Veranstalter erwarten pro Tag wieder rund 80.000 Besucher auf dem Gelände am Dutzendteich. Headliner auf der Bühne sind in diesem Jahr unter anderem Linkin Park, Volbeat und Iron Maiden. Das 3-tägige Festival findet wieder am 1. Juni-Wochenende statt.
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1: Die Nacht wolkig, trocken und vergleichsweise mild, 12 bis 14 Grad. Morgen wolkig und teils nass, vielleicht sogar Gewitter, 23 Grad max. Und der Mittwoch wolkig, teils nass, 19 Grad maximal.
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1: Ich bin Stefan Schütz. In der Leipziger Innenstadt ist ein Auto in mehrere Menschen gefahren. Nach Angaben der Polizei gibt es mehrere Verletzte. Sie selbst dementierte Meldungen über Tote. Die Stadt spricht dagegen von 2 Getöteten. Der Fahrer des schwer beschädigten Autos ist festgenommen worden. Von ihm gehe keine Gefahr mehr aus, so ein Polizeisprecher. Die Geschäfte in der Fußgängerzone wurden sofort geschlossen. Im Hinblick auf einen möglichen Einsatz in der Straße von Hormuz im Iran ist das Minenjagdboot Fulda der Marine in Richtung Mittelmeer unterwegs. Start war in Kiel, an Bord sind gut 40 Soldatinnen und Soldaten sowie Minentaucher. Kanzler Merz hatte eine deutsche Beteiligung an einem Militäreinsatz zur Sicherung der Schifffahrt in der wichtigen Handelsroute angeboten. Voraussetzung ist ein Ende der Kampfhandlungen zwischen dem Iran und den USA. Künftig soll die Bevölkerung in Krisenfällen nicht nur mit den klassischen Reserven wie Getreide versorgt werden. Es soll auch mehr sofort verfügbare Lebensmittel geben, sagte Landwirtschaftsminister Reiner den Funke-Medien. Thomas Brock berichtet.
2: Ravioli und Linseneintopf aus der Dose und das zur Not auch kalt. So ließen sich Versorgungsengpässe überbrücken, sagte eine Sprecherin des Ministeriums. Das betrifft nicht nur militärische Krisen, sondern auch andere Katastrophen, wie etwa den tagelangen Stromausfall in Berlin. Denn nur aus Reis oder Linsen ließe sich keine Mahlzeit zubereiten.
1: Seit der Wiedervereinigung gab es noch nie so viele Kaiserschnittgeburten wie 2024. Das Statistische Bundesamt meldet, jedes dritte Baby kommt per Kaiserschnitt zur Welt, mehr als doppelt so viele wie noch 1991. In 90% der Fälle entscheiden sich die Ärzte dafür, weil es Risiken für Mutter oder Kind gibt, zum Beispiel auffällige Herztöne beim Baby oder wenn die Geburt nicht vorangeht. Über 3 Jahre nach dem Raub in einem Manchinger Museum suchen die Ermittler wieder nach dem verschwundenen Goldschatz. Sie vermuten, dass er auf dem Grundstück des Hauptverdächtigen in Mecklenburg-Vorpommern versteckt ist. 4 Täter wurden zu langjährigen Haftstrafen verurteilt, aber bis auf ein paar Münzen ist der Schatz bis heute verschwunden. Jetzt hoffen die Ermittler, ihn bei der Durchsuchung in Plate zu finden.
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3: Mit Tanja Scholl. Der 1. FC Nürnberg feiert seinen 126. Geburtstag und zum Jubiläum ehrt der Verein besonders verdiente Spieler. 25 Persönlichkeiten wurden offiziell zu Clublegenden erklärt und damit zu Botschaftern des Vereins. Sie werden künftig im und abseits des Marc-Morlock-Stadions den FCN repräsentieren. Mit dabei sind unter anderem Andi Köpke und Marek Mintal, aber auch Kulttrainer Hans Meyer. Künftig können Clubfans

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2: Ich bin Stefan Schütz. Es gibt weitere Einzelheiten zu einer angenommenen Amokfahrt durch die Leipziger Innenstadt. Wie eine Polizeisprecherin sagte, hat ein Mann mit einem Auto zwei Menschen getötet. Außerdem gäbe es zahlreiche Verletzte, darunter drei Schwerverletzte. Bei dem festgenommenen Tatverdächtigen handelt es sich um einen 33-jährigen Deutschen. Es ist ein Amoktäter, sagte Sachsens Innenminister Schuster. Die Gemeinde Vilseck in der Oberpfalz hat etwas mehr als 6.000 Einwohner und tausende US-Soldaten sind dort mit ihren Familien stationiert. Die USA wollen nun wohl 5.000 dieser Soldatinnen und Soldaten aus Deutschland abziehen. Laut Medienberichten ist die Striker-Brigade in Vilseck betroffen. Ein Großteil der lokalen Wirtschaft hängt stark von den Soldaten und ihren Familien ab. Er soll das Unternehmen Hipp erpresst haben, indem er Gläschen mit Babynahrung vergiftet hat, aber der Verdächtige bestreitet alle Vorwürfe. Vom Anwalt heißt es, der Mann arbeitete früher selbst bei Hipp in Österreich, sei aber in Gutem gegangen. Bislang sind 5 Babykostgläschen mit Rattengift aufgetaucht in Österreich, der Slowakei und Tschechien. Nach einem 6. wird noch gesucht. Das deutsche Sortiment war nicht betroffen. Zu viel Desinformationen, zu viel Hate Speech. In einer gemeinsamen Aktion wollen sich SPD, Grüne und Linke von der Plattform X von Tesla-Gründer Elon Musk verabschieden. Darüber berichtet Claudia Wächter.
3: Politische Debatten, die leben vom Austausch, sagen die drei Parteien und finden, bei X sei das nicht mehr möglich. Seitdem Musk die Plattform übernommen hat, haben sich bereits viele verabschiedet, auch Promis und Unternehmer. Sie haben die Nase voll von Fake News, Hass und Hetze. Nun also auch Grüne, Linke und SPD. Zumindest die Parteien sagen Tschüss. Einzelne Mitglieder, die können selbst entscheiden.
2: Wenn am Hotelpool die Sonnenliegen blockiert sind, können Urlauber Geld vom Reiseanbieter zurückverlangen. Ein Gericht in Hannover hat so entschieden. Der Fall, ein Mann hatte sich bei seiner Reise auf der Insel Kos vergeblich an das Hotelpersonal und die Reiseleitung gewandt, weil die Liegen jeden Tag schon morgens mit Handtüchern blockiert wurden. Das Gericht sah darin Reisemängel. Der Mann darf 15% des Reisepreises geltend machen.
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4: Mit Tanja Scholl. Das Bayerische Rote Kreuz in Fürth will besser auf Überschwemmungen, Stromausfälle und Co. vorbereitet sein. Deshalb wird das Katastrophenschutzzentrum dort deutlich größer. Der Kreisverband hat ein Nachbargrundstück gekauft und will dort in den kommenden 3 Jahren neue Übungsplätze und Hallen für Rettungsfahrzeuge schaffen. Die Kosten 1,4 Millionen Euro. Arthur Siedler leitet das Projekt und das ehrenamtlich.
5: Also andere gehen zum Gesangverein. Ich bin seit knapp 60 Jahren zwischenzeitlich beim BRK. Ich habe beim Jugendruckkreuz angefangen und war dann lange Jahre als Katastrophenschutzbeauftragter tätig. Ich glaube, man wächst da rein und man findet schon irgendwo seine Familie dann auch da.
4: Langfristig plant das BRK dort ein modernes Ausbildungszentrum und ein großes Hilfsgüterlager für Stadt und Landkreis Fürth.
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6: Die Nacht wolkig, trocken und vergleichsweise mild, 12 bis 14 Grad. Morgen wolkig und teils nass, vielleicht sogar Gewitter, 23 Grad max. Und der Mittwoch wolkig, teils nass, 19 Grad maximal.
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1: Ich bin Stefan Schütz. Es gibt weitere Einzelheiten zu einer angenommenen Amokfahrt durch die Leipziger Innenstadt. Wie eine Polizeisprecherin sagte, hat ein Mann mit einem Auto zwei Menschen getötet. Außerdem gäbe es zahlreiche Verletzte, darunter drei Schwerverletzte. Bei dem festgenommenen Tatverdächtigen handelt es sich um einen 33-jährigen Deutschen. Es ist ein Amoktäter, sagte Sachsens Innenminister Schuster. Die Gemeinde Vilseck in der Oberpfalz hat etwas mehr als 6.000 Einwohner und tausende US-Soldaten sind dort mit ihren Familien stationiert. Die USA wollen nun wohl 5.000 dieser Soldatinnen und Soldaten aus Deutschland abziehen. Laut Medienberichten ist die Striker-Brigade in Vilseck betroffen. Ein Großteil der lokalen Wirtschaft hängt stark von den Soldaten und ihren Familien ab. Er soll das Unternehmen HIP erpresst haben, indem er Gläschen mit Babynahrung vergiftet hat, aber der Verdächtige bestreitet alle Vorwürfe. Vom Anwalt heißt es, der Mann arbeitete früher selbst bei HIP in Österreich, sei aber in gutem gegangen. Bislang sind 5 Babykostgläschen mit Rattengift aufgetaucht in Österreich, der Slowakei und Tschechien. Nach einem 6. wird noch gesucht. Das deutsche Sortiment war nicht betroffen. Zu viel Desinformationen, zu viel Hate Speech. In einer gemeinsamen Aktion wollen sich SPD, Grüne und Linke von der Plattform X von Tesla-Gründer Elon Musk verabschieden. Darüber berichtet Claudia Wächter.
2: Politische Debatten, die leben vom Austausch, sagen die drei Parteien und finden, bei X sei das nicht mehr möglich. Seitdem Musk die Plattform übernommen hat, haben sich bereits viele verabschiedet, auch Promis und Unternehmer. Sie haben die Nase voll von Fake News, Hass und Hetze. Nun also auch Grüne, Linke und SPD. Zumindest die Parteien sagen Tschüss. Einzelne Mitglieder, die können selbst entscheiden.
1: Wenn am Hotelpool die Sonnenliegen blockiert sind, können Urlauber Geld vom Reiseanbieter zurückverlangen. Ein Gericht in Hannover hat so entschieden. Der Fall, ein Mann hatte sich bei seiner Reise auf der Insel Kos vergeblich an das Hotelpersonal und die Reiseleitung gewandt, weil die Liegen jeden Tag schon morgens mit Handtüchern blockiert wurden. Das Gericht sah darin Reisemängel. Der Mann darf 15% des Reisepreises geltend machen.
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3: Mit Tanja Scholl. Das Bayerische Rote Kreuz in Fürth will besser auf Überschwemmungen, Stromausfälle und Co. vorbereitet sein. Deshalb wird das Katastrophenschutzzentrum dort deutlich größer. Der Kreisverband hat ein Nachbargrundstück gekauft und will dort in den kommenden 3 Jahren neue Übungsplätze und Hallen für Rettungsfahrzeuge schaffen. Die Kosten 1,4 Millionen Euro.

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2: Ich bin Stefan Schütz. Ein Auto hat in der Leipziger Innenstadt mehrere Menschen erfasst. Dabei gab es 2 Tote und mehrere Verletzte, darunter 3 Schwerverletzte. Die Ermittler vermuten eine Amokfahrt. Der festgenommene Fahrer ist 33 Jahre alt. Laut einem Sprecher besitzt er die deutsche Staatsangehörigkeit, wurde in Deutschland geboren und lebt in Leipzig. Oberbürgermeister Jung.
3: Ich bin zutiefst erschüttert und kann mich nur solidarisch mit den Angehörigen der Opfern zeigen und erschüttert zur Kenntnis nehmen, dass 2 Menschen ihr Leben lassen mussten durch eine solche Tat.
2: Die Spekulationen verdichten sich, dass rund 5000 US-Soldaten von der Striker-Brigade Vilseck in der Oberpfalz abgezogen werden sollen. Das wäre schlecht für die Region, denn viele Menschen leben von den Amerikanern, Friseure, Autowerkstätten, Handwerker, Supermärkte und vieles mehr. Bürgermeister Grädler hofft, dass Freistaat und Bund sich für die Region stark machen. Offiziell bestätigt ist der Abzug nicht. Die Marine schickt 2 Schiffe ins Mittelmeer. Das ist eine Vorbereitung für einen möglichen Einsatz in der Straße von Hormuz im Iran zur Absicherung von Handelsschiffen. Das Minenjagdboot Fulda ist von Kiel aus losgefahren. Das Versorgungsschiff Mosel ist schon in der Ägäis unterwegs. Laut Verteidigungsministerium geht es darum, die Schiffe näher am möglichen Einsatzort zu haben. Russland hat für den 8. und 9. Mai eine Waffenruhe im Krieg gegen die Ukraine angeordnet. Damit folge die Armee einer Anordnung von Präsident Putin, teilte das Verteidigungsministerium mit. Grund sind die Feierlichkeiten zum Ende des Zweiten Weltkriegs. Das Ministerium in Moskau droht mit einem Raketenangriff auf das Zentrum von Kiew, falls die Ukraine versuchen sollte, die Gedenkfeiern zu stören. Viele schimpfen über Politiker, die Regierung ist im Umfragetief und hält das die Demokratie aus? Eine Befragung der Bertelsmann Stiftung zeigt, ja, das tut sie. 8 von 10 Befragten stehen hinter den Werten der liberalen Demokratie. Aber die aktuelle Umsetzung in Deutschland passt vielen nicht. Über 1/3 ist zum Beispiel unzufrieden mit der Einhaltung von Bürgerrechten.
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4: Mit Tanja Scholl. Rock im Park in Nürnberg ist und bleibt ein Bestseller. Das Festival ist einen Monat vor seinem Start komplett ausverkauft. So früh wie noch nie zuvor in seiner Geschichte. Nachdem schon im Oktober alle Weekend-Tickets vergriffen waren, sind jetzt auch die letzten Tagestickets weg. Die Veranstalter erwarten pro Tag wieder rund 80.000 Besucher auf dem Gelände am Dutzendteich. Headliner auf der Bühne sind in diesem Jahr unter anderem Linkin Park, Volbeat und Iron Maiden. Das 3-tägige Festival findet wieder am 1. Juni-Wochenende statt.
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5: Die Nacht wolkig, trocken und vergleichsweise mild. 12 bis 14 Grad. Morgen wolkig und teils nass. Vielleicht sogar Gewitter. 23 Grad max. Und der Mittwoch wolkig, teils nass. 19 Grad maximal.
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0: Hohenstein liegt im Nürnberger Land in der Hersbrucker Alb und feiert in diesem Jahr ihr 850-jähriges Jubiläum der Ersterwähnung. Wahrscheinlich ist sie jedoch noch älter. Der Legende nach kam ihr im Jahr 1267 eine besondere Bedeutung zu, und zwar durch Konradin, den letzten legitimen Nachkommen der Staufer-Dynastie. Er war Herzog von Schwaben, König von Jerusalem und König von Sizilien. Ina Schönwald, die Stadtarchivarin von Lauf, kennt sich in der Geschichte aus.
1: Eine Legende berichtet, dass Konradin dort Abschied genommen hat, bevor er nach Italien zog, um dort nach seinem Wunsch gemäß zum Kaiser gekrönt zu werden, was in den deutschen Kernlanden verwehrt blieb. Er soll die Burg besonders geliebt haben und hat sich dort von seiner Mutter, der Elisabeth von Wittelsbach, verabschiedet.
0: Der junge Staufer hatte keinen leichten Stand. Mit seinen gerade mal 16 Jahren war er eigentlich fast noch ein Junge und als Thronfolger ein regelrechter politischer Spielball. In Italien angekommen, kam es hart auf hart. Konradin wurde mit dem Kirchenbann belegt und Karl von Anjou, der die Macht an sich gerissen hatte, wollte die drohende Stauferherrschaft verhindern, was ihm schließlich auch gelang.
1: 1268 wurde Konradin auf einem Platz in Neapel hingerichtet mit dem Schwert und der mittelalterliche Chronist und Franziskanermönch Johannes von Winterthur berichtet, dass ein Adler, der Adler war ja stets immer das Symbol der Staufer, mit dem Blut Konradins an seinem rechten Flügel nach dessen Enthauptung in den Himmel geflogen ist.
0: Mit diesem symbolisch-mythologischen Bild wollte er wohl auf das Unrecht und Leid dieser Hinrichtung hinweisen. Konradins Mutter Elisabeth stiftete zum Andenken an ihren enthaupteten Sohn das Kloster Stams in Tirol.

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1: Es gibt Neues von Peter Gabriel. Der geht ja aktuell unter die Werwölfe. Ja, der Musiker arbeitet nämlich aktuell am neuen Album. Oh, I heißt, und dafür veröffentlicht er immer zum Vollmond eine neue Single, und zwar in zwei Versionen, in der Bright- und in der Darkside-Version. Finde ich ein hochinteressantes Konzept, also immer einen Song in zwei verschiedenen Varianten. Jetzt war ja erst wieder Vollmond und es gab die nächste Single, Won't Stand Down, die klingt so. Er ist in letzter Zeit so ein bisschen entspannter unterwegs, der liebe Peter Gabriel. Aber immer noch und immer wieder grandiose Musik. Das ganze Album gibt's dann in ein paar Monaten zum Ende des Jahres. Und wenn die Nummer komplett ist, dann sprechen wir nochmal drüber hier auf Gong 97.1.
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2: Ich bin Stefan Schütz. Ein Auto hat in der Leipziger Innenstadt mehrere Menschen erfasst. Dabei gab es 2 Tote und mehrere Verletzte, darunter 3 Schwerverletzte. Die Ermittler vermuten eine Amokfahrt. Der festgenommene Fahrer ist 33 Jahre alt. Laut einem Sprecher besitzt er die deutsche Staatsangehörigkeit, wurde in Deutschland geboren und lebt in Leipzig. Oberbürgermeister Jung.
3: Ich bin zutiefst erschüttert und kann mich nur solidarisch mit den Angehörigen der Opfer zeigen und erschüttert zur Kenntnis nehmen, dass 2 Menschen ihr Leben lassen mussten durch eine solche Tat.
2: Die Spekulationen verdichten sich, dass rund 5000 US-Soldaten von der Stryker-Brigade Vilseck in der Oberpfalz abgezogen werden sollen. Das wäre schlecht für die Region, denn viele Menschen leben von den Amerikanern, Friseure, Autowerkstätten, Handwerker, Supermärkte und vieles mehr. Bürgermeister Grädler hofft, dass Freistaat und Bund sich für die Region stark machen. Offiziell bestätigt ist der Abzug nicht. Die Marine schickt 2 Schiffe ins Mittelmeer. Das ist eine Vorbereitung für einen möglichen Einsatz in der Straße von Hormuz im Iran zur Absicherung von Handelsschiffen. Das Minenjagdboot Fulda ist von Kiel aus losgefahren. Das Versorgungsschiff Mosel ist schon in der Ägäis unterwegs. Laut Verteidigungsministerium geht es darum, die Schiffe näher am möglichen Einsatzort zu haben. Russland hat für den 8. und 9. Mai eine Waffenruhe im Krieg gegen die Ukraine angeordnet. Damit folge die Armee einer Anordnung von Präsident Putin, teilte das Verteidigungsministerium mit. Grund sind die Feierlichkeiten zum Ende des Zweiten Weltkriegs. Das Ministerium in Moskau droht mit einem Raketenangriff auf das Zentrum von Kiew, falls die Ukraine versuchen sollte, die Gedenkfeiern zu stören. Viele schimpfen über Politiker, die Regierung ist im Umfragetief und hält das die Demokratie aus? Eine Befragung der Bertelsmann Stiftung zeigt, ja, das tut sie. 8 von 10 Befragten stehen hinter den Werten der liberalen Demokratie. Aber die aktuelle Umsetzung in Deutschland passt vielen nicht. Über 1/3 ist zum Beispiel unzufrieden mit der Einhaltung von Bürgerrechten.
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4: Mit Tanja Scholl. Der 1. FC Nürnberg feiert seinen 126. Geburtstag und zum Jubiläum ehrt der Verein besonders verdiente Spieler. 25 Persönlichkeiten wurden offiziell zu Clublegenden erklärt und damit zu Botschaftern des Vereins. Sie werden künftig im und abseits des Marc-Morlock-Stadions den FCN repräsentieren. Mit dabei sind unter anderem Andi Köpke und Marek Mintal, aber auch Kulttrainer Hans Meyer. Künftig können Clubfans dann jährlich zum 4. Mai neue Mitglieder in den Kreis der Clublegenden wählen. Am Nachmittag wurden die Clublegenden bei Adidas in Scheinfeld offiziell eingekleidet. Übrigens, auch Adidas-Chef Björn Gulden trug in den 80ern 2-mal das FCN-Trikot.
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1: Sie heißen Content-Moderatoren oder auch Cleaner und um eine von ihnen geht es in American Sweatshop. Daisy hat gerade als Content-Moderatorin bei einem Social-Media-Unternehmen angefangen. Ihr Job? Anstößige, abartige oder auch verbotene Videos zu entfernen.
2: Du musst dir nicht jeden Clip ganz ansehen, weißt du? Pornos wie den da löschst du und machst weiter.
3: Ich habe einen Durchhänger.
2: Pass lieber auf, dass du deine Quote erfüllst.
3: Ich habe immer noch Angst, was der nächste Clip bringen wird. Pornos sind mir lieber als Mord.
2: Irgendwie vermischt sich sowieso alles.
1: Als Neuling hat Daisy noch sowas wie ein Gewissen. Aber als sie ein Selbstmordvideo löscht, gibt es Ärger mit der Chefin.
4: Es war mit einer Nachrichtenseite verlinkt.
3: Und?
4: Es gibt da immer noch die Meinungsfreiheit.
3: Die arme Frau hat sich umgebracht. Sowas braucht niemand zu sehen.
4: Aber die Richtlinien schreiben nicht sie. Sie haben sie zu befolgen. Auch wenn es schwerfällt.
3: Okay, aber manchmal sind die Richtlinien falsch.
4: Sie reden sich um Kopf und Kragen. Für den nächsten Anflug von Besserwisserei merken Sie sich, Sie liegen falsch.
1: Tja, das sieht Daisy aber anders. Als sie mal wieder ein übles Video sieht, macht sie sich auf die Suche nach dem Urheber und stellt ihn zur Rede.
5: Das ist von Ihnen!
6: Sicher nicht!
5: Sie haben das gepostet! Ihretwegen ist das überall zu sehen!
6: Nein, verdammt nochmal!
5: Dann war es jemand aus Ihrem
6: Bestimmt
5: Haus.
6: Nicht. Bleiben Sie mir vom Leib.
5: Wieso lügen Sie?
6: Tue
5: Sie
6: ich
5: haben
6: nicht.
5: Es gepostet. Wieso lügen
6: Nein,
5: Sie? Dieser Scheiß kommt
6: ich
5: von Ihnen.
6: Ich habe nicht gelogen. Wenn hier irgendjemand krank ist, dann Sie. Wie kommen Sie dazu, mir sowas zu unterstellen? Sie sind ja irre.
1: Auf bedrückende Weise zeigt American Sweatshop die dunkle Seite des Netzes und seiner angeblich sozialen Medien. Regie führte übrigens die in Leverkusen geborene Uta Briesewitz, die schon einige Folgen von Black Mirror, Stranger Things und Westworld drehte. Stefan Grundler, Redaktion Gong 97.1.

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2: Ich bin Moritz Einzel. Ein 33-jähriger Deutscher hat mit seinem Auto in der Leipziger Innenstadt zwei Menschen getötet und mehrere verletzt. Aktuell ist von drei schwer und weiteren leicht Verletzten die Rede. Der Mann habe sich widerstandslos festnehmen lassen. Sachsens Ministerpräsident Kretschmer zeigte sich erschüttert und sprach von einer mutmaßlichen Amokfahrt. Die genauen Hintergründe sind unklar, die Ermittlungen der Polizei laufen. Nach der Ankündigung scheinen die USA ernst zu machen. 5000 US-Soldaten sollen aus Deutschland abgezogen werden. Medienberichten zufolge soll es den bayerischen Truppenübungsplatz Grafenwöhr treffen. Demnach wird eine Einheit abgezogen, die im oberpfälzischen Vilseck stationiert ist. Die Ankündigung der USA kam sofort, nachdem Kanzler Merz Kritik am US-Angriff auf den Iran geäußert hatte. Künftig soll die Bevölkerung in Krisenfällen nicht nur mit den klassischen Reserven wie Getreide versorgt werden. Es soll auch mehr sofort verfügbare Lebensmittel geben, sagte Landwirtschaftsminister Rainer den Funke-Medien. Thomas Brock berichtet.
3: Ravioli und Linseneintopf aus der Dose und das zur Not auch kalt. So ließen sich Versorgungsengpässe überbrücken, sagte eine Sprecherin des Ministeriums. Das betrifft nicht nur militärische Krisen, sondern auch andere Katastrophen, wie etwa den tagelangen Stromausfall in Berlin. Denn nur aus Reis oder Linsen ließe sich keine Mahlzeit zubereiten.
2: Auf deutschen Online-Marktplätzen gibt es immer noch massenhaft gefährliche und verbotene Produkte, trotz EU-Verbot. Der Verbraucherzentrale Bundesverband hat sich die 5 größten Plattformen angeschaut. Allein im November haben die fast 70 Millionen Angebote gelöscht. Davon waren knapp 30 Millionen Produkte unsicher oder komplett verboten. Ein Wolf ist letzte Woche durch die Innenstadt von Füssen gestreift. Das Landesamt für Umwelt hat das inzwischen bestätigt. Ein Anwohner hatte das Tier fotografiert und die Aufnahme an die Behörde geschickt. Wölfe breiten sich in Bayern immer weiter aus, werden regelmäßig gesichtet, fotografiert und gemeldet. Dass einer mitten durch die Stadt läuft, ist aber schon ziemlich ungewöhnlich.
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4: Mit Tanja Scholl. Das Bayerische Rote Kreuz in Fürth will besser auf Überschwemmungen, Stromausfälle und Co. vorbereitet sein. Deshalb wird das Katastrophenschutzzentrum dort deutlich größer. Der Kreisverband hat ein Nachbargrundstück gekauft und will dort in den kommenden 3 Jahren neue Übungsplätze und Hallen für Rettungsfahrzeuge schaffen. Die Kosten 1,4 Millionen Euro. Arthur Siedler leitet das Projekt und das ehrenamtlich.
5: Also andere gehen zum Gesangverein. Ich bin seit knapp 60 Jahren zwischenzeitlich beim BRK. Ich habe beim Jugendruckkreuz angefangen und war dann lange Jahre als Katastrophenschutzbeauftragter tätig. Ich glaube, man wächst da rein und man findet schon irgendwo seine Familie dann auch da.
4: Langfristig plant das BRK dort ein modernes Ausbildungszentrum und ein großes Hilfsgüterlager für Stadt und Landkreis Fürth.
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6: Die Nacht wolkig, trocken und vergleichsweise mild, 12 bis 14 Grad. Morgen wolkig und teils nass, vielleicht sogar Gewitter, 23 Grad max. Und der Mittwoch wolkig, teils nass, 19 Grad maximal.
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1: Herzlich willkommen zu einer neuen Ausgabe. Wir sind mal wieder zu Gast im Nürnberger Rathaus beim Hausherren Oberbürgermeister Markus König.
2: Servus. Hallo zusammen. Er sagt wir, also er ist alleine da, hat zwei Mikros eingepackt und sein Kompagnon ist krank. Aber ich freue mich natürlich, dass du heute gekommen bist und wünschen dem Kollegen Wahle alles Gute und gute Besserung.
1: Der Chris Wahle und ich können jetzt für sechs weitere Jahre das Stadtgespräch mit dir führen.
2: Hast du dich eigentlich gefreut oder nicht?
1: Man muss ja neutral. Sein.
2: Ach so.
1: Nachdem du jetzt letzten Monat die Wahl gewonnen hast, wie war das für dich?
2: Also es war natürlich, ich meine, das ist schon auch ein tolles Gefühl. Eine Anspannung ist da. Du hast ein Jahr lang gekämpft, also sechs Jahre lang gekämpft, weil nach der Wahl ist vor der Wahl. Und es waren viele Herausforderungen da. Ich meine, das muss ich alles nicht aufzählen, das weiß jeder draußen. Und du wirst es auch nie allen Menschen recht machen können. Und dann hängst du natürlich schon auch an 360.000, 70.000 Wahlberechtigten. Und wer geht da hin? Und natürlich hatte ich auch Gegenkandidaten, die jetzt sicherlich nicht leicht waren. Und ein Amtsbonus in einem Land, was im Moment auch ein Stück weit in Schwierigkeiten ist, gibt es auch nicht mehr. Das ist ja eher ein Amtsmalus. Das hat man auch gesehen, dass viele auch abgewählt worden sind. So, und ich habe mich durchsetzen können, sowohl bei der ersten Wahl ganz gut, auch bei der zweiten Mal hervorragend, viel besser als die letzten Male. Also das Vertrauen ist mir wieder geschenkt worden. Ich bin sehr dankbar. Ich danke allen, die damit beigetragen haben. Und jetzt heißt es für meine Heimatstadt, für meine Geburtsstadt, die nächsten sechs Jahre weiterkämpfen. Und ich freue mich natürlich, dass ihr immer kommt. Und das war auch ein Grund, wieso ich mich besonders angestrengt habe, dass ich weiterhin hier in dem Podcast vorkommen darf.
1: Ach, wunderschön.
2: Ja, typische Politikerantwort.
1: Jetzt, wo sie dich gewählt haben, die Bürger dieser Stadt, was hast du für die nächsten sechs Jahre vorgenommen, für die nächste Amtszeit so?
2: Na, wir haben ja viele Dinge auch angestoßen. Es ist ja nicht so, dass dann du beginnst was, wie bei Uli Mali. Der Uli Mali hat Dinge begonnen, die ich dann auch weitergeführt habe, zum Abschluss gebracht habe und wieder neue Sachen angefangen habe. Das ist ja ein laufender Prozess. Also es endet ja nicht nach sechs Jahren alles oder es beginnt dann und das geht ja dann über Jahrzehnte fast schon. Also wir haben tolle Dinge, die natürlich zur Eröffnung anstehen, wenn ich mir denke, Volkspark wird kommen. Wir haben doch den einen oder anderen neuen Park eröffnet. Wir werden den Rochuspark eröffnen. Wir werden die Hesperidengärten bald eröffnen. Aber wir haben das Thema Wohnen, Verkehr, aber auch Wirtschaft, Arbeitsplätze, das wird uns weiterhin beschäftigen. Und es werden leider nicht nur in den nächsten sechs Jahren nur schöne Dinge kommen. Keine Ahnung, was die Weltlage noch mit sich bringt, was Europa macht, was wir auch für Maßnahmen ergreifen müssen, um den Zivilschutz, um den Katastrophenschutz zu verbessern. Und für mich ist schon wichtig, dass wir trotzdem zusammenbleiben. Mein Motto, Bialis in Nürnberg, wird auch in den nächsten sechs Jahren ein zentraler Satz bleiben, den ich immer bringen werde. Und wir müssen uns auch ein Stück weit aus der eigenen Komfortzone bewegen. Wenn sich immer nur jeder auf sich konzentriert oder nur auf sein Bedürfnis schaut, werden wir es nicht schaffen. Und auch dafür werde ich in den nächsten sechs Jahren da sein. Es werden schöne Dinge kommen, aber es gibt auch viele Herausforderungen, die wir zu stemmen haben. Und es gibt aber auch viele Menschen in unserer Stadt, die eben nicht auf der Sonnenseite stehen. Auch da müssen wir helfen und ja solidarisch sein und auch versuchen, eben, dass keiner verloren geht, auch in schwierigen Zeiten.
1: Dich als Oberbürgermeister haben wir gewählt, ist jetzt gesetzt, alles klar. Noch ein wenig anders, schwieriger, sage ich, ist es in unserem Parlament, dem Nürnberger Stadtrat. Wie ist da die Lage aktuell?
2: Na, geht schon los, wir sind ja kein Parlament. Also die Leute draußen und auch viele verstehen nicht, ja, der Oberbürgermeister, ja, auch wenn ich König heiße, bin ich keiner. Und es gibt auch keine, Gott sei Dank, keine Diktatur oder keine Monarchie, sondern wir haben eine Demokratie. Eine Demokratie muss mehrheitsfähig sein. Und der Stadtrat hat jetzt circa 14 Parteien. Dann gibt es Fraktionen, die sich, weil sie mehrere Stadträte haben, sich zusammenschließen können. Es gibt Gruppierungen, die sich zusammenschließen aus unterschiedlichen Parteien, aber wir sind eben ein Organ. Der Stadtrat kontrolliert die Verwaltung. Es ist kein Parlament, sondern es ist wie beim, sag ich mal, wie bei einer Firma, wie bei einer Aktiengesellschaft. Gibt es den Vorstandsvorsitzenden mit dem Vorstand. Das ist zum einen der Oberbürgermeister, ist der CEO. Dann gibt es den Vorstand für Personal, den Vorstand für Wirtschaft, den Vorstand für Schule, den Vorstand für oder Vorständin. Das sind die berufsmäßigen Stadträte. Und die zwei Bürgermeister, die werden vom Rat gewählt. So, und der Stadtrat ist das Organ, also wie bei der Firma der Aufsichtsrat. Also die kontrollieren uns und wir brauchen aber auch Mehrheiten, weil wenn ich keinen Beschluss kriege, kann ich nicht arbeiten. Wenn ich keinen Beschluss zum Stadtrat bekomme für die neue Schule, kann ich nicht die neue Schule bauen. Wenn ich den Beschluss vom Stadtrat nicht bekomme für den Kindergarten, kriege ich keinen Kindergarten. Und so zieht sich das durch. Und wenn die sich nicht einigen und da keine Mehrheit zustande kommt und eine Mehrheit beginnt ab 36 Stadträten, keine Partei hat 36 Stadträte, sondern die größte Partei hat 26 Stadträte, die nächstgrößere hat 13. So, und dann geht's mit 10, 8 und so weiter. So, und deshalb müssen wir uns zusammenraufen, Brücken bauen. Dafür bin ich gerne da. Und das wird in den nächsten Wochen jetzt noch schön auch interessant werden, was wir alles noch an Ideen bringen, weil auch das darf man sagen, Geld wird es nicht mehr viel geben, weil wir sind wirklich mit vielen Projekten schon so weit vorangeschritten, dass wir jetzt noch neue Projekte aufsatteln können. Und die müssen sich trotzdem finden. Ich bin guter Dinge. Und dann hat der Oberbürgermeister auch die Chance, mit einem neu gewählten Stadtrat, einem neu konstituierenden Stadtrat, und die Konstituierung ist am 6. Mai, also da kommt zum ersten Mal der Stadtrat zusammen, der neu gewählte. Die müssen sich eine Satzung geben, oder wir müssen uns eine Satzung geben. Wie arbeiten wir in Zukunft zusammen? Auch die Spielregeln werden da aufgestellt. Da werden die zwei Bürgermeister dann bestimmt. Und dann beginnt die Arbeit für die nächsten 6 Jahre.
1: Das mit den Bürgermeistern, die sind ja jetzt weg, die bisherigen. Und es kommen definitiv, ja, bis 30. April. Und es kommen noch 2 neue. Und?
2: Und jeder Bürgermeister braucht 36 Stimmen. So, weil sonst wird er nicht gewählt. Also er braucht halt die Mehrheit. So, und bei 70 Stadträten plus meine Wenigkeit, also bei den Stadträten ist 35 die Hälfte und ich bin der Ausschlaggebende, der dann eine Stimme noch hat, und dann sind wir bei 36. Und die 35 müssen sich finden. So, ich hoffe, dass sich mehr finden zu einer Kooperation, zu einer Zusammenarbeit. Ich glaube, das wird schon funktionieren. Es gibt Sondierungsgespräche. Ich glaube, dass schon die CSU und die SPD auch wieder einen Bund schließen wird. Ich bin aber auch dabei, dass wir die Grünen, trotz alledem, es gibt jetzt wieder 2 grüne Fraktionen eventuell, trotz alledem brauchen wir auch das Know-how. Und ich glaube, eine Demokratie lebt auch von einem Miteinander, aber auch von unterschiedlichen Interessensvertretungen. Die möchte ich gerne bei einem Modell mit einbinden. Und dann gibt es auch noch die kleinen Parteien. So, und da müssen wir halt schauen. Es gibt einen Kooperationsvertrag und ja, einen Vertrag zur Mitarbeit, ein Nürnberger Modell. Und da lade ich alle demokratischen Parteien ein.
1: Du leitest ja diese allererste Sitzung der neuen Legislaturperiode als Oberbürgermeister. Wie ist es mit so einer Bimmel, oder ist die speziell anders als andere Sitzungen?
2: Nein, also die Bimmel ist die gleiche. Es ist eine Glocke, wir sagen Glocke dazu. Ich habe mir eins gewünscht, das ist eigentlich in der Not das letzte Mal entstanden, dass wir im historischen Rathaussaal die konstituierende Sitzung, so heißt die erste Stadtratssitzung, die dauert auch viel länger, wir haben sie für fast 3 Tage angesetzt. Ich gehe davon aus, dass wir hoffentlich in einem Tag fertig sein werden. Wir beginnen um 10 und bis 19 Uhr habe ich geladen, dass wir da durchkommen mit allen Satzungen und allen formaljuristischen Entscheidungen, die wir da treffen müssen. Wir sind aber im historischen Rathaussaal. Ich habe mir gedacht, das ist so wie unsere Vorfahren, die Patrizier und alle anderen, haben ja auch in dem großen historischen Rathaussaal getagt, und für die Konstituierung werden wir uns da einfinden. Und da gibt es dann zum Beispiel eine Grundsatzrede von mir, dann gibt es eine Grundsatzrede von den Fraktionen und von den Gruppierungen, und dann gehen wir in die Abstimmungen und auch in die formaljuristischen Dinge, die wir da beschließen müssen. Und das findet aber zum ersten Mal oder zum zweiten Mal jetzt im historischen Rathaussaal statt.
1: Bleiben wir bei der Historie. Ein halbes Jahrtausend, damals gab es den Rathaussaal ja schon, ist dieses Jahr Nürnberger Bildungshelden 500 Jahre oder so heißt es. Sag mal, wie es richtig heißt, und was ist es?
2: Nein, das sind Bildungshelden. Das ist das Programm. Wir haben genau vor 500 Jahren, 1526, ist Philipp Melanchthon, ein Freund von damals dem wichtigen Martin Luther, mit dem haben wir auch viel verbunden, oder ist Nürnberg verbunden, weil wir die erste freie Reichsstadt waren, die sich Martin Luther angeschlossen hat, aber damals eher friedlich und nicht im Bürgerkrieg und nicht im Bauernkrieg geendet hat. Und Philipp Melanchthon war ein Gelehrter, und für ihn war wichtig das Thema Bildung, und hat dann mit dem Rat, also mit der mit den Patriziern, dem Rat der Stadt Nürnberg, ein Gymnasium, eine höhere Lehranstalt auf den Weg gebracht. Und das Besondere war, sie war kostenfrei. Jetzt kann man sagen, ja, was ist da besonders? Wir waren ja und sind immer noch eine Handwerkerstadt. Das Handwerk war damals, das war fulminant. Also nochmal Albrecht Dürer, große Holzschnitzer. Wir hatten also wirklich Veit Stoß und Peter Hähnlein. Also es sind ja also diese Geschichte mit Technik und Handwerk. Und damals musste man viel Geld bezahlen, wenn man eine Ausbildung bei einem Meister machen wollte. Also nehmen wir beim Albrecht Dürer, da hast du als Lehrling viel Geld zahlen müssen, dass du das Wissen des Meisters zur Verfügung gestellt bekommst. Heute kommt der Auszubildende in die Firma und sagt, heuch, wann kriege ich mal Geld überwiesen? Das war ja alles damals anders. Die haben Geld mitbringen müssen. Und dann kommt ein Philipp Melanchthon und sagt, ja Moment, wir machen jetzt aber eine höhere Schule, und die Kinder, die da drauf gehen, die kriegen Latein, Griechisch und Altgriechisch, die kriegen das mitgeteilt und umsonst. Sie müssen nichts dafür bezahlen. Und das war schon ein Aufstand in der Stadt. Und deshalb ist es bemerkenswert, wir hier in Nürnberg haben das erste Gymnasium in Deutschland gegründet. Und deshalb feiern wir 500 Jahre Bildungshelden. Klar, mit Philipp Melanchthon, mit dem Melanchthon Gymnasium. Aber pass pro toto für alle Bildungseinrichtungen hier in Nürnberg. Wir haben den Startschuss gesetzt für Bildung für alle.
1: Das wird ja das ganze Jahr über so ein bisschen gehen, aber nur noch bis Ende des Monats geht, bis zum Sonntag quasi, das Frühlingsvolksfest. Nirgendwo in der Metropolregion gibt es so viel Fahrgeschäfte, Schüttel-Rüttel-Maschinen wie da jedes Mal. Was fährst du so, wenn du möchtest?
2: Ich mag Riesenrad, das ist halt sehr romantisch, ja. Also, wenn man auf oder über Nürnberg blicken darf, ist was Besonderes. Den Kick hole ich mir, also ich alles, was sich dreht, mag ich nicht. Also da bin ich vielleicht schon zu alt oder irgendwie, das macht mein Magen nicht mit, ob mit oder ohne Langosch, das ist nicht meins, wenn sie es dreht. Was ich, wo ich diesen freier Fall und das hoch und schnell runter, das finde ich spannend, weil ich eigentlich Höhenangst habe. Und ich zwinge mich dann dazu, innerlich da reinzugehen. Also da versuche ich meinen eigenen Schweinehund zu überwinden. Das, also wenn du fragst, was kickt mich da, ist eher so wie freier Fall. Das ist schon meins.
1: Frühlingsfest, Frühling. Gerade für dich, der auch im Winter immer durchgelaufen ist, ist es jetzt Frühling, yeah, jetzt ist es klasse.
2: Ich finde Frühling einfach eine tolle Jahreszeit, weil das ist so ein bisschen, spricht für Aufbruch oder steht für Aufbruch, wenn du draußen, auch wenn ich jetzt durch meine Joggingstrecke den Marienbergpark sehe und dann die Bäume so richtig dann wieder jetzt anfangen grün zu werden, wenn die Blätter kommen, wenn so die Natur, du denkst dir im Winter alles eher eingeschlafen, ein bisschen alles grau, ja, und dann kommt so richtig raus mit aller Kraft und manchmal denkst du ja, aus diesem Kleinen, dem Ast, der da am Boden liegt, da kommt doch nichts mehr, der ist doch schon abgestorben. Und dann kommt im Frühling, kommt da was rausgesprießt. Das macht einen, finde ich, auch wieder Mut. Bin auch ein gläubiger Mensch. Also der Frühling hat eine besondere Magie, die auch den Menschen ja beflügelt, weil da kommen ja auch die Frühlingsgefühle.
1: Ein anderes Gefühl, kein gutes, aber das machen wir jetzt noch zum Schluss, ist Ende April Black Norris oder Black Norris, eine Übung, eine Art. Was ist das?
2: Nee, es geht schon darum, wir müssen uns auf verschiedene Szenarien vorbereiten. Wir haben erlebt, was Berlin, wenn tagelang der Strom ausfällt, was das mit Menschen macht, was das mit einer Gesellschaft macht. Und ist da die Verwaltung und alle Einsatzkräfte, die sich dann damit beschäftigen, auch richtig, sind die vorbereitet? Das kann man in Simulationen auf dem Laptop trainieren, in Modellen, aber nicht live. Und wir wollen es zum ersten Mal live trainieren. Das ist die größte Katastrophenschutzübung nach dem Zweiten Weltkrieg hier in Nürnberg. Es sind mehrere tausend Personen beteiligt. Und der Fall wird sein, dass wir erstmal einen Brownout, also das heißt, wir kriegen eine Mitteilung, dass wir Strom aus dem Netz rausnehmen müssen, vereinzelt. Und wie wir da reagieren, also das heißt, wie reagiert das Krankenhaus, wie reagiert die Schule, wie informieren wir uns? Und auf einmal wird es zu einem Blackout kommen, das heißt, alle Kommunikationswege sind dann erstmal tot. Die Telefone gehen nicht mehr, wir simulieren, dass Handys schon nicht mehr gehen. Und dann müssen wir kommunizieren. Wir haben Statisten, die dann bei den Leuchttürmen auftauchen, bei den Freiwilligen Feuerwehren und sagen, ich habe kein Telefon, wie kriege ich Hilfe? Wir werden simulieren, dass in Krankenhäusern, wie gehen die Notstromaggregate, also wie schmeißen die wirklich an und wie lange laufen die dann? Gibt es irgendeinen Defekt? Und nicht nur kurz mal, wir machen es an und wieder aus, sondern laufen die länger? So, und das alles trainieren wir. Der Oberbürgermeister ist ja dann der oberste Chef, auch in dieser Führungskräfte, Katastrophenschutzeinheit, da geht das Telefon nicht mehr. Wir werden Leute einsetzen, die mit dem Auto noch fahren. Dann wird aber auch das Auto eingestellt, weil der Sprit ausgegangen ist. Dann wird es Leute geben, die mit dem Fahrrad von links nach rechts fahren, um einfach nur zu kommunizieren. Wir werden mit Ingolstadt zum Beispiel, wie viele LKWs kriegen wir von der Raffinerie zur Verfügung gestellt, um Sprit nach Nürnberg zu holen. Also wir trainieren live eine Situation, die von einem Brownout, von einem kleinen Teil nur wird Strom bis zu einem kompletten Blackout. Und die Abläufe werden an diesem Tag durchgegangen. Gespielt ist jetzt nicht ernst genug formuliert. Es ist wirklich, sie werden durchexerziert, um zu erkennen, wo sind unsere Schwachstellen. Und da kann man ja vieles danach, also Drohnenangriffe, Bomben, Energiefeld aus, Anschlag auf die Wasserversorgung. Das sind alles Szenarien, die wir in unseren Überlegungen mit einplanen. Und an diesen möchten wir jetzt mal eben Black Norris greifen, alle Einsatzkräfte, Freiwillige Feuerwehr, Feuerwehr, THW, die ärztlichen Versorgungseinheiten, die Stadtverwaltung, alle die Polizei werden hier orchestriert.
1: Wer hat sich das einfallen lassen sozusagen? Oder wer schreibt das Drehbuch, wann, wie, wo, was ausfällt?
2: Wir haben das seit einem Jahr, also das war auch schon vor Berlin. Also wir haben angefangen mit unseren Überlegungen, mit der Energiemangellage. Also eigentlich seit dem Angriffskrieg Russlands auf die Ukraine, seitdem wir wissen, dass wir Schwachstellen haben und dass die Welt eine andere ist. Das sagen jetzt alle Politiker und jeder sagt draußen, das ist ja Quatsch, ist doch alles eigentlich einfach. Naja, so einfach ist es schon nicht mehr. Geglaubte Freunde sind keine Freunde mehr, geglaubte Sicherheiten sind keine Sicherheiten mehr. Also es verändert sich was. Das kann man jetzt alles nicht sehen wollen und weiterhin Friedenstauben steigen lassen. Das kann man tun, dafür bin ich auch, ich bin für Frieden, aber wir müssen uns auf die andere Seite auch uns vorbereiten. Weil zum Schluss ist die Erwartungshaltung von den Menschen, ein Oberbürgermeister, wenn was passiert, hat er das mit seinen Menschen, mit seiner Verantwortung, hat er das trainiert, kann der eine Antwort geben. Ob ich ihm eine Antwort geben kann, weiß ich nicht, aber ich muss vorbereitet sein. Und zum Schluss muss es Menschen geben, die anderen helfen und das trainieren wir.
1: Und werde ich als Bürger der Stadt was merken dann an dem Samstag, an dem das ist oder so?
2: Kann schon sein, dass man da was merkt oder als gezeigt. Wir schauen uns Stationen an, wie läuft es dann im Klinikum, also Südklinikum. Die haben dann keinen Strom, also das ist so, das wird simuliert, als da ist nichts. Ja, also wir werden jetzt da keine schwierigen OPs abberufen, aber in der Simulation ist es so. Kann sein, dass der ein oder andere da schon was merkt. Also wenn über 1000 Menschen irgendwo ein Szenario durchspielen, dann glaube ich, merkt man das auch bei einer Einwohnerstadt.
1: Aber mein Strom sozusagen fällt nicht aus.
2: Das glaube ich jetzt nicht und ich hoffe uns auch wirklich für uns alle, dass es nie passiert, weil wir merken, und das hat man in Berlin schon gemerkt, wie schnell wir verwundbar sind. Und da ist noch gar kein Mensch aus irgendeinem anderen Land bei uns, sondern man zerfleischt sie ja schon selbst dann. Man macht ja Beschuldigungen den anderen gegenüber und. Da ist noch keiner da, sondern das ist eigentlich ein Prozess, der mich traurig stimmt, dass dann die Gesellschaft schnell auseinanderbricht. Und um das zu vermeiden, um das zu verhindern, brauchen wir Hilfsstellungen, Ansprechpartner. Und die werden wir trainieren.
1: Wünsche ich euch viel Erfolg. Vielen Dank, alter und neuer Oberbürgermeister Markus König.
2: Ich danke schön. Alles Gute. Bleiben wir optimistisch und gesund. Bis bald.
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2: Ich bin Moritz Einzel. Ein 33-jähriger Deutscher hat mit seinem Auto in der Leipziger Innenstadt zwei Menschen getötet und mehrere verletzt. Aktuell ist von drei schwer und weiteren leicht Verletzten die Rede. Der Mann habe sich widerstandslos festnehmen lassen. Sachsens Ministerpräsident Kretschmer zeigte sich erschüttert und sprach von einer mutmaßlichen Amokfahrt. Die genauen Hintergründe sind unklar, die Ermittlungen der Polizei laufen. Nach der Ankündigung scheinen die USA ernst zu machen. 5000 US-Soldaten sollen aus Deutschland abgezogen werden. Medienberichten zufolge soll es den bayerischen Truppenübungsplatz Grafenwöhr treffen. Demnach wird eine Einheit abgezogen, die im oberpfälzischen Vilseck stationiert ist. Die Ankündigung der USA kam sofort, nachdem Kanzler Merz Kritik am US-Angriff auf den Iran geäußert hatte. Künftig soll die Bevölkerung in Krisenfällen nicht nur mit den klassischen Reserven wie Getreide versorgt werden, es soll auch mehr sofort verfügbare Lebensmittel geben, sagte Landwirtschaftsminister Rainer den Funke-Medien. Thomas Brock berichtet.
3: Ravioli und Linseneintopf aus der Dose und das zur Not auch kalt. So ließen sich Versorgungsengpässe überbrücken, sagte eine Sprecherin des Ministeriums. Das betrifft nicht nur militärische Krisen, sondern auch andere Katastrophen, wie etwa den tagelangen Stromausfall in Berlin. Denn nur aus Reis oder Linsen ließe sich keine Mahlzeit zubereiten.
2: Auf deutschen Online-Marktplätzen gibt es immer noch massenhaft gefährliche und verbotene Produkte, trotz EU-Verbot. Der Verbraucherzentrale Bundesverband hat sich die 5 größten Plattformen angeschaut. Allein im November haben die fast 70 Millionen Angebote gelöscht. Davon waren knapp 30 Millionen Produkte unsicher oder komplett verboten. Ein Wolf ist letzte Woche durch die Innenstadt von Füssen gestreift. Das Landesamt für Umwelt hat das inzwischen bestätigt. Ein Anwohner hatte das Tier fotografiert und die Aufnahme an die Behörde geschickt. Wölfe breiten sich in Bayern immer weiter aus, werden regelmäßig gesichtet, fotografiert und gemeldet. Dass einer mitten durch die Stadt läuft, ist aber schon ziemlich ungewöhnlich.
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4: Mit Tanja Scholl. Rock im Park in Nürnberg ist und bleibt ein Bestseller. Das Festival ist einen Monat vor seinem Start komplett ausverkauft. So früh wie noch nie zuvor in seiner Geschichte. Nachdem schon im Oktober alle Weekend-Tickets vergriffen waren, sind jetzt auch die letzten Tagestickets weg. Die Veranstalter erwarten pro Tag wieder rund 80.000 Besucher auf dem Gelände am Dutzendteich. Headliner auf der Bühne sind in diesem Jahr unter anderem Linkin Park, Volbeat und Iron Maiden. Das dreitägige Festival findet wieder am 1. Juni-Wochenende statt.
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1: Runway ist nicht einfach nur ein Magazin. Es ist eine globale Ikone.
2: Und um das Magazin Runway geht es in Der Teufel trägt Prada 2. Vor 20 Jahren kam Andy dorthin und arbeitete für die eiskalte Modemagazin-Chefin Miranda. Diese hat Andy schon wieder vergessen, als sie jetzt bei ihr und dem Art Director Nigel wieder auftaucht.
3: Hallo.
1: Oh, seht, was TK Maxx angespült hat.
4: Entschuldigung, wer ist das? Kennst du sie? Kenn ich sie?
5: Ich bin Andy Sachs. Andrea?
1: Sie war eine von den Emilys.
4: Eine von den was?
2: Ja, ist ja auch schon 20 Jahre her. Wer aber Andy nicht vergessen hat, ist ihre damalige Rivalin Emily. Kaum, dass Andy jetzt wieder bei Runway angefangen hat, trifft sie dort auch schon auf Emily.
6: Habe ich gerade eine Halluzination?
5: Hi, Emily.
4: Kennen Sie sie etwa auch?
6: Wir waren gleichzeitig bei Runway, Miranda.
4: Wirklich? Wo war ich da?
6: Womit möchtest du anfangen?
5: Ich bin die neue Feature-Redakteurin bei Runway.
6: Nein, bist du nicht.
4: Ja, wir sind alle ganz entzückt.
6: Du hast dich irgendwie verändert. Wirklich, du bist viel selbstbewusster. Aber die Augenbrauen sind noch die gleichen.
2: Tja, Andy trägt es mit Fassung. Auch, dass ihre alte und neue Chefin Miranda ständig an ihrer Kleidung herumnörgelt. Deshalb will sie Art Director Nigel mit Designerklamotten einkleiden.
1: Fendi, das brauchen wir. Die Brunello Cucinelli-Hose. Ihre Hose. Und du brauchst auf jeden Fall ein besticktes, zweiteiliges Totem-Set. Aber nicht in Terrakotta, dafür bist du viel zu blass.
2: Aber auch mit neuen Outfits ist das Verhältnis zwischen Andy und Miranda nicht mehr zu retten. Für die Fortsetzung hat sich die alte Crew wieder vereint. Und so gibt es in Der Teufel trägt Prada 2 ein Wiedersehen mit Anne Hathaway, Emily Blunt, Stanley Tucci und dreifach Oscar-Preisträgerin Meryl Streep als boshafte Chefin Miranda. Stefan Grundler, Redaktion Gong 97.1.

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2: Ich bin Moritz Einzel. Nach der Todesfahrt in der Leipziger Innenstadt geht die sächsische Staatsregierung von einem Einzeltäter aus. Innenminister Schuster hat von einem Amoktäter gesprochen. Es handle sich um einen 33-jährigen Deutschen, der nach der Tat festgenommen wurde. Der Täter war mit hoher Geschwindigkeit in eine Fußgängerzone in Leipzig gefahren und hatte mit seinem Wagen mehrere Personen erfasst. Zwei Menschen wurden getötet, mehrere weitere zum Teil schwer verletzt. Die Situation im Nahen Osten spitzt sich wieder zu. Erstmals seit Wochen hat der Iran wieder die Vereinigten Arabischen Emirate angegriffen. Diese wollen sich wehren und bekommen dabei Unterstützung. Der Bericht von Amira Rajab.
3: Die Emirate behalten sich das volle und legitime Recht vor, auf die Angriffe im Einklang mit dem Völkerrecht zu reagieren, teilte das Außenministerium mit. Sie machten den Iran voll verantwortlich für die Angriffe und deren Folgen. Unterdessen spitzt sich die Lage rund um die Straße von Hormuz kontinuierlich weiter zu. Auch US-Präsident Donald Trump sprach erneut Drohungen gegen den Iran aus. Im Fall von iranischen Angriffen auf US-Schiffe in der Meerenge werde der Iran von der Erde gefegt, so Trump.
2: Russland hat für den 8. und 9. Mai eine Waffenruhe im Krieg gegen die Ukraine angekündigt. Damit folge die Armee einer Anordnung von Präsident Putin, teilte das Verteidigungsministerium in Moskau mit. Grund sind die Feierlichkeiten zum Tag des Sieges über Nazi-Deutschland. Die Ukraine kündigte ebenfalls eine Waffenruhe an, beginnend in der Nacht von Dienstag auf Mittwoch. Der Grünen-Politiker Dominik Krause ist jetzt auch ganz offiziell Oberbürgermeister von München. Er hat heute seinen ersten Arbeitstag im Amt gehabt. Eine direkte Amtsübergabe von seinem Vorgänger Dieter Reiter gab es bislang nicht. Reiter hatte sich nach seiner Wahlniederlage im März krank gemeldet. Deswegen führte Krause bereits die Amtsgeschäfte. Reiter will aber bei Krauses Amtseinführung am 11. Mai dabei sein. Seit der Wiedervereinigung gab es noch nie so viele Kaiserschnittgeburten wie 2024. Das Statistische Bundesamt meldet, jedes dritte Baby kommt per Kaiserschnitt zur Welt. Mehr als doppelt so viele wie noch 1991. In 90% der Fälle entscheiden sich die Ärzte dafür, weil es Risiken für Mutter oder Kind gibt.
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4: Mit Tanja Scholl. Der 1. FC Nürnberg feiert seinen 126. Geburtstag und zum Jubiläum ehrt der Verein besonders verdiente Spieler. 25 Persönlichkeiten wurden offiziell zu Clublegenden erklärt und damit zu Botschaftern des Vereins. Sie werden künftig im und abseits des Marc-Morlock-Stadions den FCN repräsentieren. Mit dabei sind unter anderem Andi Köpke und Marek Mintal, aber auch Kulttrainer Hans Meyer. Künftig können Clubfans dann jährlich zum 4. Mai neue Mitglieder in den Kreis der Clublegenden wählen. Am Nachmittag wurden die Clublegenden bei Adidas in Scheinfeld offiziell eingekleidet. Übrigens, auch Adidas-Chef Björn Gulden trug in den 80ern zweimal das FCN-Trikot.
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0: zwischen Mittelfranken die Burgenstraße entlang fährt, kommt an Kollenberg vorbei. Hoch über dem Ort thront die gleichnamige Burg. Erste Teile stammen vermutlich aus der Zeit um 700. Die Burg Kollenberg gilt nicht nur als eine der besterhaltenen mittelalterlichen Anlagen in Franken. Burgherr Christian Unbehauen hat auch sein ureigenes Hausgespenst. Es handelt sich um eine weiße Frau, wie bei allen Hohenzollernburgen.
1: Das Gute ist, dass die weiße Frau nicht in die Kategorie der Poltergeister fällt, sondern die weiße Frau streichelt einen übers Gesicht. Das ist eine kalte, feuchte Hand, die man da spürt. Und dann ist schon wieder rum. Wenn es mal viel Schnee hat und das Burgdach voll liegt mit Schnee, dann kann man im Schnee die Fußspuren der weißen Frau auch sehen, wenn sie am Dach entlang wandelt.
0: Zumindest hat der Burgherr die Spuren gesehen, als seine Großmutter sie ihm gezeigt hat. Da war er allerdings noch ein Kind. Nicht nur die weiße Frau lässt manch einen schaudern, es gibt noch eine andere gruselige Geschichte.
1: Auf der Burg soll auch noch ein Schatz versteckt sein und wenn man nach dem Schatz sucht, stirbt aber jemand aus der Familie. So soll es sich auch einmal in die 20er, 30er Jahre zugetragen haben. Der Gutshofverwalter, damals Gutshof und Burg gehören zusammen, hat nach dem Schatz gesucht und dann ist ganz urplötzlich seine Frau verstorben.
0: Der Schatz, wenn es ihn denn gibt, bleibt also im Verborgenen. Auch als der derzeitige Burgherr das dortige Hotel modernisieren und erweitern ließ, kam er nicht ans Licht. Allerdings stießen die Archäologen, die bei solchen Arbeiten immer dabei sind, auf einen recht seltsamen Fund. Ein komplettes Stiergerippe.
1: Also es war ein großer Versprung in der Wand und genau an dieser Stelle war der Stier auch beerdigt. Vielleicht sollte einfach die Kraft des Stieres in die Mauer übergehen oder wer weiß, was die sich damals dabei gedacht haben. Aber der Stier war quasi im Ganzen. Die Besonderheit war, dass die Hüfte abgetrennt war und unter den Kopf gelegt worden ist. Aber es war alles da.
0: Wer sich selbst ein Bild von der Burg Kollenberg machen möchte, die Außenanlagen sind frei zugänglich. Hotel und Restaurant stehen jedermann offen. Und vielleicht erzählt euch Burgherr und Hotelchef Christian Unbehauen dann noch weitere spannende Geschichten.

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1: Es gibt Neues von Peter Gabriel. Der geht ja aktuell unter die Werwölfe, ja. Der Musiker arbeitet nämlich aktuell am neuen Album. OI heißt's und dafür veröffentlicht er immer zum Vollmond eine neue Single. Und zwar in zwei Versionen. In der Bright und in der Dark Side Version. Finde ich ein hochinteressantes Konzept. Also immer einen Song in zwei verschiedenen Varianten. Jetzt war ja erst wieder Vollmond und es gab die nächste Single, Won't Stand Down, die klingt so. Er ist in letzter Zeit so ein bisschen entspannter unterwegs, der liebe Peter Gabriel. Aber immer noch und immer wieder grandiose Musik. Das ganze Album gibt's dann in ein paar Monaten zum Ende des Jahres. Und wenn die Nummer komplett ist, dann sprechen wir nochmal drüber hier auf Gong 97.1.
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1: Ich bin Moritz Einzel. Nach der Todesfahrt in der Leipziger Innenstadt geht die sächsische Staatsregierung von einem Einzeltäter aus. Innenminister Schuster hat von einem Amoktäter gesprochen. Es handle sich um einen 33-jährigen Deutschen, der nach der Tat festgenommen wurde. Der Täter war mit hoher Geschwindigkeit in eine Fußgängerzone in Leipzig gefahren und hatte mit seinem Wagen mehrere Personen erfasst. Zwei Menschen wurden getötet, mehrere weitere zum Teil schwer verletzt. Die Situation im Nahen Osten spitzt sich wieder zu. Erstmals seit Wochen hat der Iran wieder die Vereinigten Arabischen Emirate angegriffen. Diese wollen sich wehren und bekommen dabei Unterstützung. Der Bericht von Amira Rajab.
2: Die Emirate behalten sich das volle und legitime Recht vor, auf die Angriffe im Einklang mit dem Völkerrecht zu reagieren, teilte das Außenministerium mit. Sie machten den Iran voll verantwortlich für die Angriffe und deren Folgen. Unterdessen spitzt sich die Lage rund um die Straße von Hormuz kontinuierlich weiter zu. Auch US-Präsident Donald Trump sprach erneut Drohungen gegen den Iran aus. Im Fall von iranischen Angriffen auf US-Schiffe in der Meerenge werde der Iran von der Erde gefegt, so Trump.
1: Russland hat für den 8. und 9. Mai eine Waffenruhe im Krieg gegen die Ukraine angekündigt. Damit folge die Armee einer Anordnung von Präsident Putin, teilte das Verteidigungsministerium in Moskau mit. Grund sind die Feierlichkeiten zum Tag des Sieges über Nazi-Deutschland. Die Ukraine kündigte ebenfalls eine Waffenruhe an, beginnend in der Nacht von Dienstag auf Mittwoch. Der Grünen-Politiker Dominik Krause ist jetzt auch ganz offiziell Oberbürgermeister von München. Er hat heute seinen ersten Arbeitstag im Amt gehabt. Eine direkte Amtsübergabe von seinem Vorgänger Dieter Reiter gab es bislang nicht. Reiter hatte sich nach seiner Wahlniederlage im März krank gemeldet. Deswegen führte Krause bereits die Amtsgeschäfte. Reiter will aber bei Krauses Amtseinführung am 11. Mai dabei sein. Seit der Wiedervereinigung gab es noch nie so viele Kaiserschnittgeburten wie 2024. Das Statistische Bundesamt meldet, jedes dritte Baby kommt per Kaiserschnitt zur Welt. Mehr als doppelt so viele wie noch 1991. In 90% der Fälle entscheiden sich die Ärzte dafür, weil es Risiken für Mutter oder Kind gibt.
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3: Mit Tanja Scholl. Das Bayerische Rote Kreuz in Fürth will besser auf Überschwemmungen, Stromausfälle und Co. vorbereitet sein. Deshalb wird das Katastrophenschutzzentrum dort deutlich größer. Der Kreisverband hat ein Nachbargrundstück gekauft und will dort in den kommenden 3 Jahren neue Übungsplätze und Hallen für Rettungsfahrzeuge schaffen. Die Kosten 1,4 Millionen Euro. Arthur Siedler leitet das Projekt und das ehrenamtlich.
4: Also andere gehen zum Gesangverein. Ich bin seit knapp 60 Jahren zwischenzeitlich beim BRK. Ich habe beim Jugendrotkreuz angefangen und war dann lange Jahre als Katastrophenschutzbeauftragter tätig. Ich glaube, man wächst da rein und man findet schon irgendwo seine Familie dann halt auch.
3: Langfristig plant das BRK dort ein modernes Ausbildungszentrum und ein großes Hilfsgüterlager für Stadt und Landkreis Fürth.

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1: Zwei neue Filme in unseren fränkischen Kinos entführen uns in andere Zeiten und Welten. Vorhang auf für Rose und der Wunderweltenbaum.
2: Liebe Oma, wir sind arm geworden und müssen aufs Land ziehen.
1: Naja, Geld ist nicht der Hauptgrund, warum eine Familie in der Wunderweltenbaum die Stadt verlässt. Vielmehr versuchen die Eltern mit ihren drei Kindern einen Neuanfang auf dem Land. Aber dem Nachwuchs gefällt das nicht so recht.
3: Da, wo wir hinfahren, gibt's einen Wald. Voll mit den wunderschönsten Bäumen.
2: Bäume sind wirklich das Langweiligste auf der Welt.
4: Gibt's da Internet?
1: Das nicht, aber es gibt magische Geheimnisse. Und die sind zauberhaft umgesetzt. Der Wunderweltenbaum ist ein quirliges Familienabenteuer, dessen Vorlage von 5-Freunde-Autorin Enid Blyton stammt. Um endlich ernst genommen zu werden, verkleidet sich Rose im gleichnamigen Film als Mann. In den Wirren des 30-jährigen Krieges wird sie als Soldat von einer Pistolenkugel im Gesicht getroffen und entstellt.
5: Oh, ist ja cool. Ist mir da durchs Maul. Ist ganz eingedrückt. Ist ja nicht nur mein Gesicht, hat alles eine neue Form jetzt.
1: Als verkleideter Mann erhebt Rose Anspruch auf einen Bauernhof und bekommt ihn auch. Die Dorfbewohner sind erst misstrauisch, aber Rose schafft es, den Hof auf Vordermann zu bringen.
6: Ist gut, dass das Land wieder wächst. Hab's dir nicht zugetraut.
5: Ich mir selber nicht. Stehe jeden Tag vor diesem Wunder, hier zu sein. Hab nie denken können früher. An einen Morgen. Was kommt, was sein wird. Viel zu sehr beschäftigt, aus dem Heute heil herauszukommen. Und jetzt?
1: Der Film besticht durch zwei Dinge. Erstens ist Rose komplett in Schwarz-Weiß gedreht. Und zweitens spielt Sandra Hüller die Hauptrolle so bemerkenswert, dass sie dafür bei der Berlinale als beste Schauspielerin ausgezeichnet wurde. Stefan Grundler, Redaktion Gong 97.1.
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1: Ich bin Moritz Einzel. In Leipzig ist am Nachmittag ein Mann mit einem Auto in eine Menschenmenge gerast. Mindestens 2 Menschen wurden dabei getötet und viele weitere verletzt. Sachsens Innenminister Schuster.
2: Wir haben es mit hoher Wahrscheinlichkeit zum Stand jetzt mit einem Einzeltäter zu tun. Und es ist ein Amoktäter. Wir gehen also davon aus, dass Leipzig absolut sicher ist. Man sich auch sicher in der Fußgängerzone wieder bewegen kann. Der Täter ist 33-jähriger deutscher Staatsangehöriger.
1: Sachsens Ministerpräsident Kretschmer zeigte sich erschüttert. Bei einem Bürgerdialog sprach er davon, der Täter sei psychisch auffällig gewesen, schreibt die Leipziger Volkszeitung. Bundesverteidigungsminister Pistorius hat auf den geplanten US-Truppenabzug aus Deutschland gelassen reagiert. Im ZDF sagte der SPD-Politiker:
3: Es hat immer Rotationen in der Menge gegeben bei den amerikanischen Soldaten, die in Europa stationiert waren, mal mehr, mal weniger. 5000 reduzieren nicht wirklich die Abschreckungsfähigkeit.
1: Medienberichten zufolge sollen rund 5000 US-Soldaten den amerikanischen Stützpunkt in Vilseck verlassen. Das trifft die Stadt in der Oberpfalz hart. Ein Großteil der lokalen Wirtschaft hängt stark von den Soldaten und ihren Familien ab. Russland hat im Ukraine-Krieg eine 2-tägige Waffenruhe angekündigt. Hintergrund ist der Tag des Sieges im Zweiten Weltkrieg, der am 9. Mai gefeiert wird. Auch die Ukraine kündigte eine Waffenruhe an. Laut Präsident Zelensky soll sie in der Nacht von Dienstag auf Mittwoch beginnen. Der Fraktionschef der konservativen ÖVP in Österreich, Wöginger, hat seinen Rücktritt angekündigt. Hintergrund ist eine Verurteilung wegen Amtsmissbrauchs. Das Landgericht Linz verhängte eine 7-monatige Bewährungsstrafe und eine Geldstrafe von 43.200 Euro. Wöginger soll dafür gesorgt haben, dass ein Parteifreund einen leitenden Posten in einem Finanzamt erhalten hat. Friedhofsmitarbeiter in Nürnberg haben ein neues Grab ausgehoben und dabei eine Fliegerbombe entdeckt. Der Kampfmittelräumdienst entschärfte die Bombe am Abend. Dafür mussten umliegende Gebäude evakuiert werden. Etwa 300 Menschen waren betroffen. Bereits am Nachmittag geplante Beerdigungen konnten nach Angaben der Stadt Nürnberg noch stattfinden.
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4: Mit Tanja Scholl. Rock im Park in Nürnberg ist und bleibt ein Bestseller. Das Festival ist einen Monat vor seinem Start komplett ausverkauft. So früh wie noch nie zuvor in seiner Geschichte. Nachdem schon im Oktober alle Weekend-Tickets vergriffen waren, sind jetzt auch die letzten Tagestickets weg. Die Veranstalter erwarten pro Tag wieder rund 80.000 Besucher auf dem Gelände am Dutzendteich. Headliner auf der Bühne sind in diesem Jahr unter anderem Linkin Park, Volbeat und Iron Maiden. Das 3-tägige Festival findet wieder am 1. Juni-Wochenende statt.
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0: a name.
1: Ja, wo sind wir denn?
2: Siegmundstraße, Nürnberg.
3: Die Siegmundstraße liegt im Stadtteil Doos und führt hauptsächlich durch Industriegebiet. Sie ist nach Kaiser Sigismund benannt, der am 15. Februar 1368 in Nürnberg geboren wurde. Er stammt aus dem Hause Luxemburg und war König von Ungarn und Kroatien, römisch-deutscher König und ab 1433 römisch-deutscher Kaiser. In seine Regierungszeit fiel das Konzil von Konstanz, auf dem er die Kirchenspaltung überwinden konnte, aber die Hussitenkriege auslöste. Der grausame Religionskrieg dauerte insgesamt 17 Jahre.

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1: Sie heißen Content-Moderatoren oder auch Cleaner. Und um eine von ihnen geht es in American Sweatshop. Daisy hat gerade als Content-Moderatorin bei einem Social-Media-Unternehmen angefangen. Ihr Job? Anstößige, abartige oder auch verbotene Videos zu entfernen.
2: Du musst dir nicht jeden Clip ganz ansehen, weißt du? Pornos wie den da löschst du und machst weiter.
3: Ich habe einen Durchhänger.
2: Pass lieber auf, dass du deine Quote erfüllst.
3: Ich habe immer noch Angst, was der nächste Clip bringen wird. Pornos sind mir lieber als Mord.
2: Irgendwie vermischt sich sowieso alles.
1: Als Neuling hat Daisy noch sowas wie ein Gewissen. Aber als sie ein Selbstmordvideo löscht, gibt es Ärger mit der Chefin.
4: Es war mit einer Nachrichtenseite verlinkt.
3: Und?
4: Es gibt da immer noch die Meinungsfreiheit.
3: Die arme Frau hat sich umgebracht. Sowas braucht niemand zu sehen.
4: Aber die Richtlinien schreiben nicht sie. Sie haben sie zu befolgen. Auch wenn es schwerfällt.
3: Okay, aber manchmal sind die Richtlinien falsch.
4: Sie reden sich um Kopf und Kragen. Für den nächsten Anflug von Besserwisserei merken Sie sich, Sie liegen falsch.
1: Tja, das sieht Daisy aber anders. Als sie mal wieder ein übles Video sieht, macht sie sich auf die Suche nach dem Urheber und stellt ihn zur Rede.
5: Das ist von Ihnen!
6: Sicher nicht!
5: Sie haben das gepostet! Ihretwegen ist das überall zu sehen!
6: Nein, verdammt nochmal!
5: Dann war es jemand aus
6: Bestimmt
5: Ihrem Haus.
6: Nicht. Bleiben Sie mir vom Leib.
5: Wieso lügen Sie?
6: Tu
5: Sie
6: ich
5: haben
6: nicht.
5: Es gepostet. Wieso lügen
6: Nein,
5: Sie? Dieser Scheiß kommt von Ihnen.
6: Ich habe nicht gelogen. Wenn hier irgendjemand krank ist, dann Sie. Wie kommen Sie dazu, mir sowas zu unterstellen? Sie sind ja irre.
1: Auf bedrückende Weise zeigt American Sweatshop die dunkle Seite des Netzes und seiner angeblich sozialen Medien. Regie führte übrigens die in Leverkusen geborene Uta Briesewitz, die schon einige Folgen von Black Mirror, Stranger Things und Westworld drehte. Stefan Grundler, Redaktion Gong 97.1.

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4: Ich bin Moritz Einzel. In Leipzig ist am Nachmittag ein Mann mit einem Auto in eine Menschenmenge gerast. Mindestens 2 Menschen wurden dabei getötet und viele weitere verletzt. Sachsens Innenminister Schuster.
5: Wir haben es mit hoher Wahrscheinlichkeit zum Stand jetzt mit einem Einzeltäter zu tun. Und es ist ein Amoktäter. Wir gehen also davon aus, dass Leipzig absolut sicher ist. Man sich auch sicher in der Fußgängerzone wieder bewegen kann. Der Täter ist 33-jähriger deutscher Staatsangehöriger.
4: Sachsens Ministerpräsident Kretschmer zeigte sich erschüttert. Bei einem Bürgerdialog sprach er davon, der Täter sei psychisch auffällig gewesen, schreibt die Leipziger Volkszeitung. Bundesverteidigungsminister Pistorius hat auf den geplanten US-Truppenabzug aus Deutschland gelassen reagiert. Im ZDF sagte der SPD-Politiker:
6: Es hat immer Rotation in der Menge gegeben bei den amerikanischen Soldaten, die in Europa stationiert waren, mal mehr, mal weniger. 5.000 reduzieren nicht wirklich die Abschreckungsfähigkeit.
4: Medienberichten zufolge sollen rund 5.000 US-Soldaten den amerikanischen Stützpunkt in Vilseck verlassen. Das trifft die Stadt in der Oberpfalz hart. Ein Großteil der lokalen Wirtschaft hängt stark von den Soldaten und ihren Familien ab. Russland hat im Ukraine-Krieg eine 2-tägige Waffenruhe angekündigt. Hintergrund ist der Tag des Sieges im Zweiten Weltkrieg, der am 9. Mai gefeiert wird. Auch die Ukraine kündigte eine Waffenruhe an. Laut Präsident Zelensky soll sie in der Nacht von Dienstag auf Mittwoch beginnen. Der Fraktionschef der konservativen ÖVP in Österreich, Wöginger, hat seinen Rücktritt angekündigt. Hintergrund ist eine Verurteilung wegen Amtsmissbrauchs. Das Landgericht Linz verhängte eine 7-monatige Bewährungsstrafe und eine Geldstrafe von 43.200 Euro. Wöginger soll dafür gesorgt haben, dass ein Parteifreund einen leitenden Posten in einem Finanzamt erhalten hat. Friedhofsmitarbeiter in Nürnberg haben ein neues Grab ausgehoben und dabei eine Fliegerbombe entdeckt. Der Kampfmittelräumdienst entschärfte die Bombe am Abend. Dafür mussten umliegende Gebäude evakuiert werden. Etwa 300 Menschen waren betroffen. Bereits am Nachmittag geplante Beerdigungen konnten nach Angaben der Stadt Nürnberg noch stattfinden.
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7: Mit Tanja Scholl. Der 1. FC Nürnberg feiert seinen 126. Geburtstag und zum Jubiläum ehrt der Verein besonders verdiente Spieler. 25 Persönlichkeiten wurden offiziell zu Clublegenden erklärt und damit zu Botschaftern des Vereins. Sie werden künftig im und abseits des Marc-Morlock-Stadions den FCN repräsentieren. Mit dabei sind unter anderem Andi Köpke und Marek Mintal, aber auch Kulttrainer Hans Meyer. Künftig können Clubfans dann jährlich zum 4. Mai neue Mitglieder in den Kreis der Clublegenden wählen. Am Nachmittag wurden die Clublegenden bei Adidas in Scheinfeld offiziell eingekleidet. Übrigens, auch Adidas-Chef Björn Gulden trug in den 80ern 2x das FCN-Trikot.
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1: Ich bin Moritz Einzel. In Leipzig ist ein Auto in eine Menschenmenge gefahren. Es gibt mindestens 2 Tote und mehrere Verletzte. Der Fahrer, ein 33-jähriger Deutscher, wurde festgenommen. Sachsens Ministerpräsident Kretschmer geht von einer Amokfahrt aus. Tanja Wagner berichtet.
2: Sachsens Ministerpräsident zeigt sich erschüttert. So eine Tat mache sprachlos, sagte er, aber auch entschlossen. Er werde alles daran setzen, die Tat schnell und vollständig aufzuklären. Sachsen halte zusammen, betonte der Landeschef. Ein Auto war vom zentralen Augustusplatz in der Leipziger Innenstadt in eine Fußgängerzone gerast. Dabei kollidierte das Fahrzeug mit mehreren Menschen.
1: Verteidigungsminister Pistorius hat sich besorgt gezeigt, weil die USA wohl darauf verzichten, Tomahawk-Marschflugkörper in Deutschland zu stationieren. Im ZDF sagte der SPD-Politiker,
3: es wäre schade und nachteilig für uns, aber wie gesagt, wir rechnen seit 24 damit, dass das nicht so kommt, wie es kommen sollte.
1: Der Vorgänger von US-Präsident Trump, Biden, hatte die Tomahawks eigentlich versprochen. Der angekündigte Abzug von rund 5000 US-Soldaten aus Deutschland reduziere aber nicht wirklich die Abschreckungsfähigkeit, so Pistorius. SPD, Grüne und Linke haben in einer gemeinsamen Aktion ihren Abschied von der Internetplattform X erklärt. X, das frühere Twitter, sei in den letzten Jahren nach der Übernahme durch Elon Musk im Chaos versunken. Politische Debatten lebten vom Austausch, während X zunehmend Desinformation fördere, hieß es in einer Erklärung mit dem Hashtag Wir verlassen X. Nach einem Ausbruch des Hantavirus auf einem Kreuzfahrtschiff ist auch ein deutscher Passagier gestorben. Auch ein älteres Ehepaar aus den Niederlanden ist tot. Ein Zusammenhang mit dem Hantavirus ist jeweils noch nicht bestätigt. Es wurde aber bei einem Passagier des Schiffes nachgewiesen, das von Argentinien nach Kap Verde unterwegs war. Viele schimpfen über Politiker. Die Regierung ist im Umfragetief. Hält die Demokratie das aus? Eine Befragung der Bertelsmann Stiftung zeigt, ja, das tut sie. 8 von 10 Befragten stehen hinter den Werten der liberalen Demokratie. Aber die aktuelle Umsetzung in Deutschland passt vielen nicht. Über 1/3 ist zum Beispiel unzufrieden mit der Einhaltung von Bürgerrechten.
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4: Mit Tanja Scholl. Das Bayerische Rote Kreuz in Fürth will besser auf Überschwemmungen, Stromausfälle und Co. vorbereitet sein. Deshalb wird das Katastrophenschutzzentrum dort deutlich größer. Der Kreisverband hat ein Nachbargrundstück gekauft und will dort in den kommenden 3 Jahren neue Übungsplätze und Hallen für Rettungsfahrzeuge schaffen. Die Kosten 1,4 Millionen Euro. Arthur Siedler leitet das Projekt und das ehrenamtlich.
5: Also andere gehen zum Gesangverein. Ich bin seit knapp 60 Jahren zwischenzeitlich beim BRK. Ich habe beim Jugendrotkreuz angefangen und war dann lange Jahre als Katastrophenschutzbeauftragter tätig. Ich glaube, man wächst da rein und man findet schon irgendwo seine Familie dann halt auch.
4: Langfristig plant das BRK dort ein modernes Ausbildungszentrum und ein großes Hilfsgüterlager für Stadt und Landkreis Fürth.
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1: Graf Dracula, der Vater aller Vampire, trieb sein Unwesen hauptsächlich in Transsilvanien. Doch auch Nürnberg hatte seinen Vampir. Und das ist noch gar nicht so lange her. Kuno Hofmann wurde 1932 taubstumm geboren. Sein Elternhaus war von Gewalt geprägt. Der Vater, ein Alkoholiker, prügelte ihn regelmäßig windelweich, sodass der Junge hauptsächlich in Heimen aufwuchs. Nach und nach flüchtete er sich immer mehr in seine eigene Welt. Wegen einer Vielzahl an Straftaten saß der Waffennarr oft im Gefängnis. Wenn nicht, hielt er sich mit Gelegenheitsarbeiten über Wasser. Anfang der 70er Jahre begann er nächtliche Streifzüge durch Nürnbergs Friedhöfe. Satanisten hatten ihm eingeredet, dass er durch das Trinken von Menschenblut sein Gehör zurückbekommen würde. Er suchte in den Totenhallen nach frisch Verstorbenen, stach meist mit Rasierklingen auf ihre Körper ein und trank von dem Blut der Leichen. Notfalls grub er frische Gräber aus. Im Mai 1972 wurde er auf dem Westfriedhof vom dortigen Leichenwärter überrascht. Kuno schoss den Mann nieder, der schwer verletzt überlebte. Am Abend des gleichen Tages war er unterwegs auf der Suche nach seinem nächsten Opfer. Diesmal sollte es frisches Blut sein. In Lindelbach wurde er fündig. Er erschoss ein junges Liebespaar, das sich dort zu einem Schäferstündchen im Wald getroffen hatte, und trank das Blut aus ihren Wunden. Ein Jäger beobachtete, wie der Täter auf seinem roten Mofa flüchtete. Kurze Zeit später konnte er festgenommen werden. Gutachter hielten ihn für hochgradig geisteskrank und damit schuldunfähig. Doch das Nürnberger Schwurgericht beschritt den einfachsten Weg und verurteilte ihn zu lebenslanger Haft. 2004 wurde er aus dem Gefängnis entlassen. Heute lebt er in einer Wohngruppe im Raum Stuttgart. Is this some sort of hip music?

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1: Runway ist nicht einfach nur ein Magazin. Es ist eine globale Ikone.
2: Und um das Magazin Runway geht es in Der Teufel trägt Prada 2. Vor 20 Jahren kam Andy dorthin und arbeitete für die eiskalte Modemagazin-Chefin Miranda. Diese hat Andy schon wieder vergessen, als sie jetzt bei ihr und dem Art Director Nigel wieder auftaucht.
3: Hallo.
1: Oh, seht, was TK Maxx angespült hat.
4: Entschuldigung, wer ist das? Kennst du sie? Kenn ich sie?
5: Ich bin Andy Sachs. Andrea?
1: Sie war eine von den Emilys.
4: Eine von den was?
2: Ja, ist ja auch schon 20 Jahre her. Wer aber Andy nicht vergessen hat, ist ihre damalige Rivalin Emily. Kaum, dass Andy jetzt wieder bei Runway angefangen hat, trifft sie dort auch schon auf Emily.
6: Habe ich gerade eine Halluzination?
7: Hi, Emily.
4: Kennen Sie sie etwa auch?
6: Wir waren gleichzeitig bei Runway, Miranda.
4: Wirklich? Wo war ich da?
6: Womit möchtest du anfangen?
5: Ich bin die neue Feature-Redakteurin bei Runway.
6: Nein, bist du nicht.
4: Ja, wir sind alle ganz entzückt.
6: Du hast dich irgendwie verändert. Wirklich, du bist viel selbstbewusster. Aber die Augenbrauen sind noch die gleichen.
2: Tja, Andy trägt es mit Fassung. Auch, dass ihre alte und neue Chefin Miranda ständig an ihrer Kleidung herumnörgelt. Deshalb will sie Art Director Nigel mit Designerklamotten einkleiden.
1: Fendi, das brauchen wir. Die Brunello Cucinelli-Hose. Ihre Hose. Und du brauchst auf jeden Fall ein besticktes, zweiteiliges Totem-Set. Aber nicht in Terrakotta, dafür bist du viel zu blass.
2: Aber auch mit neuen Outfits ist das Verhältnis zwischen Andy und Miranda nicht mehr zu retten. Für die Fortsetzung hat sich die alte Crew wieder vereint. Und so gibt es in Der Teufel trägt Prada 2 ein Wiedersehen mit Anne Hathaway, Emily Blunt, Stanley Tucci und dreifach Oscar-Preisträgerin Meryl Streep als boshafte Chefin Miranda. Stefan Grundler, Redaktion Gong 97.1.

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5: Ich bin Moritz Einzel. In Leipzig ist ein Auto in eine Menschenmenge gefahren. Es gibt mindestens 2 Tote und mehrere Verletzte. Der Fahrer, ein 33-jähriger Deutscher, wurde festgenommen. Sachsens Ministerpräsident Kretschmer geht von einer Amokfahrt aus. Tanja Wagner berichtet.
6: Sachsens Ministerpräsident zeigt sich erschüttert. So eine Tat mache sprachlos, sagte er, aber auch entschlossen. Er werde alles daran setzen, die Tat schnell und vollständig aufzuklären. Sachsen halte zusammen, betonte der Landeschef. Ein Auto war vom zentralen Augustusplatz in der Leipziger Innenstadt in eine Fußgängerzone gerast. Dabei kollidierte das Fahrzeug mit mehreren Menschen.
5: Verteidigungsminister Pistorius hat sich besorgt gezeigt, weil die USA wohl darauf verzichten, Tomahawk-Marschflugkörper in Deutschland zu stationieren. Im ZDF sagte der SPD-Politiker,
7: es wäre schade und nachteilig für uns, aber wie gesagt, wir rechnen seit 24 damit, dass das nicht so kommt, wie es kommen sollte.
5: Der Vorgänger von US-Präsident Trump, Biden, hatte die Tomahawks eigentlich versprochen. Der angekündigte Abzug von rund 5000 US-Soldaten aus Deutschland reduziere aber nicht wirklich die Abschreckungsfähigkeit, so Pistorius. SPD, Grüne und Linke haben in einer gemeinsamen Aktion ihren Abschied von der Internetplattform X erklärt. X, das frühere Twitter, sei in den letzten Jahren nach der Übernahme durch Elon Musk im Chaos versunken. Politische Debatten lebten vom Austausch, während X zunehmend Desinformation fördere, hieß es in einer Erklärung mit dem Hashtag Wir verlassen X. Nach einem Ausbruch des Hantavirus auf einem Kreuzfahrtschiff ist auch ein deutscher Passagier gestorben. Auch ein älteres Ehepaar aus den Niederlanden ist tot. Ein Zusammenhang mit dem Hantavirus ist jeweils noch nicht bestätigt. Es wurde aber bei einem Passagier des Schiffes nachgewiesen, das von Argentinien nach Kap Verde unterwegs war. Viele schimpfen über Politiker. Die Regierung ist im Umfragetief. Hält die Demokratie das aus? Eine Befragung der Bertelsmann Stiftung zeigt, ja, das tut sie. 8 von 10 Befragten stehen hinter den Werten der liberalen Demokratie. Aber die aktuelle Umsetzung in Deutschland passt vielen nicht. Über 1/3 ist zum Beispiel unzufrieden mit der Einhaltung von Bürgerrechten.
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8: Mit Tanja Scholl. Rock im Park in Nürnberg ist und bleibt ein Bestseller. Das Festival ist 1 Monat vor seinem Start komplett ausverkauft. So früh wie noch nie zuvor in seiner Geschichte. Nachdem schon im Oktober alle Weekend-Tickets vergriffen waren, sind jetzt auch die letzten Tagestickets weg. Die Veranstalter erwarten pro Tag wieder rund 80.000 Besucher auf dem Gelände am Dutzendteich. Headliner auf der Bühne sind in diesem Jahr unter anderem Linkin Park, Volbeat und Iron Maiden. Das 3-tägige Festival findet wieder am 1. Juni-Wochenende statt.
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1: Es gibt Neues von Peter Gabriel. Der geht ja aktuell unter die Werwölfe. Ja, der Musiker arbeitet nämlich aktuell am neuen Album. Oh, I heißt, und dafür veröffentlicht er immer zum Vollmond eine neue Single, und zwar in zwei Versionen, in der Bright- und in der Darkside-Version. Finde ich ein hochinteressantes Konzept, also immer einen Song in zwei verschiedenen Varianten. Jetzt war ja erst wieder Vollmond und es gab die nächste Single, Won't Stand Down, die klingt so. Er ist in letzter Zeit so ein bisschen entspannter unterwegs, der liebe Peter Gabriel. Aber immer noch und immer wieder grandiose Musik. Das ganze Album gibt's dann in ein paar Monaten zum Ende des Jahres. Und wenn die Nummer komplett ist, dann sprechen wir nochmal drüber hier auf Gong 97.1.
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2: Ich bin Moritz Einzel. Schlimme Szenen in der Leipziger Innenstadt. Bei einer mutmaßlichen Amokfahrt sind 2 Menschen getötet worden, 3 wurden schwer verletzt. Es gebe viele weitere Verletzte, sagte Leipzigs Oberbürgermeister Jung. Sachsens Innenminister Schuster sagte, bei dem festgenommenen Fahrer handle es sich aller Wahrscheinlichkeit nach um einen Einzeltäter, einen Amoktäter. Er sei 33 Jahre alt und deutscher Staatsbürger. Über ein mögliches Motiv ist noch nichts bekannt. Russland hat im Krieg gegen die Ukraine eine 2-tägige Waffenruhe verkündet. Sie soll am 8. und am 9. Mai gelten, dem Tag des Sieges zum Ende des Zweiten Weltkriegs. Der ukrainische Präsident Selenskyj kündigte ebenfalls eine Waffenruhe an. Sie soll ab der kommenden Nacht gelten. Der April ist der bisher teuerste Tankmonat aller Zeiten gewesen und trotz Steuersenkung steigen die Spritpreise weiter. Die Bundesregierung hat die Mineralölwirtschaft deshalb ermahnt, den Tankrabatt auch an die Verbraucher weiterzugeben. Die Branche ist sich allerdings keiner Schuld bewusst. Claudia Wächter berichtet.
3: Der Tankrabatt wirkt voll und ganz, rechnet die Branche vor. Denn auch am Weltmarkt seien die Preise für Diesel und Benzin zuletzt gestiegen. Tenor, freut euch an der Zapfsäule. Ihr müsstet sonst nämlich noch mehr zahlen. Allerdings nicht nur Autofahrer sind gefrustet, auch Verbraucherschützer sind sich sicher. Die Steuersenkung wird nicht komplett von den Konzernen weitergegeben. Und für SPD-Fraktionschef Mirr steht fest, das können wir uns nicht gefallen lassen.
2: In New York sind die Pulitzer-Preise verliehen worden, sowas wie die Oscars im Journalismus. Geehrt wurden dabei